0: Union kommt auf 22% und kann ihren kleinen Vorsprung beim Thema politische Kompetenz bisher also nicht in bessere Umfragewerte ummünzen. Auffällig ist außerdem das große Misstrauen vieler Menschen. Mehr als jeder Zweite traut aktuell keiner Partei zu, die Probleme im Land zu lösen. Zoe Tasvovali, Nachrichtenredaktion.
1: Zum Fußball. Bei der WM hat sich Topfavorit Frankreich im 16. Finale hochverdient mit 3:0 gegen Schweden durchgesetzt und trifft am Samstag in Philadelphia nun auf Deutschland-Bezwinger Paraguay. Zuvor hatte Norwegen den ersten Einzug in ein WM-Achtelfinale seit 28 Jahren gefeiert. Die Norweger gewannen 2:1 gegen die Elfenbeinküste.
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3: 16 bis 12 Grad sind es nur noch in der Nacht jetzt. Dazu noch einzelne Schauer und Gewitter. Die ziehen aber im Laufe der Nacht dann auch ab. Tagsüber heute bekommt ihr dann viel Sonne. Bis 26 Grad sind drin. Gegen Nachmittag können dann vereinzelt aber auch Schauer oder Gewitter aufziehen. Und am Donnerstag dann viele Wolken, ab und an Regen, aber auch trockene Abschnitte bis 26 Grad.
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4: Hier die aktuelle Verkehrslage. A1 Köln-Dortmund zwischen Köln-Niel und Kreuz-Leverkusen. Dichter Verkehr, 5 Minuten Zeitverlust. Und in der Gegenrichtung dichter Verkehr, 5 Minuten Verzögerung. Und zusätzlich auf der A59 Köln-Bonn zwischen Dreieck Köln-Porz und Flughafen Köln-Bonn. 1 Kilometer zähfließender Verkehr. Wir wünschen allen unterwegs gute Fahrt.
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3: Guten Morgen. Oh, das war ein sehr motiviertes Guten Morgen. Entschuldigung, der Kaffee kickt gerade rein. So, ich habe jetzt Musik für euch von Teddy Swims, der großartige Teddy Swims mit Mr. Know-It-All. Kommt gut durch diesen frühen Mittwochmorgen mit uns.

0: Romantische Musik von Robbie Williams war das, Angels, an diesem frühen Mittwoch. Was gibt's denn nachher bei euch so, weiß ich nicht, zum Frühstück vielleicht noch nicht, aber vielleicht zum Mittagessen, vielleicht schön so ein Teller Knotschis und dazu so ein Latte Macchiato oder so eine Salagne. Es gibt ja so Wörter, die klingen anders ausgesprochen, schon so ein bisschen witzig, ne? Frag mal unseren Hannes.
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2: Kennt ihr die Wörter, die manche Menschen einfach immer falsch aussprechen? Sowas wie zu China. Ja, statt Zucchini, zu China eben. Ja, geht aber auch noch besser. Eine Freundin musste letztens noch eben in die Stadt, um Duschgel zu kaufen. Oder kennt ihr das Chamäleon? Ja, das Chamäleon. Das ist diese Echse, die die Farbe wechselt. Chamäleon. Oder mein Onkel hat früher immer gerne Fernsehen geguckt. Seine Lieblingsfilme waren Western mit Terence Hill, der Kumpel von Bud Spencer. Und die haben immer Sydney-Bohnen gegessen. Ja, musste meine Tante immer für ihn machen. Sydney-Bohnen mit Reis. Aber mein absoluter Lieblingsversprecher war in der Zeit, als ich hinter der Theke gearbeitet habe. Da kam ein Kellner zu mir und meinte, Hannes, ruf mal schnell in der Küche an. Tisch 17 wartet immer noch auf seine Jalapeno-Poppers. Auf seine was? Oh, Senor, Yoko Prendo, Jalapeno-Poppers, si. Leute, er meinte Jalapeno. Ey, dreimal dürft ihr raten, wie ich den Hermano in meinem Handy abgespeichert habe. Jalapeno, klar. Und immer dran denken, wir sind ja alle nicht perfekt. Aber manche Sachen sind einfach zu witzig, um sie nicht zu erzählen.
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1: Ein paar Wolken sind in der Nacht unterwegs. Vereinzelt bringen die noch Schauer oder Gewitter. Die ziehen aber auch langsam wieder ab. Tagsüber heute dann 26 Grad maximal. Erstmal noch einiges an Sonne dabei. Dann kann es zumindest vereinzelt aber auch mal Schauer oder Gewitter geben. Und der Donnerstag, der wird dann wechselhaft bewölkt. Ab und an kann es regnen. Aber ihr bekommt auch viele trockene Abschnitte bis 26 Grad.
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2: Hier die aktuelle Verkehrslage. A1 Köln-Dortmund zwischen Köln-Niehl und Kreuz-Leverkusen. Dichter Verkehr, 5 Minuten Zeitverlust. Und in der Gegenrichtung dichter Verkehr, 5 Minuten Verzögerung. Und zusätzlich auf der A59 Köln-Bonn zwischen Dreieck Köln-Porz und Flughafen Köln-Bonn. 1 Kilometer zäh fließender Verkehr. Wir wünschen allen unterwegs gute Fahrt.
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1: So, komm, Montag, Dienstag haben wir jetzt auch schon geschafft und den Rest der Arbeitswoche kriegen wir auch noch hin. Wir sind bei euch, wir verbringen gemeinsam akustisch die Nacht zusammen. Ich freue mich sehr, dass ihr dabei seid, dann fühlt man sich hier nicht so alleine, weißt du. Das ist Musik von Keen, Somewhere Only We Know.

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0: Weißt du, dieser Song, ne? Dieser Song wird einfach für immer geil sein. So eine großartige Nummer. Coolio, Gangsters Paradise war das. Hallo zusammen. So, und jetzt schön was richtig Leichtes zum ganz frühen Frühstück. So ein kleiner Burger für auf den Faust zum Beispiel. Wie soll denn so ein Burger bei euch aussehen? Was muss da drauf? Käse oder kein Käse? Mit Tomate, mit Ei, mit Bacon? Ja, was? Forscher haben jetzt eine KI entwickelt, die das optimale Rezept für Burger für euch zusammenstellen soll. Die Zahl der möglichen Burger-Rezepte weltweit, die wird nämlich laut der Forscher auf 10 Septillionen geschätzt. Das ist eine Eins mit sehr vielen Nullen, ja. Das bedeutet, du kannst einfach schwer alle Rezepte dieser Welt durchgehen, zumindest nicht bis zum Mittagessen. Und das soll eben jetzt die KI für euch erledigen und euch ein perfektes Burger-Rezept ausspucken. Also bei mir wäre das alles relativ einfach. Ich möchte einfach so einen ganz normalen Cheeseburger. Ohne Schnickschnack, ohne fancy Zutaten, weiß ich nicht, dann mit so Kräutern, die nur bei Mondschein gepflückt werden sollen und so was. So brauche ich alles nicht. Einfach so ein ganz normaler, ehrlicher Cheeseburger. Reicht. Immer.
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1: Ich bin Katrin Müller. Die Spitzen von Union und SPD kommen heute zu den möglicherweise entscheidenden Beratungen über ihr Reformpaket zusammen. Im Koalitionsausschuss wird es unter anderem um Steuerentlastungen, kleiner und mittlerer Einkommen, Arbeitsmarktreformen sowie Rente, Gesundheit und Pflege gehen. Ob es schon am heutigen Mittwoch oder in der Nacht zu Donnerstag zu Entscheidungen kommt, ist offen. Wer noch günstig tanken will, sollte sich beeilen. Der Tankrabatt ist heute ausgelaufen. Nach Angaben des ADAC ist Super E10 aber zwischenzeitlich bereits im Schnitt um mehr als 20 Cent pro Liter nach oben gegangen. Bei Diesel waren es sogar 24 Cent.
2: Viele Autofahrer haben die letzten Stunden des Tankrabatts noch genutzt. An manchen Tankstellen gab es teils riesige Schlangen. Der ADAC hält die aktuellen Preisaufschläge trotzdem für nicht gerechtfertigt. Die Ölpreise seien zuletzt gesunken. Trotzdem hätten die Mineralölkonzerne die höhere Steuer offenbar schon vor dem offiziellen Ende des Tankrabatts eingepreist. Für Mittwochmittag rechnen Experten damit, dass die Spritpreise noch stärker steigen. Das Bundeskartellamt hat angekündigt, überzogene Erhöhungen genau zu prüfen. Zoe Tassovali, Nachrichtenredaktion.
1: Ab heute kostet der reguläre Eintritt in den Kölner Dom erstmals 12 Euro. Damit sollen die gestiegenen Kosten etwa für den Schutz des Denkmals gedeckt werden. Der Preis gilt an den meisten Tagen und für die meisten Leute. Es gibt aber auch Ausnahmen. So soll das Weltkulturerbe mit über 600 Jahren Bauzeit laut Domkapitel jährlich an bestimmten Tagen kostenfrei für alle sein. Zum Fußball. Nach dem WM aus hat der Deutsche Fußballbund eine Entscheidung über die Zukunft von Bundestrainer Julian Nagelsmann vertagt. DFB-Präsident Bernd Neuendorf kündigte an, die Gründe in Ruhe aufarbeiten zu wollen.
3: Ich glaube, wir können nach so einem Turnier nicht einfach zur Tagesordnung übergehen. Wir müssen darüber sprechen, was die Gründe waren für dieses erneute frühe Ausscheiden bei einer Fußball-Weltmeisterschaft, das uns alle zutiefst bewegt.
1: Bei der WM hat sich Topfavorit Frankreich im 16. Finale hochverdient mit 3:0 gegen Schweden durchgesetzt und trifft am Samstag nun auf Deutschland-Bezwinger Paraguay. Zuvor hatte Norwegen 2:1 gegen die Elfenbeinküste gewonnen und spielt am Sonntag gegen Rekordweltmeister Brasilien um den Einzug ins Viertelfinale.
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4: In der Nacht zum Mittwoch ist es bewölkt und die Schauer ziehen langsam ab, sonst ist es meist trocken. Die Werte gehen runter auf 16 bis 12 Grad. Am Tag kriegen wir dann Sonne und Wolken im Wechsel und bis zu 27 Grad.
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5: A44 Dortmund-Kassel zwischen Soest-Ost und Erwitte-Anröchte, 1 Kilometer Stau. Und A59 Köln-Bonn zwischen Dreieck Köln-Porz und Flughafen Köln-Bonn, 1 Kilometer stockender Verkehr. Wir wünschen allen unterwegs gute Fahrt.
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4: Hallo zusammen, eine schöne Nacht wünsche ich euch. Ich bin Johanna Tänzer und ich spiele euch jetzt dieses eine Lied, das ein Lied heißt von diesem einen Typen, Mark Forster.

0: Sweet Dreams. Die wünsche ich euch auch in dieser Nacht zum Mittwoch. Hi zusammen. Hey, erinnert ihr euch noch, als im April die Spritpreise so krass nach oben geschossen sind? Also da hast du ja irgendwie schon beim Anblick des Literpreises eine kleine Schnappatmung bekommen. Und dann kam der Tankrabatt von der Bundesregierung. Der hat die Preisexplosion dann schon ein bisschen abgefedert. Aber der ist ab heute Geschichte. Die 16,7 Cent Steuererleichterung, die fallen ab dem 1. Juli, also ab heute, wieder weg. Habt ihr auf dem Schirm, ne?
1: Ja, natürlich weiß ich darüber Bescheid, aber es ändert ja nichts an der Tatsache, dass man weiter tanken muss, wenn man mobil sein muss.
2: Na, so egal, es ist, glaube ich, kein. Auf dem Schirm hatten wir es auf jeden Fall, aber gut war es auf jeden Fall. Es hat ein bisschen entlastet und je länger es geblieben wäre, umso besser wäre es.
3: Ja, ich finde es eigentlich blöd, weil wahrscheinlich ja wieder die 17 Cent mindestens drauf kommen. Wir fahren heute nochmal an der Tankstelle, machen nochmal voll. Wir hatten von Anfang an ja auf dem Schirm, dass es nur 2 Monate gültig ist.
0: Ja, und jetzt geht es wieder nach oben. Wahrscheinlich. Deswegen, vielleicht geht ihr einfach jetzt heute Nacht ganz in Ruhe tanken, wenn ihr eine offene Tankstelle findet, bevor es dann ab so 12 Uhr mittags wahrscheinlich nicht mehr so viel Spaß macht.
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1: Es ist bewölkt, vereinzelt kann es auch nur Schauer geben, sonst ist es aber eigentlich eher trocken und es kühlt ab auf angenehme 16 bis 12 Grad. Am Tag kriegen wir dann einen Mix aus Sonne und Wolken und bis zu 27 Grad.
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2: A4 Köln-Olpe zwischen Bergisch-Gladbach-Frankenforst und Oberrath, 1 Kilometer Stau. Und A59 Köln-Bonn zwischen Dreieck Köln-Porz und Flughafen Köln-Bonn, 1 Kilometer stockender Verkehr. Wir wünschen allen unterwegs gute Fahrt.
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1: Hallo zusammen, Johanna Tänzer ist hier. Schön, dass ihr dabei seid. Kommt gut durch diese Nacht.

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0: Rente, Steuern, Gesundheit, Pflege. Die schwarz-rote Bundesregierung will in dieser Woche ein großes Reformpaket schnüren. Dazu gibt es allerdings noch einige Streitthemen, die heute im Koalitionsausschuss Thema werden. Die Frage ist, ob die Kehrtwende am Ende gelingt.
1: Bei der Rente ist sich Schwarz-Rot weitgehend einig. Die Vorschläge der Rentenkommission sollen vollumfänglich umgesetzt werden. Und bei der Gesundheitsreform sollen die ersten Gesetze schon bis Jahresende fix sein. Streit gibt es dagegen noch bei den Themen Steuern und Arbeitszeit. Die SPD will kleinere Einkommen entlasten und dafür Gutverdiener ab 100.000 Euro und Erben stärker zur Kasse bitten, was die Union in der vorgeschlagenen Form ablehnt. CDU und CSU wollen den 8-Stunden-Arbeitstag dagegen mit einer Wochenarbeitszeit ablösen. Dagegen machen wiederum die Gewerkschaften mobil. Tanja Wagner, Nachrichtenredaktion.
0: Der Tankrabatt ist ausgelaufen, doch an den Zapfsäulen ist es schon eher teurer geworden. Der aktuelle Anstieg der Kraftstoffpreise ist aus Sicht des ADAC nicht gerechtfertigt, kritisierte der Verkehrsclub. Der Rohölpreis steige aktuell nicht. Daher bestätige sich die Vermutung des ADAC, dass die Mineralölkonzerne bereits vor dem Ende des Tankrabatts die bevorstehende Steuererhöhung eingepreist haben. Die Union gewinnt beim Thema politische Kompetenz leicht dazu. Die AfD bleibt in der Wählergunst aber weiter vorn. Das zeigt das aktuelle RTL-NTV-Trendbarometer. Demnach sehen 14% die Union bei der Lösung der Probleme im Land vorn. Die AfD kommt auf 12%.
2: Bei der Sonntagsfrage bleibt die AfD trotz leichter Verluste mit 26% klar vorne. Die Union kommt auf 22% und kann ihren kleinen Vorsprung beim Thema politische Kompetenz bisher also nicht in bessere Umfragewerte ummünzen. Auffällig ist außerdem das große Misstrauen vieler Menschen. Mehr als jeder Zweite traut aktuell keiner Partei zu, die Probleme im Land zu lösen. Zoe Tasvovali, Nachrichtenredaktion.
0: Zum Fußball. Bei der WM hat sich Topfavorit Frankreich im 16. Finale hochverdient mit 3:0 gegen Schweden durchgesetzt und trifft am Samstag in Philadelphia nun auf Deutschland-Bezwinger Paraguay. Zuvor hatte Norwegen 2:1 gegen die Elfenbeinküste gewonnen und spielt am Sonntag gegen Rekordweltmeister Brasilien um den Einzug ins Viertelfinale.
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4: Die Nacht bringt uns ein paar Wolken, vereinzelt auch noch Schauer. Dann wird's aber meistens trocken und es wird schön kühl, angenehm bei 16 bis 12 Grad in den Tiefstwerten. Im weiteren Tagesverlauf sind dann bis zu 27 Grad drin und dazu ein Mix aus Sonne und Wolken.
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5: A59 Köln-Bonn zwischen Dreieck Köln-Porz und Flughafen Köln-Bonn, 1 Kilometer Stau. Wir wünschen allen unterwegs gute Fahrt.
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4: Hallo zusammen. Ich wünsche euch eine ganz schöne Nacht. Schön, dass ihr da seid. Und sage herzlich willkommen an diesem ganz frühen Mittwoch.

0: Oh, endlich normaler Sommer. Ey, tagsüber ist es ja wirklich mal wieder erträglich, ne? Bei so maximal 30 Grad. Ja, man kann wieder rausgehen, ohne direkt einen Hitzeschlag zu bekommen. Die Frage ist halt nur, wo geht's jetzt hin? Natürlich an den See. Wir testen ja gerade die besten Badeseen für euch hier in NRW. Und der nächste in der Liste ist der Karstersee.
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2: Das große Badesee-Tindern.
1: Wo treffen wir uns?
3: Im Strandbad am Karstersee in der Nähe von Neuss.
2: Muss ich was bezahlen?
4: Der Eintrittspreis beträgt 5,50 Euro für Erwachsene, für Kinder 3,50 Euro. Und es gibt auch die Familienkarte, Erwachsene 4,40 Euro und Kinder 2,80 Euro.
1: Was können wir da machen?
5: Alles. Spaß haben, Sport machen.
6: Mit Freunden hier chillen, ein bisschen Zeit verbringen. Und hier kann man tatsächlich sogar tauchen gehen.
5: Volleyball spielen, Fußball spielen, Tischtennis spielen. Man kann schwimmen, liegen, sich sonnen. Ja.
2: Kann ich meine Kids mitbringen?
5: Ja, kann man. Der AG ist auch super, die passt aber alles auf.
7: Ja, für die Kinder gibt es hier viele Möglichkeiten, im Wasser sich auszutoben.
8: Schwimmen!
9: Wir haben eben eine Wasserschlacht gemacht.
10: Tauchen!
3: Was gefällt euch hier so am besten?
10: Alles!
11: Alles!
12: Alles!
1: Treffen wir uns zum Essen oder nur für Drinks?
3: Ja, bei uns gibt es den Klassiker natürlich. Pommes, Currywurst-Pommes, Kaffee in Barista-Qualität vom Siebträger, Eis vom Eiswagen. An den heißen Tagen haben wir natürlich auch ein paar Salate im Angebot. Couscous-Salat oder Sahne mit Burrata. Und natürlich Kaltgetränke.
2: Können wir da chillen?
5: Ja, also gerade ist es sehr leer.
7: Mir gefällt einfach so die Aussicht. Die Menschen sind nett. Man lässt so, jeder kann so seine Gruppe tun, was er möchte.
6: Kommt drauf an, wie voll es immer ist. Also gerade ist schön entspannt, aber so an richtig heißen Tagen am Wochenende ist teilweise viel zu voll. Also ist hier gefühlt auch kein Platz mehr zum Gehen.
1: Ist es ein Match?
5: Ja, wäre ein Match. Ich würde es quasi nicht wegwischen.
13: Auf jeden Fall ein Match, ja.
5: Bro.
3: Weil?
5: Ich bin mein ganzes Leben lang immer hier. Und ja, das, also hier ist nichts, was fehlt.

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1: In der Nacht zum Mittwoch ist es bewölkt und die Schauer ziehen langsam ab. Sonst ist es meist trocken. Die Werte gehen runter auf 16 bis 12 Grad. Am Tag kriegen wir dann Sonne und Wolken im Wechsel und bis zu 27 Grad.
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2: A59 Köln-Bonn zwischen Dreieck Köln-Porz und Flughafen Köln-Bonn. 1 Kilometer Stau. Wir wünschen allen unterwegs gute Fahrt.
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1: Hallo zusammen, einen schönen guten Morgen. Johanna Tänzer ist hier. Leute, im Jahr 2001, da waren so ganz schmale Sonnenbrillen sehr, sehr in, hat man da ja gesagt, die waren in. Und das vor allen Dingen wegen dieser Frau. Anastasia hat die groß gemacht. Ja, und guck mal, jetzt, 2026, ist sie immer noch da und die Brillen auch wieder.

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1: Ich bin Katrin Müller. Die Spitzen von Union und SPD kommen heute zu den möglicherweise entscheidenden Beratungen über ihr Reformpaket zusammen. Im Koalitionsausschuss wird es unter anderem um Steuerentlastungen, kleiner und mittlerer Einkommen, Arbeitsmarktreformen sowie Rente, Gesundheit und Pflege gehen. Ob es schon am heutigen Mittwoch oder in der Nacht zu Donnerstag zu Entscheidungen kommt, ist offen. Wer noch günstig tanken will, sollte sich beeilen. Der Tankrabatt ist heute ausgelaufen. Nach Angaben des ADAC ist Super E10 aber zwischenzeitlich bereits im Schnitt um mehr als 20 Cent pro Liter nach oben gegangen. Bei Diesel waren es sogar 24 Cent.
2: Viele Autofahrer haben die letzten Stunden des Tankrabatts noch genutzt. An manchen Tankstellen gab es teils riesige Schlangen. Der ADAC hält die aktuellen Preisaufschläge trotzdem für nicht gerechtfertigt. Die Ölpreise seien zuletzt gesunken. Trotzdem hätten die Mineralölkonzerne die höhere Steuer offenbar schon vor dem offiziellen Ende des Tankrabatts eingepreist. Für Mittwochmittag rechnen Experten damit, dass die Spritpreise noch stärker steigen. Das Bundeskartellamt hat angekündigt, überzogene Erhöhungen genau zu prüfen. Zoe Tassovali, Nachrichtenredaktion.
1: Ab heute kostet der reguläre Eintritt in den Kölner Dom erstmals 12 Euro. Damit sollen die gestiegenen Kosten etwa für den Schutz des Denkmals gedeckt werden. Der Preis gilt an den meisten Tagen und für die meisten Leute. Es gibt aber auch Ausnahmen. So soll das Weltkulturerbe mit über 600 Jahren Bauzeit laut Domkapitel jährlich an bestimmten Tagen kostenfrei für alle sein. Zum Fußball. Nach dem WM aus hat der Deutsche Fußballbund eine Entscheidung über die Zukunft von Bundestrainer Julian Nagelsmann vertagt. DFB-Präsident Bernd Neuendorf kündigte an, die Gründe in Ruhe aufarbeiten zu wollen.
3: Ich glaube, wir können nach so einem Turnier nicht einfach zur Tagesordnung übergehen. Wir müssen darüber sprechen, was die Gründe waren für dieses erneute frühe Ausscheiden bei einer Fußball-Weltmeisterschaft, das uns alle zutiefst bewegt.
1: Bei der WM hat sich Topfavorit Frankreich im 16. Finale hochverdient mit 3:0 gegen Schweden durchgesetzt und trifft am Samstag nun auf Deutschland-Bezwinger Paraguay. Zuvor hatte Norwegen 2:1 gegen die Elfenbeinküste gewonnen und spielt am Sonntag gegen Rekordweltmeister Brasilien um den Einzug ins Viertelfinale.
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4: Heute leicht bewölkt und dabei trocken. Angenehm wird's mit 22 bis 25 Grad. Morgen am Donnerstag ziehen zwar mehr Wolken durch, es bleibt aber trocken und wir erreichen 25 bis 28 Grad.
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5: A1 Blankenheim-Euskirchen zwischen Blankenheim und Nettersheim. 1 Kilometer Stau, 20 Minuten Zeitverlust. Und A59 Köln-Bonn zwischen Dreieck Köln-Porz und Flughafen Köln-Bonn. 1 Kilometer stockender Verkehr. Wir wünschen allen unterwegs gute Fahrt.
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4: Der erste Mittwoch im Juli 2026. Guten Morgen um kurz nach 5. Ich bin Mick Weiser.

Hey, guten Morgen, hier ist Radio Ruhr mit Mick. Heute ist internationaler Witzetag und egal, ob der Witz gut oder richtig flach ist, Hauptsache ihr lacht mal wieder, denn Lachen steckt an und macht den Tag meistens ein kleines bisschen besser. Hier kommt einer von mir und dann schickt ihr mir eure Witze per Sprachnachricht an die 024 21 12 08 18, okay? Okay, also. Rita berichtet ihrer Freundin Hanna, dass sie eine Diät macht. Darauf sagt Hanna: Ich würde auch gern ein paar Kilos verlieren, aber ich verliere nie. Ich bin eine Gewinnerin.

0: Hey, guten Morgen am Mittwoch. Hier ist Radio Ruhr. Heute ist auch internationaler Witzetag. Kinder lachen mehrere hundert Mal am Tag, Erwachsene deutlich seltener. Da machen wir was gegen, ja? Mit Bastian Pastewka und drei schnellen Witzen.
1: Gut, treffen sich eine 0 und eine 8 in der Wüste, sagt die 0. Mensch, bei dem Wetter trägst du einen Gürtel? Brüller. Geht aber besser. Man könnte auch noch sagen, kommt ein Mann ins Spielzeugladen und sagt, ich hätte gerne Geduldsspiel, aber zack, zack. Finde ich auch ziemlich gut. Und natürlich treffen sich zwei Männer im Himmel. Sagt der eine, sag mal, wie bist du denn gestorben? Ja, ich bin vor Kälte gestorben. Oh, das tut mir aber leid. Und wie bist du gestorben? Ja, ich bin vor Freude gestorben. Vor Freude? Wie stirbt man denn vor Freude? Ja, ich bin da früher nach Hause gekommen, weil ich vermutete, dass meine Frau etwas mit einem anderen hat. Deshalb bin ich nach Hause gekommen, habe alles durchsucht, meine Frau stand da und ich hab in den Schrank geguckt, ich habe unter das Bett geguckt, ich habe hinter den Fernseher geguckt und da war niemand. Und da habe ich mich so...
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1: Für Düren-Jülich und die Ruhr-Eifel. Heute zeigt sich der Himmel bei uns leicht bewölkt. Regen ist kaum ein Thema. 22 bis 25 Grad. Morgen bewölkt, aber trocken bei bis zu 28 Grad.
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2: A1 Blankenheim-Euskirchen zwischen Blankenheim und Nettersheim. 2 Kilometer Stau, 24 Minuten Zeitverlust. Und A59 Köln-Bonn. Zwischen Dreieck Köln-Ports und Flughafen Köln-Bonn 1 Kilometer stockender Verkehr. Wir wünschen allen unterwegs gute Fahrt.
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1: Brötchen, Kaffee, Radio Ruhr. Schön, dass ihr eingeschaltet habt. Guten Morgen, ich bin Mick.

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0: Hey, hier ist Radio Ruhr, guten Morgen. Ab heute ändern sich wieder so ein paar Sachen im Alltag. Rentner bekommen gut 4% mehr Geld. In der Altenpflege steigen die Mindestlöhne. Wer Einweg-E-Zigaretten nutzt, kann sie künftig auch da zurückgeben, wo sie verkauft werden, zum Beispiel an Tankstellen oder Kiosken. Und wer ein älteres Android-Smartphone hat, sollte mal checken, ob die elektronische Patientenakte und das E-Rezept darauf noch funktionieren.
1: Augenblick mal.
2: Einsamkeit ist eine ambivalente Erfahrung, ist offen in beide Richtungen, kann Fluch und Segen sein.
3: Und genau so heißt sie auch. Einsamkeit, Fluch und Segen. Die aktuelle Ausstellung im Maxhaus, dem katholischen Stadthaus mitten in der Düsseldorfer Altstadt. Dr. Georg Henkel hat die interaktive Ausstellung mit konzipiert.
2: Der Fluch ist natürlich die Erfahrung von Isolation und nicht verstanden werden. Aber es gibt auch Einsamkeit als Rückzug in den Raum, wo ich mit mir alleine bin. Und das ist auch nötig. Das heißt, Einsamkeit als Alleinsein kann was ganz Produktives bewirken.
3: Das erfahrbar zu machen, ist das Konzept der Ausstellung. Zusätzlich gibt es auch offene Gesprächsangebote, wie am Donnerstag. So nähern sich die Besuchenden beim Gang durchs Maxhaus auf vielfältige Weise dem Thema Einsamkeit. Da gibt es Stationen mit Musik, Gemälden, Zitaten, Sitzsäcken und Spiegeln.
2: Da geht es natürlich darum, ich schaue mich selbst an, alleine. Also es wird angeregt, mit sich selbst in einen Dialog zu treten. Wer bin ich, wenn ich mit mir allein bin? Und das muss ja nicht unbedingt das Allerschlimmste sein, sondern es setzt möglicherweise auch kreative Prozesse in Gang.
3: Und das tut tatsächlich gut. Mitinitiatorin Nicole Langer hat Besuchende der Ausstellung beobachtet.
4: Dass wir so ein Thema ansprechen und Gespräche anbieten und Leute einladen, sich damit zu beschäftigen, das gibt denen ein unheimliches gutes Gefühl, auch wenn jemand sagt, ja, ich bin einsam. Und ich glaube, die gehen hier positiv raus, obwohl es ein schweres Thema vielleicht für viele ist.
3: Mehr dazu auf augenblickmalonline.de. Annette Florin von der katholischen Kirche für Augenblick mal.
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1: Mit Malte Albrecht. Guten Morgen. Neuer Monat und das heißt, ab heute tritt eine ganze Reihe von neuen Gesetzen und Regelungen in Kraft. Der Tankrabatt ist ausgelaufen. Aus dem Bürgergeld wird die Grundsicherung. Online-Bestellungen außerhalb der EU werden teurer. Die Ticketsteuer auf Flugtickets sinkt. Und der Kölner Dom kostet Eintritt. Das und mehr gilt ab heute. Marc Weiß mit einem Überblick.
2: Die größte Änderung ist die neue Grundsicherung. Der Nachfolger des Bürgergeldes fordert von den Empfängern mehr. Wer sich nachweislich nicht um einen Job kümmert oder jedes Angebot ablehnt, der muss mit Kürzungen rechnen. Die Grundsicherung kann von jetzt auf gleich für 3 Monate um 30% gekürzt werden, wenn ein Jobsuchender zum Beispiel keine Bewerbungen schreibt. Bei Kindern und Jugendlichen wird nicht gekürzt. Besondere Regeln sollen außerdem für Menschen mit psychischen Erkrankungen gelten. Außerdem gilt ab heute eine niedrigere Ticketsteuer. Ob Flugpassagiere davon aber etwas spüren, hängt von den Airlines ab. Verpflichtet sind sie nicht, die Ticketpreise zu senken. Und noch eine Änderung, die betrifft Online-Bestellungen außerhalb der EU. Hier muss jetzt mit mindestens 3 Euro Zoll gerechnet werden. Außerdem kann der Versand eine Gebühr für die Anmeldung beim Zoll verlangen und die kann unter Umständen höher sein als der Warenwert selbst. Da lohnt sich der Besuch des Kölner Doms möglicherweise mehr. Der kostet ab heute 12 Euro. Schatzkammer und Turm kosten allerdings nach wie vor extra.
1: Und jetzt weitere Themen, kurz und kompakt. Die Weltmeere waren im vergangenen Monat so warm wie noch nie in einem Juni. Laut dem EU-Klimawandeldienst Copernicus lag die Oberflächentemperatur im Schnitt bei knapp 21 Grad. Experten machen dafür die Erderwärmung und das natürliche Klimaphänomen El Niño verantwortlich. NRW-Innenminister Reul fordert härtere Strafen für Drogendealer. Er sagte dem WDR, Drogenhandel sei lebensgefährlich. Dabei würden Menschen in den Abgrund gezogen und am Ende in den Tod getrieben. Deshalb müsse man konsequent dagegen vorgehen und stärker als bisher sanktionieren. Frankreich steht nach einem hochverdienten 3:0-Sieg über Schweden im Achtelfinale der Fußball-WM. Auch Norwegen hat den Sprung in die nächste Runde geschafft. Die Skandinavier gewannen gegen die Elfenbeinküste mit 2:1. Und wir bleiben noch bei der WM. Der Kommentar von Bundeskanzler Merz zum WM-Aus hatte gestern für viel Spott, Häme und Verwunderung gesorgt. Der Grund dafür war offenbar ein Abstimmungsfehler. Das wurde so am Abend zumindest aus Regierungskreisen mitgeteilt. Das Ganze sei leider sehr ärgerlich, heißt es. Nach der 3:4-Blamage der DFB-11 gegen Außenseiter Paraguay schrieb Merz bei X unter anderem, auch wenn das Ausscheiden schmerzt, was für ein Spiel mit eurem Einsatz und Teamgeist bei dieser WM habt ihr unser Land begeistert. Die FDP-Politikerin Strack-Zimmermann schrieb daraufhin, sie wisse gar nicht, was schlimmer gewesen sei, das Spiel oder diese Analyse.
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3: 14 Grad in Hürtgenwald, 15 in Düren und Jülich. Heute wechseln sich Sonne und Wolken ab. Schauer sind kaum ein Thema. Die Temperaturen erreichen 25 bis 27 Grad. Morgen mal sonnig, mal wolkig und am Nachmittag ganz vereinzelt Schauer bei 22 bis 24 Grad.
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3: Die aktuellsten Blitzer stehen in Lendersdorf auf der Renkerstraße, bei Heimbach, Hengebachstraße, Vossenack, Paul-Heinemann-Straße und Nörvenich B477.
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0: Guten Morgen, Radio Ruhr. Es ist 6:09. Die schlechte Nachricht, Deutschland spielt diesen Monat nicht mehr bei der Fußball-WM mit. Die gute Nachricht, da bleibt jetzt wieder mehr Zeit fürs Filme- und Serien-Streamen. Was gibt's denn diesen Monat so an Streaming-Highlights im Angebot?
1: Und was, Mr. Ingalls, hat Sie in dieses Land gebracht?
2: Ein Neuanfang für meine Familie.
3: Ein Straßenfeger der TV-Geschichte kommt im Juli als Neuauflage zurück. Unsere kleine Farm bei Netflix.
4: Eine Post haben wir noch nicht. Keine Kirche und keine Schule.
3: Eine Familie will sich ein neues Leben im rauen, unerbittlichen Wilden Westen aufbauen. Die Neuauflage bezieht angeblich die indigene Bevölkerung deutlich mehr in die Geschichte ein als das Original.
5: Dass dieses Land nicht frei ist, werden Sie sehen.
6: Es kann nicht sein, dass Fremde einfach so in mein Haus marschieren.
7: Sie denken da auch nicht anders.
3: Und noch ein rund erneuertes Wiedersehen, wer Der Teufel trägt Prada 2 im Kino verpasst hat. Der kann den Film im Juli bei Disney Plus in Ruhe nachschauen.
8: Sie sind nur hier, um uns durch diesen kleinen Skandal zu manövrieren.
9: Klick, klick, klick, klick.
3: Meryl Streep, Anne Hathaway und Emily Blunt sind erneut die Stars in diesem Intrigenspiel aus der Modewelt, die in Teil 2 mit ganz neuen, modernen Problemen zu kämpfen hat.
10: Ich habe sie nicht eingestellt. Ich muss nur darauf warten, dass sie scheitern.
3: Und bei Amazon findet im Juli eine Frau heraus, dass ihre beste Freundin nicht die ist, die sie vorgibt.
11: Oh mein Gott! Warum schießen die auf uns? Warum hast du eine Waffe?
3: Die Actionserie Ride or Die ist top besetzt, unter anderem mit Octavia Spencer und Bill Nighy und verspricht beste Sommer-Popcorn-Unterhaltung.
12: Ich bin Auftragskillerin. Ich töte schreckliche Menschen.
13: Für Geld.
12: Würde ich es umsonst tun, wäre ich Serienkillerin.
0: Na, Ronny, mit den Streaming-Highlights im Juli. Unsere kleine Farm auf Netflix, Der Teufel trägt Prada 2 auf Disney Plus und Ride or Die auf Amazon Prime Video. 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

0: Radio Ruhr, 17 Minuten nach 6. Atze Schröder gleich.
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0: 6:22 Uhr, Radio Ruhr. Guten Morgen. Comedian Atze Schröder hat eine große Fanbase, das weiß er selber auch. Aber manchmal ist er überrascht, wie viele Reaktionen er auf seine Späße bekommt.
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3: Ja, nee, ist klar.
4: Leute, ey, was eine Aktion letzten Freitag. Ich hatte bei Instagram und Facebook ein kleines Reel gepostet mit dem Thema hier sterben Erben, das letzte Hemd hat keine Taschen und wer mit Schulden stirbt, hat Plus gemacht und so weiter. Ey, eine Welle darauf, 1,5 Millionen Views, hunderte Kommentare, fast alle lustig. Hier, mein Freund Johann Buchholz aus Emmen hat mir mal gesagt, in Ostfriesland heißt das beim Erben, wenn sich's ausgeht bis zum End, ist das beste Testament. Fand ich immer schon gut, solche Sprüche dazu. Aber die Kommentare auf meiner Seite, die hatten es aber in sich, ey. Pass auf hier, einer, der mit am meisten dabei war, dein letztes Auto ist immer ein Kombi. Fand ich richtig gut. Oder hier Nick Draxel aus Stuttgart schrieb, der letzte Scheck soll platzen. Fand ich so gut. Die besten Trauergäste sind Gläubiger, ist so. Oder wie meine Oma gesagt hat, es gibt nichts Traurigeres, als mit dem vollen Konto zu sterben. Ja, und Leute, es ist doch so. Denkt dran. Wir sind alle nur Gast auf Erden. Das Leben ist zu kurz für ein langes Gesicht. Ja, und letzte Woche schon gesagt, im Himmel gibt's kein Bier, drum trinken wir es hier.
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1: Mit Oskar Auffenberg. Schönen guten Morgen. Der Dürener Bahnhof soll in den kommenden Jahren umfassend modernisiert werden. Die Stadt hat dafür jetzt fristgerecht einen Förderantrag gestellt. Für rund 21 Millionen Euro soll der Bahnhof grundlegend saniert und erweitert werden. Vicky Lohner mit den Einzelheiten.
2: Etwa 18 Millionen Euro sollen über das Programm Zukunftsbahnhöfe der Deutschen Bahn finanziert werden. Zusätzlich hat die Stadt beim Land NRW rund 2,7 Millionen Euro aus dem Strukturstärkungsgesetz beantragt. Vorgesehen sind unter anderem neue Räume für Vereine und kulturelle Initiativen im Obergeschoss. Im Erdgeschoss sollen eine touristische Anlaufstelle sowie gemeinsame Räume für Polizei, Ordnungsamt und DB-Sicherheit entstehen. Außerdem ist wieder eine hochwertige Gastronomie im Bahnhof geplant. Die Arbeiten sollen bis 2029 abgeschlossen sein. Die Stadt sieht in dem Projekt einen wichtigen Schritt für die Entwicklung des Bahnhofsumfelds und den Strukturwandel in der Region.
1: Und jetzt weitere Nachrichten in der Zusammenfassung. Am Fühlinger See in Köln ist die Leiche eines seit Samstag vermissten Badegastes gefunden worden. Nach ersten Erkenntnissen handelt es sich dabei wohl um einen 21 Jahre alten Mann aus Essen. Er war am Samstag zum Schwimmen ins Wasser gegangen und nicht mehr zurückgekehrt. Die Polizei ermittelt jetzt zur genauen Todesursache. Eine Obduktion wurde angekündigt. In Köln-Rodenkirchen wurde gestern Abend eine Weltkriegsbombe entschärft. Der Blindgänger wurde am Nachmittag bei Bauarbeiten gefunden. Um ihn unschädlich zu machen, mussten etwa 700 Anwohner ihre Wohnungen verlassen. Gegen 20 Uhr wurde die 125-Kilo-Bombe dann erfolgreich entschärft. Auch bei uns im Kreis sind die Blutreserven aktuell etwas knapper als sonst. Das Deutsche Rote Kreuz meldet, seit der Hitzewelle sind die Blutspenden um bis zu 40% zurückgegangen. Deshalb wird jetzt dringend zum Blutspenden aufgerufen, damit es in den Sommerferien nicht zu Engpässen kommt. Die hohen Temperaturen der letzten Woche haben scheinbar nicht nur viele Menschen stärker belastet. Laut dem ADAC hat es während der heißen Tage deutlich mehr Einsätze gegeben als in der kühleren Vorwoche. Landesweit rückten die gelben Engel rund 20% häufiger aus. Ziemlich genau diese Entwicklung geht auch aus den Zahlen des ADAC für unsere Region hervor. Besonders häufig ist der Übeltäter dabei wohl die Starterbatterie. Sie ist sowohl bei Verbrennern als auch bei den E-Autos für mehr als 40% der Pannen verantwortlich. Ein Viertel der Fälle wird laut dem Automobilclub vom Motor oder dem Motormanagement verursacht. Gerade ältere Autos leiden oft unter hohen Temperaturen. Der ADAC empfiehlt deshalb, den Wagen im Zweifel vor dem Sommer noch einmal durchchecken zu lassen.
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3: Heimbach 14 Grad, 15 in Kreuzau und Linnig. Ein freundlicher Mix aus Sonne und Wolken begleitet uns heute. 25 bis 27 Grad. Morgen ziehen ein paar mehr Wolken durch. Vereinzelt kann es am Nachmittag mal tröpfeln. 22 bis 24 Grad.
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3: Hier sind die Blitzer in Düren-Lendersdorf auf der Renkerstraße, Heimbach-Hengebach-Straße, Vossenack-Paul-Heinemann-Straße und Nörvenich B477.
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0: Guten Morgen, Radio Ruhr, 6.41 Uhr. Vielleicht habt ihr es gestern auch gesehen, an einigen Tankstellen im Kreis Düren wurde es plötzlich richtig voll. Kein Wunder, heute endet der Tankrabatt. Heute früh kostet der Liter Diesel bei uns im Kreis knapp 1,80, Super E10 knapp 1,90. Unser Reporter Thorsten Ortmann beobachtet heute direkt an einer Tanke, wie sich die Preise entwickeln.
1: Ja, um 12 Uhr werden die Mineralölkonzerne wieder an der Preisschraube drehen. Die meisten Analysten rechnen damit, dass die Konzerne mindestens die 16,7 Cent des Tankrabatts wieder draufschlagen werden. Die große Frage wird sein, ob sie sich trauen, noch stärker zu erhöhen. Denn dafür gibt es eigentlich keinen Anlass, denn die Ölpreise sind ja zuletzt gesunken. Trotzdem sind die Spritpreise aber in den Tagen vor Ende des Tankrabatts leicht angestiegen. Das war eigentlich schon nicht gerechtfertigt, sagt der ADAC. Und die Bundesregierung will heute Mittag genau hingucken, was die Mineralölkonzerne machen. Bundesverkehrsminister Patrick Schnieder warnt, wir werden die Situation gemeinsam mit dem Wirtschafts- und dem Finanzministerium sehr genau beobachten und dann die notwendigen Schlüsse ziehen und zielgerichtete Schritte ableiten, so Schnieder.
0: Na, dann gucken wir später, was sich an den Zapfsäulen bei uns tatsächlich tut. 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

0: Guten Morgen am Mittwoch, hier ist Radio Ruhr. 5:05, gleich Flowrider.
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0: Unsere Nachrichten nach nur einem Spot.
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3: Mit Malte Albrecht. Guten Morgen. Vieles ist in Deutschland in den letzten Jahren nicht so richtig angepackt worden. Deshalb sind sich in der Bundesregierung auch alle einig, dass es große Reformen in vielen Bereichen braucht. Sei es bei der Rente, der Gesundheit, dem Arbeitsmarkt oder den Steuern. Über das Wie wird aber noch gestritten. Die Spitzen von Union und SPD kommen deshalb heute zu den möglicherweise entscheidenden Beratungen über ihr Reformpaket zusammen. Danny Hoppe aus dem News-Team. Wo droht denn vor allem Streit?
4: Bei einigen Punkten fangen wir mit der Reform der Einkommenssteuer an. Die Koalition will ja vor allem kleine und mittlere Einkommen entlasten. Das Problem ist aber die Gegenfinanzierung. Da gibt es unterschiedliche Ideen. Die SPD ist für einen höheren Spitzensteuersatz und eine höhere Erbschaftssteuer. Das lehnt die Union aber ab. Im Gespräch ist aber auch noch die Anhebung der Reichensteuer oder eine höhere Mehrwertsteuer. Gestritten wird auch noch über die Reformen beim Thema Arbeit, weg von einer täglichen zu einer wöchentlichen Höchstarbeitszeit. Arbeitsministerin Baas will da am liebsten gar nicht ran und am 8-Stunden-Tag festhalten, auch weil ihr die Gewerkschaften im Nacken sitzen.
3: In anderen Punkten dürfte es harmonischer ablaufen, wie etwa bei der Rente.
4: Ja, die Vorschläge der Rentenkommission sollen schnell umgesetzt werden, wie eine kapitalgedeckte Zusatzrente, die Koppelung des Rentenalters an die Lebenserwartung oder die Abschaffung des frühzeitigen Renteneintritts ohne Abschläge. Da sind sich Union und SPD eigentlich einig. Die Eckpunkte der Reform könnten noch vor der Sommerpause ins Kabinett gehen. Über die Gesundheitsreform und die geplanten Einschnitte bei den Ausgaben ist ja in den letzten Wochen und Monaten schon viel gestritten worden. Da ist man in der Koalition aber am weitesten und hofft noch vor der Sommerpause auf einen Beschluss im Bundestag.
3: Danke, Danny. Und jetzt weitere Nachrichten im Überblick. Mit dem neuen Monat treten auch viele Änderungen in Kraft. Zum Beispiel ist um Mitternacht der Tankrabatt ausgelaufen. Außerdem wird aus dem Bürgergeld die neue Grundsicherung. Erneuerbare Energien haben im ersten Halbjahr 58% des Stromverbrauchs in Deutschland gedeckt. Das war so viel wie noch nie in einem ersten Halbjahr. Das zeigen Hochrechnungen des Bundesverbands der Energie- und Wasserwirtschaft. Bei der Fußball-WM hat Co-Gastgeber Mexiko das Achtelfinale erreicht, nach einem 2:0 gegen Ecuador. Vorher waren schon Frankreich und Norwegen eine Runde weitergekommen. Deutschland soll zu einer KI-Nation werden. Dieses Ziel hat sich die Bundesregierung gesetzt. Deshalb soll jetzt eine Taskforce für künstliche Intelligenz gegründet werden. Das berichtet das Portal Politico. Bisher arbeiten verschiedene Ministerien an eigenen KI-Projekten. Das soll künftig gebündelt werden, heißt es. Unter anderem soll es darum gehen, wie Deutschland auf die rasanten Entwicklungen bei künstlicher Intelligenz reagieren kann. Experten gehen davon aus, dass KI in den nächsten Jahren große Auswirkungen auf die Wirtschaft haben wird. Und das waren die Nachrichten mit Malte Albrecht.
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5: Mit 15 Grad in Niedergen, Langerwehe und Titz. Heute gibt es mal Sonne, mal Wolken. Regen ist nur selten ein Thema. Die Höchstwerte 25 bis 27 Grad. Morgen mal sonnig, mal wolkig und vereinzelten Schauer dabei. 22 bis 24 Grad.
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5: Die Blitzer in Lendersdorf, Renkerstraße, Heimbach-Hengebach-Straße, Vossenack, Paul-Heinemann-Straße und Nördenich B477.
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0: 10 nach 7, Radio Ruhr. Guten Morgen. Für Anne Krämer aus Kreuzau wird ein Traum wahr. Sie hat sich für den Ironman auf Hawaii qualifiziert, den wohl spannendsten Triathlon der Welt. Nicht nur den spannendsten, sondern den bekanntesten Triathlon der Welt. Den Startplatz hat sich Anna am Wochenende in Frankfurt gesichert, bei Temperaturen von bis zu 39 Grad.
1: Es ist tatsächlich ein unbeschreibliches Gefühl, gerade weil es ein sehr harter Tag war, weil es für über 300 Frauen 18 Plätze gab und davon einen zu bekommen, tatsächlich gut genug gewesen zu sein, um das zu schaffen, macht mich immer noch etwas sprachlos.
0: 39 Grad, stundenlang unterwegs und am Ende trotzdem ganz vorne dabei. Wie bereitet man sich überhaupt auf so einen Wettkampf unter solchen Bedingungen vor?
1: Man kann sich tatsächlich spezifisch auf Hitze vorbereiten, indem man sogenanntes Hitzetraining macht, indem man den Körper bewusst in diese sehr unangenehme Hitzesituation bringt, dort belässt für einen bestimmten Zeitraum und dann wieder rauslässt und dadurch am Wettkampftag besser mit der Hitze umgehen kann. Und am Wettkampftag selber muss man einfach alles, was der Veranstalter anbietet, an Kühlung annehmen. Im Endeffekt kommt man dann ganz gut durch so einen Wettkampf.
0: Jetzt wartet mit Hawaii der wohl größte Triathlon der Welt. Was bedeutet dir diese Qualifikation ganz persönlich?
1: Ich weiß, dass ich es schaffen kann. Ich will es unbedingt finishen, weil Hawaii ist und bleibt ein Mythos, dass jeder, der Langdistanz-Triathlon betreibt, unbedingt einmal finishen will und diese 3,8 Kilometer im Pazifik, dieses Fahren mit dem Zeitfahrrad über den schwarzen Asphalt und das Laufen in einer Wahnsinnshitze mit einer Wahnsinnsluftfeuchtigkeit ist unglaublich hart, aber sich das zu beweisen, dass man das hinbringt, das möchte ich unbedingt am 10. Oktober.
0: Na, Anne Krämer aus Kreuzau fliegt zum Ironman nach Hawaii. Dafür wünschen wir jetzt schon ganz viel Erfolg und natürlich einen unvergesslichen Wettkampf. Ellie Goulding gleich nach diesem 80er von Softcell. 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

0: Guten Morgen auch nach Titz, Langerwehe und Jülich. Hier ist Radio Ruhr um 7.17 Uhr. Mittwoch. Heute ist auch internationaler Witzetag und egal, ob der Witz gut oder richtig flach ist, Hauptsache ihr lacht mal wieder. Hier kommt ein Witz von Manfred aus Düren, den habe ich gestern am Kino in Düren getroffen, als er mir diesen Witz erzählt hat.
1: Manta-Witz, da kommen hier zum Kino, ja, kommen 17 Manta-Fahrer gefahren. Und jetzt steht am Kino dran, dieser Film ist erst freigegeben ab 18. Und die Manta-Fahrer fahren dann wieder, weil sie keine 18 sind.
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2: 1. Juli 1996. Fugees sind mit Killing Me Softly neu in den Charts. November 1971. Die junge Musikerin Lori Lieberman geht mit ihrer Freundin auf ein Konzert. Don McLean ist in der Gegend. Sie kennt natürlich vor allem seinen Mega-Hit American Pie.
3: Bye, bye, Miss American Pie. 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
2: Aber an diesem Abend verliebt sie sich in einen anderen Song. Als Don McLean ansetzt und seinen Song Empty Chairs spielt, steht Lori zuerst wie versteinert da. Der Song löst irgendetwas in ihr aus. Sie greift in ihre Tasche und beginnt wild Textideen auf ein Taschentuch zu kritzeln. Direkt nach dem Konzert ruft sie begeistert ihren Songschreibepartner Norman an. Sie erzählt ihm von diesem komischen Gefühl, das dieser Song in ihr ausgelöst hat. Und gemeinsam schreiben sie übers Telefon den Song Killing Me Softly. 25 Jahre später graben die Fugees für ihr zweites und letztes Album The Score diesen Song nochmal aus und landen mit ihrer R&B-Version einen ihrer größten Hits.

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1: Der Dürener Bahnhof soll in den kommenden Jahren umfassend modernisiert und erweitert werden. Die Stadt hat dafür jetzt Förderanträge für rund 21 Millionen Euro gestellt. Etwa 18 Millionen Euro sollen über das Programm Zukunftsbahnhöfe der Deutschen Bahn finanziert werden. Zusätzlich hat die Stadt beim Land NRW rund 2,7 Millionen Euro aus dem Strukturstärkungsgesetz beantragt. Geplant sind unter anderem neue Räume für Vereine und kulturelle Initiativen im Obergeschoss. Im Erdgeschoss sollen eine touristische Anlaufstelle sowie gemeinsame Räume für Polizei, Ordnungsamt und DB Sicherheit entstehen. Außerdem ist wieder eine hochwertige Gastronomie vorgesehen. Die Arbeiten sollen bis 2029 abgeschlossen sein. Die Stadt sieht in dem Projekt einen wichtigen Beitrag zur Entwicklung des Bahnhofsumfelds und zum Strukturwandel in der Region. Und jetzt weitere Nachrichten im Überblick. Am Fühlinger See in Köln ist die Leiche eines seit Samstag vermissten Badegasts gefunden worden. Nach ersten Erkenntnissen handelt es sich dabei wohl um einen 21 Jahre alten Mann aus Essen. Er war am Samstag zum Schwimmen ins Wasser gegangen und nicht mehr zurückgekehrt. Die Polizei ermittelt jetzt zur genauen Todesursache. Eine Obduktion wurde angeordnet. Auch bei uns im Kreis sind die Blutreserven aktuell knapper als sonst. Das Deutsche Rote Kreuz meldet, seit der Hitzewelle sind die Blutspenden nur bis zu 40% zurückgegangen. Deshalb wird jetzt dringend zum Blutspenden aufgerufen, damit es in den Sommerferien nicht zu Engpässen kommt. Der Kölner Dom verlangt ab heute 12 Euro Eintritt. Damit möchte das Domkapitel höhere Kosten für den Erhalt und den Schutz des Weltkulturerbes finanzieren. Für Gottesdienstbesucher und einige Gruppen bleibt der Zugang aber kostenlos. Auch an ausgewählten Feiertagen steht die Kirche weiterhin allen offen. Der Alltag bleibt für viele Menschen teuer, auch bei uns im Kreis. Ob beim Einkaufen, an der Zapfsäule oder auch bei der Miete merkt man, dass die Preise gestiegen sind. Für Verbraucherinnen und Verbraucher in NRW gibt es aber eine leicht positive Entwicklung. Das teilte das Statistische Landesamt mit. Die Inflation hat sich im Juni etwas abgeschwächt. Cora Ermanack mit den Details.
2: Nach Angaben der Landesstatistiker lag die Inflationsrate in NRW im Juni bei 2,1%. Je nach Produktgruppe entwickelten sich die Preise allerdings sehr unterschiedlich. Günstiger als vor einem Jahr waren zum Beispiel Molkereiprodukte und Eier sowie Speisefette und Öle. Teurer wurden dagegen unter anderem Fleisch, Fisch, Brot und Getränke. Besonders stark stiegen die Preise für Tabakwaren. Bei Kleidung und Schuhen fiel der Preisanstieg eher moderat aus. Die Wohnungsmieten lagen im Schnitt um 2% höher als vor einem Jahr. Strom wurde dagegen spürbar billiger.
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3: 17 Grad in Hürtgenwald, Düren und Jülich. Heute zeigt sich das Wetter freundlich mit einem Mix aus Sonne und Wolken. Es bleibt trocken, 25 bis 27 Grad. Morgen leicht wechselhaft, einzelne Schauer am Nachmittag, 22 bis 24 Grad.
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3: Blitzer in Lendersdorf, Renkerstraße, Heimbach-Hengebachstraße, Fossenack-Paul-Heinemann-Straße und Nörvenich B477. Stausblitzer bitte immer an die 04-21-12-0-8-18. Gute Fahrt.
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0: 80er bei Radio Ruhr, 7.41 Uhr. Ja, das deutsche WM-Aus beschäftigt ja inzwischen sogar das Kanzleramt. Bundeskanzler Friedrich Merz hatte der Nationalmannschaft direkt nach dem Ausscheiden auf X geschrieben:
1: Auch wenn das Ausscheiden schmerzt, was für ein Spiel, liebes DFB-Team. Mit eurem Einsatz und Teamgeist bei dieser WM habt ihr unser Land begeistert. Wir sind stolz auf euch.
0: Ja, wir haben das mal mit KI nachgebaut. Von Fußball hat Friedrich Merz also auch keine Ahnung. Aus dem Bundeskanzleramt heißt es übrigens, das Ganze sei ein Abstimmungsfehler gewesen. Ja. Ich glaube ja, den härtesten Job im Bundeskanzleramt haben die Berater von Friedrich Merz. Hugel und Topic gleich nach Mark Forster, Radio Ruhr hier. Guten Morgen.

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1: Mit Ralf Bosse. Mexiko, Frankreich und Norwegen stehen im Achtelfinale der Fußball-WM. Die Franzosen wurden ihrer Favoritenrolle gerecht. Sie besiegten Schweden souverän mit 3:0. Matchwinner war Kylian Mbappé mit 2 Treffern. Spannender die Partie Norwegen gegen Elfenbeinküste. Erling Haaland erzielte kurz vor Schluss den 2:1 Siegtreffer. Co-Gastgeber Mexiko gewann souverän mit 2:0 gegen Ecuador und hat ebenfalls die nächste Runde erreicht. Der Anstoß verzögerte sich wegen Unwetters um eine Stunde.
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2: Mit Malte Albrecht. Guten Morgen. Die jüngste Hitzewelle hat vielen von uns zu schaffen gemacht. Gleich mehrere Temperaturrekorde wurden im Juni gebrochen. Nicht nur bei uns, sondern auch in anderen Teilen Europas. Und auch die Weltmeere haben sich weiter erhitzt. Das hat das EU-Klimaprogramm Copernicus mitgeteilt. Danny Hopper aus dem News-Team. Mit 21 Grad an der Oberfläche waren die Ozeane im Juni so warm wie noch nie zu dieser Jahreszeit.
3: Ja, und die Experten gehen davon aus, dass die hohen Temperaturen in den Meeren wohl anhalten oder sogar noch steigen werden, weil gerade die Klimaerwärmung und das Klimaphänomen El Niño zusammenkommen. Das ereignet sich alle 2 bis 7 Jahre. Dabei schwächen sich die Passatwinde ab, wodurch warmes Oberflächenwasser nicht mehr nach Asien gedrückt wird, sondern sich vor der südamerikanischen Küste staut. Und das wiederum führt weltweit zu extremen Wetterveränderungen wie Dürren und Überschwemmungen. Mit Folgen vor allem auf der Südhalbkugel. Für Europa halten sich die direkten Folgen dagegen in Grenzen. Aber Copernicus sagt ganz klar, die aktuellen Bedingungen könnten den Beginn einer neuen Phase einläuten.
2: Ja, denn das EU-Klimaprogramm warnt, die Erwärmung der Ozeane hat große Auswirkungen.
3: Auf jeden Fall, denn die Ozeane sind extrem wichtig für das Weltklima. Sie sind quasi so eine Art Puffer, weil sie einen Großteil der zusätzlichen Wärme durch die menschengemachte Erderwärmung aufnehmen. Und wenn die Weltmeere warm sind, hält das auch die Atmosphäre länger warm. Das sorgt dafür, dass sich mehr Energie ansammelt und dadurch steigt das Risiko für extreme Stürme, Niederschläge und Überschwemmungen. Gleichzeitig führen hohe Meerestemperaturen aber auch dazu, dass Korallen ausbleichen und der Meeresspiegel weiter ansteigt.
2: Danny, danke für die Infos. Und das sind weitere Schlagzeilen an diesem Mittwochmorgen. Um Mitternacht ist der Tankrabatt von 17 Cent pro Liter ausgelaufen. Die Bundesregierung wollte damit den Anstieg der Spritpreise nach Beginn des Iran-Kriegs abfedern. Laut ADAC sind die Preise schon gestern um mehr als 20 Cent pro Liter gestiegen, obwohl der Ölpreis tendenziell runtergeht. Die Spitzen von Union und SPD kommen heute zu den möglicherweise entscheidenden Beratungen über ihr Reformpaket zusammen. Dabei geht es unter anderem um Steuerentlastungen für kleine und mittlere Einkommen, Arbeitsmarktreformen sowie Rente, Gesundheit und Pflege. Vor 6 Tagen haben 2 starke Erdbeben schwere Schäden in Venezuela angerichtet. Und noch immer gibt es für die Einsatzkräfte kleine Hoffnungsschimmer. In Caracas ist jetzt ein 3-Jähriger aus den Trümmern gerettet worden. Der Junge wurde in ein Krankenhaus gebracht. Rettungsteams aus aller Welt sind weiterhin im Einsatz. Bisher gibt es mehr als 1.900 Tote. Zehntausende Menschen werden noch vermisst. Durch die Erdstöße könnten fast 60.000 Gebäude beschädigt oder zerstört worden sein, zeigen Satellitenaufnahmen.
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4: Mit 17 Grad in Heimbach, Vettweis und Aldenhoven heute scheint oft die Sonne, dazwischen ziehen Wolken durch. 25 bis 27 Grad, Regen ist kaum zu erwarten. Morgen mal sonnig, mal wolkig, nachmittags vereinzelt Tropfen, 22 bis 24 Grad.
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4: Vorsicht auf der A4 nach Köln, bei der Raststätte Aachenland Süß liegen Metallteile auf der Straße und knapp 20 Minuten verliert ihr gerade auf der A1 nach Dortmund, also Euskirchen-Dortmund, zwischen Frechen und Kreuz-Leverkusen. West. Die Blitzer in Düren, Lendersdorf, Renkerstraße, Heimbach, Hengebachstraße, Hürtgenwald, Vossenack, Paul-Heinemann-Straße und Nörvenich B477.
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0: bisschen geheult. 10 nach 8, Radio Ruhr. Kurz vor dem Ende des Tankrabatts haben gestern viele offenbar nochmal vollgetankt. An vielen Tanken gab es zeitweise längere Schlangen. Hier zum Beispiel an der Star-Tankstelle in der Monschauer Straße in Düren ist mir das aufgefallen. Aktuell zahlt ihr im Kreis Düren für einen Liter Diesel knapp 1,80 Euro und für Super E10 knapp 1,90 Euro. Und unser Reporter Thorsten Ortmann, der ist nachher an einer Tankstelle und verfolgt mal die Preisentwicklung.
1: Ja, um 12 Uhr werden die Mineralölkonzerne wieder an der Preisschraube drehen. Die meisten Analysten rechnen damit, dass die Konzerne mindestens die 16,7 Cent des Tankrabatts wieder draufschlagen werden. Die große Frage wird sein, ob sie sich trauen, noch stärker zu erhöhen. Denn dafür gibt es eigentlich keinen Anlass, denn die Ölpreise sind ja zuletzt gesunken. Trotzdem sind die Spritpreise aber in den Tagen vor Ende des Tankrabatts leicht angestiegen. Das war eigentlich schon nicht gerechtfertigt, sagt der ADAC. Und die Bundesregierung will heute Mittag genau hingucken, was die Mineralölkonzerne machen. Bundesverkehrsminister Patrick Schnieder warnt, wir werden die Situation gemeinsam mit dem Wirtschafts- und dem Finanzministerium sehr genau beobachten und dann die notwendigen Schlüsse ziehen und zielgerichtete Schritte ableiten, so Schnieder.
0: Ja, und wir beobachten das erstmal heute Mittag ab 12, Radio Ruhr.

0: 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Der Feierabendmarkt auf dem Jülicher Marktplatz geht heute von 16 bis 22 Uhr in die nächste Runde. Musikalische Unterhaltung gibt's mit Country- und Schlagersängerin Julina Kahl. Und natürlich bekommt ihr das bewährte Streetfood. Feierabendmarkt auf dem Jülicher Marktplatz. Viel Spaß und guten Hunger.
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0: Das Ding ist 26 Jahre alt. Ich kann's nicht fassen. Mojo, Lady, 2000 war's. 8.22 Uhr, Radio Ruhr. Don't drink and drive. Comedian Hannes Höfer sieht das genauso. Allerdings ist ihm aufgefallen, es gibt ein Fortbewegungsmittel. Da ist das mit der Promillegrenze gar nicht so klar.
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2: Wieso gibt's eigentlich keine Promillegrenze auf dem Pferd? Freunde, alles in Deutschland ist geregelt, gerade in Bezug auf Alkohol im Straßenverkehr. Klare Null-Toleranz-Politik. Also bei Fahranfängern, sonst gibt's schon eine Toleranz. Alles unter 0,3 ist okay, ab 0,5 bis 1,09 ohne Fahrauffälligkeiten ist keine Straftat, sondern eine Ordnungswidrigkeit. Ach, keine Ahnung, ich blick doch nicht durch. Am besten einfach gar nichts trinken, fertig. Ne? Beim Fahrrad ist ja auch krass. Maximal 1,6 Promille auf dem Fahrrad ist erwünscht. Ich meine erlaubt, also ich meine toleriert. Komischerweise gilt das übrigens auch für Einräder. Müsste bei einem Einrad nicht nur die Hälfte erlaubt sein. Wenn du beim Saufen mobil bleiben willst, dann ist das Pferd dein Go-To-Fortbewegungsmittel. Klar, ich weiß nicht, ob du vorm Bootshaus in Köln eine Möglichkeit hast, den Gaul anzubinden. Aber beim Dorfabend auf dem Schützenfest, da kannst du das safe machen. Also jetzt meine Idee. Ich würde gerne Horse-Sharing anbieten. So wie mit E-Scootern. Ich suche nur noch Investoren. Weil immer dran denken, Pferd kommt von Fahren.
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2: Mit Oskar Auffenberg. Schönen guten Morgen. Bei einem Brand in einer Caritas-Einrichtung in Monschau-Höfen sind in der Nacht 3 Menschen ums Leben gekommen. Viele weitere Bewohner der Einrichtung wurden verletzt. Kimberly Kahle berichtet.
3: Das Feuer war im St. Josefshaus an der Heimstraße ausgebrochen. In der Einrichtung leben erwachsene Menschen mit geistiger oder mehrfacher Behinderung sowie ältere Menschen. Feuerwehr und Rettungsdienst waren mit zahlreichen Kräften im Einsatz. Wie schwer die Verletzten sind und wodurch das Feuer ausgelöst wurde, ist bislang noch unklar. Die Polizei hat die Ermittlungen aufgenommen.
2: Und jetzt weitere Nachrichten in der Zusammenfassung. Am Fühlinger See in Köln ist die Leiche eines seit Samstag vermissten Badegastes gefunden worden. Nach ersten Erkenntnissen handelt es sich dabei wohl um einen 21 Jahre alten Mann aus Essen. Er war am Samstag zum Schwimmen ins Wasser gegangen und nicht mehr zurückgekehrt. Die Polizei ermittelt jetzt zur genauen Todesursache. Eine Obduktion wurde angeordnet. Auch bei uns im Kreis sind die Blutreserven aktuell knapper als sonst. Das Deutsche Rote Kreuz meldet, seit der Hitzewelle sind die Blutspenden um bis zu 40% zurückgegangen. Deshalb wird jetzt dringend zum Blutspenden aufgerufen, damit es in den Sommerferien nicht zu Engpässen kommt. Der Kölner Dom verlangt ab heute 12 Euro Eintritt. Damit möchte das Domkapitel höhere Kosten für den Erhalt und den Schutz des Weltkulturerbes finanzieren. Für Gottesdienstbesucher und einige Gruppen bleibt der Zugang aber kostenlos. Auch an ausgewählten Feiertagen steht die Kirche weiterhin allen offen. Der Dürener Bahnhof soll in den kommenden Jahren umfassend modernisiert und erweitert werden. Die Stadt hat dafür jetzt Förderanträge für rund 21 Millionen Euro gestellt. Etwa 18 Millionen Euro sollen über das Programm Zukunftsbahnhöfe der Deutschen Bahn finanziert werden. Zusätzlich hat die Stadt beim Land NRW rund 2,7 Millionen Euro aus dem Strukturstärkungsgesetz beantragt. Geplant sind unter anderem neue Räume für Vereine und kulturelle Initiativen im Obergeschoss. Im Erdgeschoss sollen eine touristische Anlaufstelle sowie gemeinsame Räume für Polizei, Ordnungsamt und DB Sicherheit entstehen. Außerdem ist wieder eine hochwertige Gastronomie vorgesehen. Die Arbeiten sollen bis 2029 abgeschlossen sein. Die Stadt sieht in dem Projekt einen wichtigen Beitrag zur Entwicklung des Bahnhofsumfelds und zum Strukturwandel in der Region.
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4: Wir sind mit 18 Grad in Niedergen-Merzenich und Inden unterwegs und das wird freundliches Sommerwetter heute mit Sonne und Wolken und 27 Grad. Morgen ein paar mehr Wolken, vielleicht mal ein paar Regentropfen am Nachmittag, 24 Grad in der Spitze.
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4: Und die Blitzer in Lendersdorf, Renkerstraße, Heimbach-Hengebach-Straße, Fossenack-Paul-Heinemann-Straße und Nörvenich B477.
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0: 8:39 Uhr, Radio Ruhr, gleich mit einem 90er von Chumbawamba, Top Thumping. Die schlechte Nachricht, Deutschland spielt im Juli nicht mehr bei der Fußball-WM mit. Die gute Nachricht, da bleibt jetzt wieder mehr Zeit für Filme, für Serien. Was gibt's denn so im Juli an Streaming-Highlights?
1: Und was, Mr. Ingalls, hat Sie in dieses Land gebracht?
2: Ein Neuanfang für meine Familie.
3: Ein Straßenfeger der TV-Geschichte kommt im Juli als Neuauflage zurück. Unsere kleine Farm bei Netflix.
4: Eine Post haben wir noch nicht. Keine Kirche und keine Schule.
3: Eine Familie will sich ein neues Leben im rauen, unerbittlichen Wilden Westen aufbauen. Die Neuauflage bezieht angeblich die indigene Bevölkerung deutlich mehr in die Geschichte ein als das Original.
5: Dass dieses Land nicht frei ist, werden Sie sehen.
6: Es kann nicht sein, dass Fremde einfach so in mein Haus marschieren.
7: Sie denken da auch nicht an das.
3: Und noch ein rund erneuertes Wiedersehen, wer Der Teufel trägt Prada 2 im Kino verpasst hat. Der kann den Film im Juli bei Disney Plus in Ruhe nachschauen.
8: Sie sind nur hier, um uns durch diesen kleinen Skandal zu manövrieren.
9: Klick, klick, klick, klick.
3: Meryl Streep, Anne Hathaway und Emily Blunt sind erneut die Stars in diesem Intrigenspiel aus der Modewelt, die in Teil 2 mit ganz neuen, modernen Problemen zu kämpfen hat.
10: Ich habe sie nicht eingestellt. Ich muss nur darauf warten, dass sie scheitern.
3: Und bei Amazon findet im Juli eine Frau heraus, dass ihre beste Freundin nicht die ist, die sie vorgibt.
11: Oh mein Gott! Warum schießen die auf uns? Warum hast du eine Waffe?
3: Die Actionserie Ride or Die ist top besetzt, unter anderem mit Octavia Spencer und Bill Nighy und verspricht beste Sommer-Popcorn-Unterhaltung.
12: Ich bin Auftragskillerin. Ich töte schreckliche Menschen für Geld. Würde ich es umsonst tun, wäre ich Serienkillerin.
0: Ronny mit den Streaming-Highlights, Unsere kleine Farm auf Netflix, Der Teufel trägt Prada 2 auf Disney Plus und Ride or Die auf Amazon Prime Video. 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
1: Mit Malte Albrecht. Guten Morgen. Immer mehr von uns bestellen Kleidung, Spielzeug oder andere Sachen online. Immer häufiger auch bei Billiganbietern wie Temu oder Shein. Das wird ab jetzt teurer, denn ab heute gilt in der EU ein neuer Zoll auf Päckchen aus Ländern außerhalb der Europäischen Union. Danny Hoppe aus dem News-Team. Pro Warenbestellung werden dann mindestens 3 Euro fällig.
2: Genau, bisher war es so, dass Lieferungen mit einem Wert von unter 150 Euro davon ausgenommen waren. Die EU will jetzt aber die Paketflut vor allem aus Asien eindämmen. Im vergangenen Jahr waren es fast 6 Milliarden Pakete im Wert von je unter 150 Euro, die in der EU ankamen. Das sind 16 Millionen. Pakete pro Tag. Auf die wurde kein Zoll erhoben und das soll jetzt anders ablaufen. Pro Warengruppe kommen jetzt pauschal 3 Euro drauf. Das heißt, wenn du jetzt zum Beispiel in einem Paket 3 Shirts bei Temu für 30 Euro bestellst, kommen da 3 Euro drauf. Kommt dann noch ein Kinderspielzeug dazu oder sei es auch nur eine Haarklammer, kommen dann nochmal 3 Euro Zoll drauf. Insgesamt also 6 Euro. Also jede Warengruppe wird extra berechnet. Die EU-Kommission sagt zwar, dass die Verkäufer oder Importeure für die Anmeldung und auch die Zahlung verantwortlich sind, dass sie die Zollpauschale aber an die Verbraucher weiterreichen könnten. Und Verbraucherschützer haben auch schon festgestellt, dass genau das passiert, nämlich dass die Preise auf Online-Plattformen entsprechend gestiegen sind.
1: Danke, Danny. Und jetzt weitere Meldungen in Kurzform. Bei einem Brand in einem Wohnhaus für Senioren und Menschen mit Behinderung in Monschau sind in der Nacht 3 Menschen ums Leben gekommen. Ob es auch Verletzte gibt, ist noch unklar. Etwa 2 Dutzend weitere Menschen werden derzeit untersucht. Die Brandursache ist noch nicht raus. Mit dem neuen Monat tritt heute eine ganze Reihe von neuen Gesetzen und Regelungen in Kraft. Zum Beispiel ist der Tankrabatt ausgelaufen. Außerdem ersetzt die Grundsicherung das bisherige Bürgergeld, was strengere Regeln mit sich bringt. Die erneuerbaren Energien in Deutschland haben im ersten Halbjahr 58% des Stromverbrauchs abgedeckt. Das ist ein neuer Rekord, sagt der Bundesverband der Energie- und Wasserwirtschaft. Besonders viel Strom wurde durch Wind gewonnen, aber auch Solarenergie legte zu. Der Kommentar von Bundeskanzler Merz zum WM-Aus hatte gestern für viel Spott, Häme und Verwunderung gesorgt. Der Grund dafür war offenbar ein Abstimmungsfehler. Das wurde so am Abend zumindest aus Regierungskreisen mitgeteilt. Das Ganze sei leider sehr ärgerlich, heißt es. Nach der 3:4 Blamage der DFB-11 gegen Außenseiter Paraguay schrieb Merz bei X unter anderem, auch wenn das Ausscheiden schmerzt, was für ein Spiel mit eurem Einsatz und Teamgeist bei dieser WM habt ihr unser Land begeistert. Die FDP-Politikerin Strack-Zimmermann schrieb daraufhin, sie wisse gar nicht, was schlimmer gewesen sei, das Spiel oder diese Analyse.
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3: Mit 18 Grad in Hürtgenwald, Düren und Jülich. Heute wechseln sich sonnige und wolkige Abschnitte ab. Meist bleibt es aber trocken. Und das Ganze bei 25 bis 27 Grad. Morgen mal Sonne, mal Wolken, einzelne Schauer unterwegs. Vor allem am Nachmittag 22 bis 24 Grad.
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3: Unser Stauschwerpunkt mit einer knappen halben Stunde Passierdauer. Die A1 Euskirchen-Köln zwischen Kreuz Bliesheim und Dreieck Erftal. Eine Viertelstunde verliert ihr einmal auf der A1 nach Dortmund zwischen Kreuz Köln-West und Kreuz Leverkusen-West und auf der A61 Koblenz-Mönchengladbach zwischen Zwistal und Erftstadt. Geblitzt wird in Düren-Lendersdorf auf der Renkerstraße, Heimbach-Hengebach-Straße, Hürtgenwald, Vossenack, Paul-Heinemann-Straße und in Nörvenich steht eine Knipse auf der B477. Stausblitzer bitte immer an die 02421 120818.
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0: Morgen, 10 nach 9, Radio Ruhr am Mittwoch. Für Anne Krämer aus Kreuzau ist am Wochenende ein großer Traum wahr geworden. Beim Ironman in Frankfurt hat sie sich für den Ironman auf Hawaii qualifiziert. Und das bei großer Hitze. Wie war das für dich, Anne?
1: Es ist tatsächlich ein unbeschreibliches Gefühl. Gerade weil es ein sehr harter Tag war, weil es für über 300 Frauen 18 Plätze gab. Und davon einen zu bekommen, tatsächlich gut genug gewesen zu sein, um das zu schaffen, macht mich immer noch etwas sprachlos.
0: Viele wären bei fast 40 Grad gar nicht erst an den Start gegangen. Wie hast du es geschafft, diese Bedingungen durchzustehen?
1: Man kann sich tatsächlich spezifisch auf Hitze vorbereiten, indem man sogenanntes Hitzetraining macht, indem man den Körper bewusst in diese sehr unangenehme Hitzesituation bringt, dort belässt für einen bestimmten Zeitraum und dann wieder rauslässt und dadurch am Wettkampftag besser mit der Hitze umgehen kann. Und am Wettkampftag selber muss man einfach alles, was der Veranstalter anbietet, an Kühlung annehmen. Im Endeffekt kommt man dann ganz gut durch so einen Wettkampf.
0: Und jetzt geht's nach Hawaii. Mit was für Gedanken gehst du da an die Sache ran?
1: Ich weiß, dass ich es schaffen kann. Ich will es unbedingt finishen, weil Hawaii ist und bleibt ein Mythos, dass jeder, der Langdistanz-Triathlon betreibt, unbedingt einmal finishen will und diese 3,8 Kilometer im Pazifik, dieses Fahren mit dem Zeitfahrrad über den schwarzen Asphalt und das Laufen in einer Wahnsinnshitze mit einer Wahnsinnsluftfeuchtigkeit ist unglaublich hart, aber sich das zu beweisen, dass man das hinbringt, das möchte ich unbedingt am 10. Oktober.
0: Ja, wir drücken Anne aus Kreuzau ganz fest die Daumen und wünschen viel Erfolg für den Ironman auf Hawaii. 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

0: Guten Morgen, Radio Ruhr, 18 Minuten nach 9. Heute ist auch internationaler Witzetag und heute dürfen ausdrücklich auch die richtig schlechten Witze raus. Ja? Ihr wisst schon, die, bei denen erst alle sagen und zwei Sekunden später trotzdem alle grinsen. Hier kommt einer von Sascha. Den soll ich jetzt vorlesen? Na gut. Sitzen zwei Männer nebeneinander beim Friseur. Beide werden gleichzeitig fertig mit dem Haarschnitt. Da fragt die Friseurin den einen, möchten Sie noch etwas Haarwasser ins Haar? Sagt der Mann, nee, lieber nicht, sonst denkt meine Frau wieder, ich war im Puff. Sagt der andere zu der Friseurin, mir können Sie ruhig Haarwasser geben. Meine Frau weiß zum Glück nicht, wie im Puff der Geruch so ist.
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1: Es ist 9:30 und hier ist Christian.
2: 1. Juli 2002. Christina Milian steigt mit When You Look At Me in die Charts ein. Die Geschichte von diesem Song geht ziemlich weit in die Jugend von Christina zurück, erzählt sie in einem Interview. Sie ist damals in der High School und bekommt das Gefühl, dass die Leute dort versuchen, sie in eine Schublade zu stecken. So nach dem Motto, guck mal, wer da wieder kommt, das aufgetakelte Mädchen, die denkt sich sicher, sie wäre was ganz Besonderes. Dabei kannten diese Leute sie überhaupt nicht. In When You Look At Me will sie später also damit aufräumen, dass man Leute nur durch ihr Äußeres beurteilt. Sie sagt, sieh genau hin, denn im ersten Moment könnte ich für dich alles sein. Eine Betrügerin zum Beispiel oder auch deine zukünftige Ehefrau. Weißt du es in dem Moment, in dem du mich zum ersten Mal siehst? Und damit sendet Christina eine wertvolle Message raus. Gegen Oberflächlichkeit, für mehr Tiefe.

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1: Bewohner des St. Josephs Hauses. Kimberly Kahle berichtet.
2: Das Feuer war gegen 2:30 im benachbarten Mehrfamilienhaus an der Heimstraße ausgebrochen. Die 3 Todesopfer stammen nach Angaben der Polizei aus diesem Gebäude. Das St. Josephs Haus der Caritas gehört zwar zum Gebäudekomplex, die Bewohner der Einrichtung für Menschen mit Behinderung und ältere Menschen sind aber nicht betroffen. Die Löscharbeiten dauerten bis in den frühen Morgen an. Viele weitere Menschen wurden verletzt. Wie viele genau und wie schwer ihre Verletzungen sind, ist noch unklar. Rund 2 Dutzend Betroffene werden derzeit noch medizinisch untersucht. Die Polizei ermittelt jetzt die Brandursache.
1: Und jetzt weitere Nachrichten im Überblick. Am Fühlinger See in Köln ist die Leiche eines seit Samstag vermissten Badegastes gefunden worden. Nach ersten Erkenntnissen handelt es sich dabei wohl um einen 21 Jahre alten Mann aus Essen. Er war am Samstag zum Schwimmen ins Wasser gegangen und nicht mehr zurückgekehrt. Die Polizei ermittelt jetzt zur genauen Todesursache. Eine Obduktion wurde angeordnet. Auch bei uns im Kreis sind die Blutreserven aktuell knapper als sonst. Das Deutsche Rote Kreuz meldet, seit der Hitzewelle sind die Blutspenden um bis zu 40% zurückgegangen. Deshalb wird jetzt dringend zum Blutspenden aufgerufen, damit es in den Sommerferien nicht zu Engpässen kommt. Der Kölner Dom verlangt ab heute 12 Euro Eintritt. Damit möchte das Domkapitel höhere Kosten für den Erhalt und den Schutz des Weltkulturerbes finanzieren. Für Gottesdienstbesucher und einige Gruppen bleibt der Zugang aber kostenlos. Auch an ausgewählten Feiertagen steht die Kirche weiterhin allen offen. Der Dürener Bahnhof soll in den kommenden Jahren umfassend modernisiert und erweitert werden. Die Stadt hat dafür jetzt Förderanträge für rund 21 Millionen Euro gestellt. Etwa 18 Millionen Euro sollen über das Programm Zukunftsbahnhöfe der Deutschen Bahn finanziert werden. Zusätzlich hat die Stadt beim Land NRW rund 2,7 Millionen Euro aus dem Strukturstärkungsgesetz beantragt. Geplant sind unter anderem neue Räume für Vereine und kulturelle Initiativen im Obergeschoss. Im Erdgeschoss sollen eine touristische Anlaufstelle sowie gemeinsame Räume für Polizei, Ordnungsamt und DB Sicherheit entstehen. Außerdem ist wieder eine hochwertige Gastronomie vorgesehen. Die Arbeiten sollen bis 2029 abgeschlossen sein. Die Stadt sieht in dem Projekt einen wichtigen Beitrag zur Entwicklung des Bahnhofsumfelds und zum Strukturwandel in der Region.
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3: 19 Grad im schönen Heimbach, 20 Grad in Nürvenig und Linnig. Heute freundlich, Sonne, Wolken, Schauer bleiben die Ausnahme. 25 bis 27 Grad. Morgen ziehen mehr Wolken durch. Vereinzelt kann es am Nachmittag mal tröpfeln. 22 bis 24 Grad.
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3: Boah, die aktuellsten Blitzer stehen in Düren. Einmal auf der B56, 70er Zone, sowie auf der neuen Jülicher Straße, da müsste 30 sein. Frischer Blitzer auch in Jülich auf der B56, Einmündung L253. Und wenn ihr noch was habt, Staus, Blitzer, gerne auch per WhatsApp rausschicken, 024 21 120 818.
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Schönen Mittwoch, Radio Ruhr hier, 9.42 Uhr. Heute ist auch Tag der Litfaßsäule. Die erste Litfaßsäule wurde vor über 170 Jahren in Berlin aufgestellt. Sag mal, wie viele Litfaßsäulen gibt es denn eigentlich bei uns noch? Außerdem ist internationaler Tag der Früchte. Die Idee dahinter ist eigentlich ganz schön. Obst teilen, Obst gemeinsam essen und einfach mal zusammenkommen. Also ich mag Obst. Ne? Apfel, Erdbeere, Kirsch, am liebsten auf Kuchen. Hier ist Mick Weiser, hier ist Radio Ruhr.

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1: Mit Ralf Bosse. Frankreich unterstreicht bei dieser Weltmeisterschaft eindrucksvoll seine Titelambitionen. Der Weltmeister von 2018 ließ Schweden beim 3:0 im 16-Finale kaum eine Chance und steht verdient in der nächsten Runde. Vor allem die Offensive um Kylian Mbappé und Michael Olise von Bayern München überzeugt bislang auf ganzer Linie. Mit 4 Treffern ist Mbappé der beste Torschütze des Turniers. Mit Tempo, Spielwitz und großer Effizienz gehören die Franzosen für die meisten Experten zu den heißesten Anwärtern auf den WM-Titel.
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2: Mit Malte Albrecht. Guten Morgen. Es ist genauso gekommen, wie wir es alle erwartet haben. Kaum ist der Tankrabatt vorbei, gehen die Preise an den Tankstellen direkt wieder kräftig rauf. Das zeigen die Portale von ADAC und Tankerkönig ganz klar. Billiger Sprit ist demnach die Ausnahme. Danny Hoppe aus den Nachrichten. Preiserhöhungen sind ja weiterhin nur mittags erlaubt. Warum sind die Preise denn jetzt schon wieder so hoch?
3: Ja, weil viele Tankstellen anscheinend schon gestern Mittag die Preise ordentlich erhöht haben und danach weniger gesenkt als zuletzt. Das haben schon gestern Daten des ADAC gezeigt. Und das ärgert die Autofahrer natürlich. Denn klar, der Steuerrabatt von rund 17 Cent ist seit Mitternacht Geschichte. Der Sprit, der jetzt in den Tanks ist, ist aber natürlich noch günstiger eingekauft worden. Und deshalb fühlen sich viele von den Mineralölkonzernen, mal wieder muss man sagen, über den Tisch gezogen. Der ADAC hat sich mal angeschaut, was Diesel und Super E10 am Morgen in größeren Städten wie Berlin, Hamburg, München oder Köln gekostet haben, und da lagen die Preise in der Regel schon wieder über 1,90 Euro pro Liter, zum Teil sogar wieder über 2 Euro.
2: Der ADAC hat das Vorgehen ja auch schon ziemlich deutlich kritisiert.
3: Ja, er sagt, der aktuelle Preisanstieg sei nicht gerechtfertigt, denn der Rohölpreis steige momentan nicht. Es sei also genau das eingetreten, was man eh schon vermutet habe. Auch das Bundeskartellamt hatte die Mineralölkonzerne schon gestern, als sich diese Entwicklung abgezeichnet hatte, vor übertriebenen Preisaufschlägen gewarnt. Sie dürften die Lage nicht ausnutzen. Beeindruckt hat das die Konzerne aber offenbar nicht, wie man sieht. Was bleibt, ist erneut der Frust vieler Autofahrer.
2: Danke, Danny. Und jetzt weitere Nachrichten im Überblick. Die deutsche Industrie fordert von der schwarz-roten Koalition schnelle Reformen für mehr Wachstum und Wettbewerbsfähigkeit. Die wirtschaftliche Lage sei zu ernst, um weiter Zeit zu verlieren, sagte Verbandshauptgeschäftsführerin Gönner. Sie fordert unter anderem Steuersenkungen und einen konsequenten Bürokratieabbau. Die Koalitionsspitzen beraten heute Abend über ein entsprechendes Reformpaket. In Spanien hat die extreme Hitzewelle im Juni zu einer dramatischen Zahl an Todesfällen geführt. Mehr als 1000 Menschen starben an den Folgen der extremen Temperaturen, teilte das staatliche Gesundheitsinstitut mit. Das sind mehr als doppelt so viele Hitzetote wie im Juni vor einem Jahr. In der EU ist heute eine Ausnahmeregelung bei Zollgebühren ausgelaufen. Wer jetzt Pakete von außerhalb der Europäischen Union bestellt, muss mindestens 3 Euro zusätzlich bezahlen. Bisher blieben Waren im Wert von bis zu 150 Euro zollfrei. Die EU hofft dadurch, die Flut von Paketen von Anbietern wie Temu oder Shein einzudämmen. Hotel Mama hat in Deutschland weiter Hochkonjunktur. Fast jeder dritte 25-Jährige wohnt noch bei den Eltern. Das hat das Statistische Bundesamt mitgeteilt. Auffällig ist, Söhne ziehen noch immer deutlich später zu Hause aus als Töchter. 36% der Männer wohnen mit 25 noch im Elternhaus. Bei den Frauen sind es nur 23%. Aber auf der faulen Haut liegen die jungen Erwachsenen deshalb nicht. Etwa 3/4 der Nesthocker haben einen Job. Die meisten von ihnen arbeiten in Vollzeit. Und das waren die Nachrichten mit Malte Albrecht.
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4: Ihr bekommt heute erstmal viel Sonne ab. Erst am Nachmittag können dann einzelne Schauer oder Gewitter aufkommen. Ansonsten ist es aber schön und trocken heute bis 27 Grad. Und morgen dann wechselhafter mit vielen Wolken, die auch immer mal wieder Regen bringen können. Auch hier 27 Grad maximal.
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4: Da ist einiges los auf den Straßen im Land. Deswegen jetzt hier nur die Staus ab einer Viertelstunde Zeitverlust. Die A3 Arnheim-Köln zwischen Dienstlaken Süd und Duisburg-Wedau. Da haben wir aktuell 7 Kilometer Stau, ihr braucht hier 22 Minuten länger. Die A4 Olpe-Aachen zwischen Köln-Meerheim und Köln-Eiffeltor, 8 Kilometer Stau, 23 Minuten plus. Die A45 Dortmund-Hagen zwischen dem Kreuz Dortmund-Witten und Schwerte-Ärgste, 4 Kilometer Stau, eine Viertelstunde plus. Die A52 Roermond-Düsseldorf zwischen dem Kreuz Mönchengladbach und Mönchengladbach-Neuwerk, 5 Kilometer Stau, hier müsst ihr 20 Minuten mehr einplanen. Die A52 Essen-Düsseldorf zwischen Essen-Rüttenscheid und Breitscheid, 5 Kilometer Stau, 36 Minuten plus. und die A555 Bonn-Köln zwischen Köln-Godorf und dem Kreuz Köln-Süd. 3 Kilometer Stau, eine Viertelstunde plus. Kommt gut an.
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4: Einen schönen Mittwochvormittag wünsche ich euch. Und wie geht's uns Fußball-Deutschland inzwischen so?
5: Das ist mein kleiner Stimmungstest. Wie ist die Stimmung hier? Zicke-zacke, zicke-zacke? Schlecht.
4: Ja. Julian Nagelsmann ist jedenfalls schon abgereist aus den USA. Und ob die Reise als Bundestrainer für ihn auch zu Ende geht, ja, das wird sich dann in der nächsten Zeit wohl klären. Der Ruf nach Jürgen Klopp wird auf jeden Fall immer lauter. Und ob jetzt Klopp oder Nagelsmann oder ein Unbekannter, da ist auf jeden Fall einiges aufzuarbeiten. Da schauen wir diese Stunde nochmal konkret. Ich kann auch nicht mehr sprechen. Ist schade. Ich wollte sagen, wir schauen diese Stunde nochmal konkret drauf. Das machen wir auch. Ich bin Laura Potting. Hallo zusammen.
5: Mein kleiner Stimmungstest. Wie ist die Stimmung hier? Zicke-zacke, zicke-zack.

0: Da willst du einfach nur eine Kirche von innen angucken und zack, Eintritt. Gut, die Kirche ist ein Dom und zusätzlich noch die meistbesuchte Sehenswürdigkeit in Deutschland. Der Kölner Dom, um den geht's jetzt. 12 Euro Eintritt kostet der jetzt. Kollege Sascha Fassbender ist da, hallo.
1: Hallo.
0: Damit reiht sich der Kölner Dom in eine unbeliebte Liste ein, muss man sagen.
1: Absolut, nämlich eine Liste von Sachen, die früher kostenlos waren und heute Geld kosten.
0: Was denn?
1: Luft.
0: Wie Luft?
1: Ja, Luft an der Tankstelle.
0: Oh ja!
1: Ja, früher konntest du Auto, Fahrradreifen da überall einfach kostenlos aufpumpen. Heute geht das nur noch bei, ich sag mal, bei netten Tankstellen.
0: Ja, bei netten, so, stimmt. Und ich reg mich immer so hart darüber auf, wenn das Geld kostet. Das ist scheiß Luft, Mann.
1: Es ist einfach nur Luft, ja. Sitzplätze, auch so ein Thema. Früher hast du einen Flug gebucht und dann hast du einfach gratis einen Sitzplatz reserviert. Mittlerweile kostet die Sitzplatzreservierung einfach Geld. Und bei einigen Airlines zahlst du noch on top, wenn du vergisst, vorher online einzuchecken.
0: Ich sag dir, die werden irgendwann auch auf die Idee mit der Luft kommen.
1: Psst, bring sie bloß nicht auf falsche Ideen.
0: Du hast recht.
1: Man muss aber auch sagen, es gibt auch hier und da so ein paar Sachen, die früher kostenlos waren und heute aus gutem Grund Geld kosten.
0: Tüten!
1: Absolut richtig.
0: Ja.
1: Vor allem Plastiktüten, ne, waren ja früher ganz, ganz oft gratis und kosten nun einfach Geld. Klar, wegen Umweltschutz und Plastikmüll in den Meeren. Das soll einfach weniger werden.
0: Aber weißt du, was nach wie vor kostenlos ist, Sascha?
1: Deine schlechten Witze.
0: Das ist eine Unverschämtheit. Ich wollte jetzt sagen, mein Respekt zu dir, aber seien wir mal ehrlich, das glaubt mir ja eh keiner.

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1: Mit Oskar Aufenberg. Schönen guten Tag. Bei einem Brand in Monschauhöfen sind in der Nacht 3 Menschen ums Leben gekommen. Entgegen erster Informationen handelt es sich bei den Opfern aber nicht um Bewohner des St. Josefshauses. Kimberly Kahle berichtet.
2: Das Feuer war gegen 13:30 im benachbarten Mehrfamilienhaus an der Heimstraße ausgebrochen. Die 3 Todesopfer stammen nach

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1: In Köln-Rodenkirchen wurde gestern Abend eine Weltkriegsbombe entschärft. Der Blindgänger wurde am Nachmittag bei Bauarbeiten gefunden. Um ihn unschädlich zu machen, mussten etwa 700 Anwohner ihre Wohnungen verlassen. Gegen 20 Uhr wurde die 125-Kilo-Bombe dann erfolgreich entschärft. Auch bei uns im Kreis sind die Blutkonserven aktuell knapper als sonst. Das Deutsche Rote Kreuz meldet, seit der Hitzewelle sind die Blutspenden um bis zu 40% zurückgegangen. Deshalb wird jetzt dringend zum Blutspenden aufgerufen, damit es in den Sommerferien nicht zu Engpässen kommt. Der Dürener Bahnhof soll in den kommenden Jahren umfassend modernisiert und erweitert werden. Die Stadt hat dafür jetzt Förderanträge für rund 21 Millionen Euro gestellt. Etwa 18 Millionen Euro sollen über das Programm Zukunftsbahnhöfe der Deutschen Bahn finanziert werden. Zusätzlich hat die Stadt beim Land NRW rund 2,7 Millionen Euro aus dem Strukturstärkungsgesetz beantragt. Geplant sind unter anderem neue Räume für Vereine und kulturelle Initiativen im Obergeschoss. Im Erdgeschoss sollen eine touristische Anlaufstelle sowie gemeinsame Räume für Polizei, Ordnungsamt und DB Sicherheit entstehen. Außerdem ist wieder eine hochwertige Gastronomie vorgesehen. Die Arbeiten sollen bis 2029 abgeschlossen sein. Die Stadt sieht in dem Projekt einen wichtigen Beitrag zur Entwicklung des Bahnhofsumfelds und zum Strukturwandel in der Region.
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1: Uns erwarten Sonne und Wolken im Mix. Die Temperaturen können dabei aber im Laufe des Tages auf sommerliche 26 bis 27 Grad klettern. Aktuell messen wir je 20 in Düren und Jülich, 19 bei euch in Hüttgenwald. Regen soll dazu heute die Ausnahme bleiben. Morgen soll es sehr ähnlich aussehen mit Maximaltemperaturen von 22 bis 24 Grad.
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1: Ich habe keine nennenswerten Staus oder Gefahrenstellen zu vermelden, aber einige Blitzer. Die aktuellsten stehen einmal in Düren auf der B56 und auf der neuen Jülicher Straße. Dann noch einen, der ebenfalls auf der B56, aber in Jülich steht, und zwar auf Höhe der Einmündung zur L253. Und einer steht noch in Lendersdorf auf der Renkerstraße. Alle weiteren aktuellen Blitzer findet ihr immer auch auf radioruhr.de. Kommt alle gut durch.
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3: Auch wenn das Ausscheiden schmerzt, was für ein Spiel. Mit eurem Einsatz und Teamgeist bei dieser WM habt ihr unser Land begeistert. Das hat der Bundeskanzler nach dem Deutschlandspiel auf X gepostet. Und viele fragten sich danach, welches Spiel hat der wohl geguckt? Naja, das Ganze war laut Regierungskreisen angeblich eine Kommunikationspanne, ist jetzt rausgekommen. Die Social-Media-Redaktion hatte angeblich mehrere Varianten an Postings vorbereitet und dann das Falsche rausgehauen, so die Erklärung. Ich bin schockiert. Friedrich Merz macht sein Social-Media gar nicht selber, das ist ja skandalös. Und ich frage mich ja, wie sahen denn die anderen Varianten für den Fall eines Ausscheidens aus? Was ein Mist hätte ich angemessen gefunden oder so eine Riesenscheiße zum Beispiel. Aber mich fragt ja keiner. Laura Potting hier, hi.

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0: Irgendwie ist das so ein bisschen wie Ostern, ne? Du weißt, dass du was suchst, aber du weißt nicht, wo du suchen sollst. Und du weißt, dass du was finden wirst, du weißt aber nicht, was.
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0: So geht's ein bisschen derzeit dem Deutschen Fußballbund. Der sucht nach dem blamablen frühen Ausscheiden bei der Fußballweltmeisterschaft nach einer Lösung. Trennung von Bundestrainer Julian Nagelsmann oder doch mit ihm weitermachen? Die Fans haben schon längst entschieden, die wollen einen neuen Trainer. Ralf Boss aus unserem WM-Studio ist da. Hallo.
2: Moin Moin.
0: Haben die Fans recht? Brauchen wir einen neuen Trainer?
2: Klares Ja. Wir brauchen einen neuen Trainer. Julian Nagelsmann ist jetzt über 1000 Tage im Amt. Er hat dabei nie eine Stammelf formen können. Selten hat die deutsche Mannschaft überzeugt. Die Qualifikation, die gelang ja mit Ach und Krach im letzten Spiel. Ja, 6:0 über Slowenien. Aber hätten wir diesen Sieg nicht gehabt, dann wären wir gar nicht bei der Weltmeisterschaft dabei gewesen. Unter Nagelsmann zu selten der schnelle, moderne Angriffs- und Umschaltfußball. 37 Spiele, 23 Siege, aber überzeugt hat die Mannschaft selten. Die anderen Top-Nationen, die haben uns alle schon längst überholt.
0: Also muss ein neuer Bundestrainer her. Ich weiß auch schon, wer da im Spiel ist.
3: Jürgen Klopp kann aus der Mannschaft alles rausholen. Er hat es auf jeden Fall besser gemacht als Nagelsmann. Gott sei Dank, dass Nagelsmann geht und Klopp kommt.
4: Kloppo ist immer gut, er ist halt ein Fröhlicher. Er ist eigentlich viel zu fröhlich für uns Deutsche. Aber ja, er ist natürlich so der Notnagel. Alle halten sich daran fest, weil er macht's einfach.
0: Ralf, wie siehst du das denn? Macht es Kloppo?
2: Tja, Kloppo ist everybody's darling. Es gibt, glaube ich, keinen Fußballfan, egal von welchem Verein, der sagt, den Kloppo, den will ich nicht, den finde ich nicht gut. Aber will der denn überhaupt und kann der überhaupt? Immerhin ist er Global Head of Soccer bei Red Bull und damit weltweit für alle Vereine in diesem Red Bull-Kosmos verantwortlich. Seit 2 Jahren arbeitet er ja auch gar nicht mehr als Trainer, der Jürgen Klopp. Also die Nationalmannschaft so nebenbei machen, das geht nicht. Qualitativ wäre natürlich der absolut Richtige. Ein Vorteil vielleicht, dass die Fans mit ihm ja mit offenen Armen empfangen. Ja. Das ist für ihn sicherlich ein leichterer Einstieg. Ich hätte übrigens auch eine mögliche Lösung. Der Ronald Koeman ist frei geworden, der Trainer der Niederländer. Der ist mit zurückgetreten. Vielleicht wäre das ja was mit ihm, aber das ist nicht ernst gemeint, um Gottes Willen.
0: Vielleicht hat ja Rudi Völler auch nochmal Bock. Man weiß es nicht. Kleiner Scherz. Danke, Ralf.
2: Sehr gerne.
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2: Mit Malte Albrecht. Guten Tag. Geld ist nicht alles, aber den Menschen in Deutschland schon besonders wichtig. Das zeigt eine neue Umfrage, die das Europäische Parlament in der EU durchgeführt hat, für das sogenannte Europabarometer. In Deutschland wurden dafür im April mehr als 1.500 Menschen ab 15 Jahren befragt. Danny Hopper aus dem News-Team, und den meisten sind demnach finanzielle Stabilität, eine gute Wirtschaft und ein bezahlbares Leben wichtig.
3: Auf jeden Fall. Gefragt wurde, was eine gute Lebensqualität auszeichne. Bis zu 4 Aspekte durften genannt werden. Und am wichtigsten ist den Menschen in Deutschland da, dass sie finanziell vernünftig ihren Lebensunterhalt bestreiten können, also mit ihrem Geld gut über die Runden kommen. Danach wurden am häufigsten die Bereiche Gesundheit, ein erfülltes Sozialleben und die Sicherheit genannt. Da unterscheiden wir uns übrigens nicht groß von den Menschen in anderen EU-Staaten. Was dort noch häufiger genannt wurde als in Deutschland, war eine gute Qualität von Lebensmitteln. Generell können wir festhalten, insgesamt sind die meisten zufrieden mit ihrer Lebensqualität.
2: Gefragt wurde ja auch, auf welche Themen sich die EU noch stärker konzentrieren sollte, um ihre Position in der Welt zu stärken. Was ist dabei rausgekommen?
3: Also da wurden in Deutschland vor allem 3 Dinge genannt. Erstens eine bessere Energieunabhängigkeit. Da haben offenbar vor allem die Folgen des Ukraine-Kriegs bei vielen Spuren hinterlassen. Genauso wie beim zweiten Punkt, da wurde nämlich die Verteidigung und die Sicherheit genannt. Außerdem sagen viele, dass die EU sich noch stärker auf die Wettbewerbsfähigkeit fokussieren sollte. Dazu wollen viele, dass sich die EU noch mehr mit den steigenden Kosten und Lebenshaltungskosten befassen sollte und generell mit der Wirtschaft und der Schaffung von Arbeitsplätzen.
2: Danny, danke für die Infos. Und jetzt weitere Themen in der Zusammenfassung. Mit dem Ende des Tankrabatts sind die Spritpreise wieder stark gestiegen. Heute Morgen war Superbenzin der Sorte E10 rund 13 Cent teurer als zur gleichen Zeit gestern, teilte der ADAC mit. Bei Diesel lag das Plus sogar bei knapp 16 Cent. Offenbar haben viele Tankstellen ihre Preise nach dem hohen Anstieg gestern Mittag nur wenig gesenkt. Bei einem Brand in einem Mehrfamilienhaus in Monschau sind in der Nacht 3 Menschen ums Leben gekommen. Der Rest der rund 30 Bewohner blieb nach Polizeiangaben unverletzt. Die Brandursache ist noch unklar. Ein benachbartes Senioren- und Behindertenwohnheim war nicht betroffen. Der Besuch im Kölner Dom kostet ab sofort regulär 12 Euro. Nach Angaben des Domkapitels sollen mit dem Eintritt gestiegene Kosten etwa für den Schutz des Weltkulturerbes finanziert werden. Unter anderem Gottesdienstbesucher, Betende und Kinder bis 13 Jahre kommen weiter kostenlos rein. An bestimmten Tagen ist der Eintritt außerdem für alle frei. Wer demnächst im ICE nach dem Ticket gefragt wird, schaut vielleicht in eine kleine Kameralinse. Die Deutsche Bahn stattet jetzt nämlich auch das Personal im Fernverkehr mit Bodycams aus. Dabei geht es zunächst um mehr als 2000 Mitarbeitende, darunter Zugbegleiter, Beschäftigte in der Bordgastronomie und an den DB-Lounges. Die Kameras sollen für mehr Sicherheit sorgen und können freiwillig getragen werden. Hintergrund ist der tödliche Angriff auf einen Bahnmitarbeiter im Februar. Seitdem hatte die Bahn die Sicherheitsmaßnahmen zunächst vor allem in den Regionalzügen verstärkt. Und das waren die Nachrichten mit Malte Albrecht.
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4: Ihr bekommt heute viel Sonne ab. Regen gibt's meistens nicht. Erst zum Nachmittag hin kann sich's auch mal zuziehen. Stellenweise kann's da dann mal regnen oder gewittern. Bis 27 Grad. Morgen gibt's dann viele Wolken, die bringen auch mal Regen morgen. Bis 27 Grad.
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4: Und das sind die Staus ab 8 Minuten Zeitverlust. Die A1 Köln-Münster, da steht hier im Moment zwischen dem Westhofener Kreuz und dem Kreuz Dortmund-Unna im Stau auf 6 Kilometern. Ihr braucht 17 Minuten länger. Die A1 Dortmund-Köln zwischen Burscheid und Köln-Niehl, 4 Kilometer Stau, 13 Minuten. Die A1 Köln-Euskirchen zwischen Hürth und dem Kreuz Bliesheim, 4 Kilometer Stau, hier kommen 8 Minuten obendrauf. Die A4 Olpe-Aachen zwischen dem Kreuz Köln-Ost und dem Kreuz Köln-Süd, 6 Kilometer Stau, eine Viertelstunde plus. Und die A555 Bonn-Köln zwischen Wesseling und dem Kreuz Köln-Süd, 2 Kilometer Stau, 12 Minuten plus. Gute Fahrt!
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4: Hallo zusammen, ich bin Laura Potting. Eine Oma aus den USA, die geht gerade auf Social Media richtig ab. Die hat Millionen Follower und lebt offenbar ein sehr bewegtes Leben. Das Altersheim, in dem sie wohnt, dies wollte sie sogar rausschmeißen, weil sie einfach zu oft Party macht bei sich.
5: I just got this letter. It says you're getting kicked out if you don't stop the party.
4: Ja, offenbar hat sie häufiger Besuch von ihren Mädels und dann wird da eben auch ordentlich gefeiert. Und sie sagt, ich liebe es einfach, Party zu machen. Ich meine, die Frau ist 96, ja, wie cool ist das denn bitte? Sie hat sich übrigens mit dem Altersheim inzwischen auch geeinigt. Die Mädels dürfen auch weiterkommen, aber die Party wird in Zukunft einfach so ein klitzekleines bisschen leiser.

0: Autofahren und Alkohol, wissen wir alle, ist eine scheiß Idee, gar keine Frage. Comedian Hannes Höfer, der sieht das ganz genauso. Allerdings ist ihm aufgefallen, es gibt ein Fortbewegungsmittel. Ja, da ist das mit dem Alkohol gar nicht so klar.
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2: Wieso gibt's eigentlich keine Promillegrenze auf dem Pferd? Freunde, alles in Deutschland ist geregelt, gerade in Bezug auf Alkohol im Straßenverkehr. Klare Null-Toleranz-Politik. Also bei Fahranfängern, sonst gibt's schon eine Toleranz. Alles unter 0,3 ist okay, ab 0,5 bis 1,09 ohne Fahrauffälligkeiten ist keine Straftat, sondern eine Ordnungswidrigkeit. Ach, keine Ahnung, ich blick doch nicht durch. Am besten einfach gar nichts trinken, fertig. Ne? Beim Fahrrad ist ja auch krass. Maximal 1,6 Promille auf dem Fahrrad ist erwünscht. Ich meine erlaubt, also ich meine toleriert. Komischerweise gilt das übrigens auch für Einräder. Müsste bei einem Einrad nicht nur die Hälfte erlaubt sein. Wenn du beim Saufen mobil bleiben willst, dann ist das Pferd dein Go-To-Fortbewegungsmittel. Klar, ich weiß nicht, ob du vorm Bootshaus in Köln eine Möglichkeit hast, den Gaul anzubinden. Aber beim Dorfabend auf dem Schützenfest, da kannst du das safe machen. Also jetzt meine Idee. Ich würde gerne Horse-Sharing anbieten. So wie mit E-Scootern. Ich suche nur noch Investoren. Weil immer dran denken, Pferd kommt von Fahren.
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1: Mit Oskar Auffenberg. Schönen guten Tag. Bei einem Brand in Monschauhöfen sind in der Nacht 3 Menschen ums Leben gekommen. Entgegen erster Informationen handelt es sich bei den Opfern aber nicht um Bewohner des Sankt-Josefs-Hauses. Das Feuer war gegen 13:30 Uhr nachts im benachbarten Mehrfamilienhaus an der Heimstraße ausgebrochen. Die 3 Todesopfer stammen nach Angaben der Polizei aus diesem Gebäude. Das Sankt-Josefs-Haus der Caritas gehört zwar zum selben Gebäudekomplex, die Bewohner der Einrichtung sind aber nicht betroffen. Die Löscharbeiten dauerten bis in den frühen Morgen. Was den Brand verursacht hat und wie viele weitere Verletzte es gibt, ist zurzeit noch unklar. Und jetzt weitere Nachrichten in der Zusammenfassung. Am Fühlinger See in Köln ist die Leiche eines seit Samstag vermissten Badegasts gefunden worden. Nach ersten Erkenntnissen handelt es sich dabei wohl um einen 21 Jahre alten Mann aus Essen. Er war am Samstag zum Schwimmen ins Wasser gegangen und nicht mehr zurückgekehrt. Die Polizei ermittelt jetzt zur genauen Todesursache. Eine Obduktion wurde angeordnet. In Köln-Rodenkirchen wurde gestern Abend eine Weltkriegsbombe entschärft. Der Blindgänger wurde am Nachmittag bei Bauarbeiten gefunden. Um ihn unschädlich zu machen, mussten etwa 700 Anwohner ihre Wohnungen verlassen.
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1: Finanziert werden. Zusätzlich hat die Stadt beim Land NRW rund 2,7 Millionen Euro aus dem Strukturstärkungsgesetz beantragt. Vorgesehen sind unter anderem neue Räume für Vereine und kulturelle Initiativen im Obergeschoss. Im Erdgeschoss sollen eine touristische Anlaufstelle sowie gemeinsame Räume für Polizei, Ordnungsamt und DB-Sicherheit entstehen. Außerdem ist wieder eine hochwertige Gastronomie im Bahnhof geplant. Die Arbeiten sollen bis 2029 abgeschlossen sein. Die Stadt sieht in dem Projekt einen wichtigen Schritt für die Entwicklung des Bahnhofsumfelds und den Strukturwandel in der Region.
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2: Wir erwarten auch den restlichen Tag über Sonne und Wolken gemixt. Die Temperaturen klettern dabei auf sommerliche 26 Grad. Aktuell messen wir 22 in Kreuzau, 21 in Linnig und 20 bei euch in Nidingen. Regen ist der Nachmittag aber so gut wie keiner in Sicht. Morgen erwarten wir dann einen sehr ähnlichen Tag bei Höchstwerten von 24 Grad.
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2: Nach wie vor zum Glück keine längeren Staus oder Gefahrenstellen, aber Blitzer. Die beiden aktuellsten stehen immer noch in Düren auf der B56 und auf der neuen Jülicher Straße. Außerdem haben wir noch einen frischen Blitzer in Jülich auf der B56 an der Einmündung zur L253. Außerdem geblitzt wird in der Renkerstraße in Lendersdorf, auf der Hengebachstraße in Heimbach, in der Paul-Heinemann-Straße in Hürtgenwald und auf der B477 bei Nörvenich. Kommt alle gut und zügig durch.
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4: Einen schönen Mittwoch wünsche ich euch allen. Wir gehen steil auf die Mittagspause zu. Und untermalt wird das Ganze gleich für euch vom großartigen Prince. The Most Beautiful Girl in the World hört ihr gleich, die 90er im besten Mix. Und vorher noch das Beste von heute, nämlich Loy und Red Eyes, also rote Augen. Ein Song darüber, dass man im geklorten Pool lieber die Augen zulässt. Okay, das ist Quatsch, aber stimmt tut's trotzdem. Ich bin Laura Potting, hi.

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0: Also ganz ehrlich, ich habe so ein paar Leute im Bekanntenkreis, deren Kinder, die machen schon seit einer Woche nichts mehr in der Schule. In ein paar Wochen sind ja Ferien, da muss man sich ja emotional schon Ewigkeiten vorher drauf einstimmen, oder? So, was habt ihr denn so vor in den Sommerferien? Wegfahren, zu Hause bleiben? Für die Leute, die zumindest so ein bisschen hier sind in NRW, haben wir jetzt was. Wir besuchen für euch nämlich die schönsten Badeseen im Land und checken die aus für euch. Die Kollegin Claudia Löhr war zum Beispiel am Otto-Meikler-See in Hürth.
1: Ich stehe hier an einem wunderschönen, wirklich sehr, sehr breiten Sandstrand. Ich ziehe mal die Schuhe aus. Es ist Mallorca-Feeling hier. Ein paar Kinder touren hier schon herum. Das ist die große Attraktion, die Wasserrutsche, ganz neu in diesem Jahr.
2: Ja, die ist richtig cool, die Rutsche. Man kann so mit den Knien und dann Saltos machen und alles.
3: Ich finde auch noch hier schön, dass es hier einen Spielplatz für kleine Kinder gibt, dass man hier auch was zu essen kaufen kann, falls man Hunger hat.
1: Das hier sieht auf jeden Fall sehr nobel aus, der Beach Club am Otto-Meikler-See. Sehr gepflegt hier unter Palmen. Das ist echt Karibik-Feeling. Hier unten am Wasser stehen direkt die Liegen. Also kannst quasi deinen Drink genießen und die Füße dabei ins Wasser halten. Wunderschön, da gehe ich mal an die Bar. Was gibt's denn hier alles Tolles? Also es sieht ja fantastisch aus.
4: Also wir haben von Getränken, Aperitifs, Longdrinks oder auch die nicht alkoholischen. Wir haben Eis, wir haben Kaffee, eigentlich alles, was das Herz begehrt.
1: Und hier abends, ich glaube nach Feierabend wird hier auch ganz gerne mal gechillt.
4: Genau, einmal im Monat machen wir eine After-Work-Party. Das ist immer der Donnerstag. Da haben wir dann auch den Geigenspieler da, haben gute Musik. Und die Leute haben einfach nur gute Laune.
1: Also ihr habt es gehört, hier viele kommen auch nach Feierabend hier hin und genießen den Sonnenuntergang bei einem leckeren Getränk. Insgesamt fühlt sich das hier wirklich alles 100% nach Urlaub an, ein wunderschöner Ort. Erwachsene zahlen 6,50 Euro fürs Tagesticket, Kinder bis 13 3,50 Euro. Am Eingang bekommt ihr einen Wertebon, den könnt ihr am Beachclub hier einlösen, also auch eine Win-Win-Situation. Tickets könnte man auch online kaufen, ne? Am Wochenende erspart ihr euch dann die Warteschlange.
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1: Mit Malte Albrecht. Guten Tag. Vieles ist in Deutschland in den letzten Jahren nicht so richtig angepackt worden. Deshalb sind sich in der Bundesregierung auch alle einig, dass es große Reformen in vielen Bereichen braucht. Sei es bei der Rente, der Gesundheit, dem Arbeitsmarkt oder den Steuern. Über das Wie wird aber noch gestritten. Die Spitzen von Union und SPD kommen deshalb heute Abend zu den möglicherweise entscheidenden Beratungen über ihr Reformpaket zusammen. Danny Hopper aus dem News-Team, wo droht denn vor allem Streit?
2: Bei einigen Punkten fangen wir mit der Reform der Einkommenssteuer an. Die Koalition will ja vor allem kleine und mittlere Einkommen entlasten. Das Problem ist aber die Gegenfinanzierung. Da gibt es unterschiedliche Ideen. Die SPD ist für einen höheren Spitzensteuersatz und eine höhere Erbschaftssteuer. Das lehnt die Union aber ab. Im Gespräch ist aber auch noch die Anhebung der Reichensteuer oder eine höhere Mehrwertsteuer. Gestritten wird auch noch über die Reformen beim Thema Arbeit, weg von einer täglichen zu einer wöchentlichen Höchstarbeitszeit. Arbeitsministerin Baas will da am liebsten gar nicht ran und am 8-Stunden-Tag festhalten, auch weil ihr die Gewerkschaften im Nacken sitzen. Ja, und auch im Bereich Pflege gehen die Positionen von Union und SPD noch weit auseinander.
1: In anderen Punkten dürfte es harmonischer ablaufen, wie etwa bei der Rente.
2: Ja, die Vorschläge der Rentenkommission sollen schnell umgesetzt werden, wie eine kapitalgedeckte Zusatzrente, die Koppelung des Rentenalters an die Lebenserwartung oder die Abschaffung des frühzeitigen Renteneintritts ohne Abschläge. Da sind sich Union und SPD eigentlich einig. Die Eckpunkte der Reform könnten noch vor der Sommerpause ins Kabinett gehen. Über die Gesundheitsreform und die geplanten Einschnitte bei den Ausgaben ist ja in den letzten Wochen und Monaten schon viel gestritten worden. Da ist man in der Koalition aber am weitesten und hofft noch vor der Sommerpause auf einen Beschluss im Bundestag.
1: Danke, Danny. Und jetzt weitere Themen im Überblick. Die USA und der Iran wollen heute in Katar indirekte Gespräche führen. Das ist aus Diplomatenkreisen durchgesickert. Geplant sind demnach getrennte Beratungen mit den Vermittlern Katar und Pakistan. Die US-Gesandten Witkoff und Kushner werden wohl nicht bei den Verhandlungen in Doha dabei sein. Microsoft will im Rheinischen Revier ein viertes KI-Rechenzentrum bauen. Der zusätzliche Standort soll in Grevenbruch entstehen, teilte der US-Technologiekonzern mit. Wenn alles läuft wie gedacht, soll das Rechenzentrum Anfang der 2030er Jahre in Betrieb gehen. Weitere Standorte sind in Bedburg, Bergheim und Elsdorf geplant oder wurden schon genehmigt. Bundesweit durchsuchen Ermittler heute mehrere Stadtverwaltungen. Hintergrund ist ein Korruptionsverdacht rund um die Fußball-EM 2024 in Deutschland. Das bestätigte das Landeskriminalamt NRW. Auch in der DFB-Zentrale in Frankfurt rückten die Ermittler an. Es geht um tausende EM-Tickets, die Gastgeberstädte zu Vorzugspreisen bekommen haben sollen. Dadurch könnten unzulässige Vorteile entstanden sein. NRW-Innenminister Reul sagte, Fußballtickets seien kein Gehaltsbestandteil. Der Verdacht werde deshalb konsequent aufgeklärt. Aus Sicherheitskreisen hieß es, dass unter anderem gegen einen ehemaligen Mitarbeiter der Stadt Gelsenkirchen ermittelt wird. Und das waren die Nachrichten mit Malte Albrecht.
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3: Ihr bekommt heute erstmal viel Sonne. Ab erst am Nachmittag können dann einzelne Schauer oder Gewitter aufkommen. Ansonsten ist es aber schön und trocken heute bis 27 Grad. Und morgen dann wechselhafter mit vielen Wolken, die auch immer mal wieder Regen bringen können. Auch hier 27 Grad maximal.
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3: Und hier kommen die Staus ab 12 Minuten Zeitverlust. Die A1 Köln-Münster zwischen Hagen Nord und dem Kreuz Dortmund-Unna. 9 Kilometer Stau, ihr braucht hier 16 Minuten länger. Die A1 Münster-Köln zwischen Kreuz Dortmund-Unna und Westhofener Kreuz. 3 Kilometer Stau, 16 Minuten. Die A40 Essen-Duisburg zwischen Essen-Zentrum und Mülheim-Heimaterde. 3 Kilometer Stau, 12 Minuten plus. Die A44 Dortmund-Kassel zwischen Soest-Ost und Erwitte-Anröchte. 4 Kilometer Stau, 14 Minuten. Und die A57 Krefeld-Nimwegen zwischen Mörskapellen und Mörshülsdonk. 2 Kilometer Stau, 14 Minuten plus. Gute Fahrt!
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3: Komm, wir hatten alle schon mal so einen Friseurbesuch, der so richtig, richtig, richtig schief gelaufen ist, oder? Und ganz ehrlich, ja, das kann auch am Friseur liegen, keine Frage. Aber manchmal gehen wir da ja auch mit so völlig falschen Vorstellungen rein, ne? So wie ich damals mit 9. Ich wollte unbedingt so aussehen wie Natalie Imbruglia in dem Musikvideo zu Torn. Die hatte so eine fransige Kurzhaarfrisur. Und naja, also ich sah danach nicht aus wie Natalie Imbruglia, sondern eher, als hätte man mich ganz kurz in so einen Fleischwolf reingetunkt. Schlimm. Ich glaube, mein Friseur hatte damals körperliche Schmerzen, als er mir das schneiden musste. Die Frisur ist inzwischen rausgewachsen, meine Liebe zu dem Song aber nicht. Torn gibt's gleich für euch. Und vorher noch das Beste von heute. 21 Pilots für euch im besten Mix mit Stressed Out. Und ich bin Laura Potting. Hallo.

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1: Ja, ich dachte, ich hätte mal ausreichend Zeit diesen Sommer, aber habe jetzt so viele Open-Air-Jobs angenommen, dass ich eigentlich jede Woche irgendwo auf der Bühne stehe. Ich kann auch gar nicht anders. Mir macht es Riesenspaß. Und das ist genau mein Lebenselixier, das ist mein Benzin. Und da bin ich auch nicht abhängig von Donald Trump. Mein Tank ist immer voll.
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0: Also hört unbedingt rein. 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Euch und auch Atze wünsche ich sehr, sehr viel Spaß.
1: Ja, danke. Atzes Rockbox Folge 7 hier bei Radio Mixtape. Das ist mehr als Musik. Das ist eine Weltanschauung und die steht.

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1: Mit Oskar Auffenberg. Schönen guten Tag. Bei einem Brand in Monschauhöfen sind in der Nacht 3 Menschen ums Leben gekommen. Entgegen erster Informationen handelt es sich bei den Opfern aber nicht um Bewohner des St. Josefshauses. Kimberly Kahle berichtet.
2: Das Feuer war gegen 13:30 im benachbarten Mehrfamilienhaus an der Heimstraße ausgebrochen. Die 3 Todesopfer stammen nach Angaben der Polizei aus diesem Gebäude. Das St. Josephs Haus der Caritas gehört zwar zum Gebäudekomplex, die Bewohner der Einrichtung für Menschen mit Behinderung und ältere Menschen sind aber nicht betroffen. Die Löscharbeiten dauerten bis in den frühen Morgen an. Viele weitere Menschen wurden verletzt. Wie viele genau und wie schwer ihre Verletzungen sind, ist noch unklar. Rund 2 Dutzend Betroffene werden derzeit noch medizinisch untersucht. Die Polizei ermittelt jetzt die Brandursache.
1: Und jetzt weitere Nachrichten in der Zusammenfassung. Am Fühlinger See in Köln ist die Leiche eines seit Samstag vermissten Badegasts gefunden worden. Nach ersten Erkenntnissen handelt es sich dabei wohl um einen 21 Jahre alten Mann aus Essen. Er war am Samstag zum Schwimmen ins Wasser gegangen und nicht mehr zurückgekehrt. Die Polizei ermittelt jetzt zur genauen Todesursache. Eine Obduktion wurde angeordnet. Auch bei uns im Kreis sind die Blutreserven aktuell knapper als sonst. Das Deutsche Rote Kreuz meldet, seit der Hitzewelle sind die Blutspenden um bis zu 40% zurückgegangen. Deshalb wird jetzt dringend zum Blutspenden aufgerufen, damit es in den Sommerferien nicht zu Engpässen kommt. Der Kölner Dom verlangt ab heute 12 Euro Eintritt. Damit möchte das Domkapitel höhere Kosten für den Erhalt und den Schutz des Weltkulturerbes finanzieren. Für Gottesdienstbesucher und einige Gruppen bleibt der Zugang aber kostenlos. Auch an ausgewählten Feiertagen steht die Kirche weiterhin allen offen. Der Dürener Bahnhof soll in den kommenden Jahren umfassend modernisiert und erweitert werden. Die Stadt hat dafür jetzt Förderanträge für rund 21 Millionen Euro gestellt. Etwa 18 Millionen Euro sollen über das Programm Zukunftsbahnhöfe der Deutschen Bahn finanziert werden. Zusätzlich hat die Stadt beim Land NRW rund 2,7 Millionen Euro aus dem Strukturstärkungsgesetz beantragt. Geplant sind unter anderem neue Räume für Vereine und kulturelle Initiativen im Obergeschoss. Im Erdgeschoss sollen eine touristische Anlaufstelle sowie gemeinsame Räume für Polizei, Ordnungsamt und DB Sicherheit entstehen. Außerdem ist wieder eine hochwertige Gastronomie vorgesehen. Die Arbeiten sollen bis 2029 abgeschlossen sein. Die Stadt sieht in dem Projekt einen wichtigen Beitrag zur Entwicklung des Bahnhofsumfelds und zum Strukturwandel in der Region.
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1: Im Laufe des Tages können die Temperaturen noch so auf sommerliche 26 Grad steigen. Aktuell messen wir jeweils 22 Grad in Aldenhofen und Inden, 21 bei euch in Hürtgenwald. Dazu soll es den Nachmittag über trocken bleiben. Heute Nacht senken die Temperaturen sich dann so auf 13 bis 15 Grad ab. Morgen Vormittag haben wir dann zunehmend mehr Wolken und dann auch ein bisschen mehr Regenrisiko in Aussicht. Dazu soll es morgen 21 bis 23 Grad geben.
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1: Keine nennenswerten Staus oder Gefahrenstellen, aber natürlich einige Blitzer. 2 davon stehen in Düren, einmal auf der B56 und auf der neuen Jülicher Straße. Und wir haben gleich 2 Blitzer auf der B56 bei Jülich. Fahrt da also ganz besonders vorsichtig. Und unter anderem wird noch geblitzt in Lendersdorf, auf der Renkerstraße, auf der Hengebachstraße in Heimbach, auf der Paul-Heinemann-Straße in Vossenack und bei Nörwedig auf der B477. Kommt alle gut und zügig an.

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0: Vieles ist anders heute am 1. Juli bei uns in NRW. Der Tankrabatt ist zum Beispiel weg. Und in Köln kostet es jetzt Geld, wenn ihr den Dom besichtigen möchtet. Hat was von Tourticket, schimpft sich aber Besichtigungsgebühr. Mit dem Geld soll die Zukunft der großen Kathedrale gesichert werden. Und unser Reporter Dominik Becker hat sich rund um den Kölner Dom mal umgehört.
1: Wer hier beten will im Kölner Dom oder einen Gottesdienst besucht, der braucht weiterhin kein Ticket. Wer die Kirche nur besuchen, nur sich anschauen möchte, also der klassische Touri-Besuch, der zahlt jetzt 12 Euro. Für viele ist das sehr nachvollziehbar, für andere so gar nicht.
2: Eine Spende kann ich geben, aber ich möchte keinen Eintritt unbedingt bezahlen.
3: Ich finde 12 Euro ein bisschen teuer, ehrlich gesagt. Ich finde es okay, Eintritt zu nehmen. Das machen andere Länder auch, aber ich finde 12 Euro eigentlich ein bisschen viel.
4: Ich weiß, dass viele Kirchen international schon Eintritt nehmen.
5: Ich denke durchaus, dass das gerechtfertigt ist und eigentlich sehr spät kommt.
1: Wir spielen das Spiel mal durch. Freunde kommen am Wochenende zu Besuch und die wollen in den Kölner Dom den Dom besichtigen. Dann braucht ihr ein Ticket. Zu teuer für Leonie, auch für Charlotte.
6: Viele haben dann natürlich auch ein bestimmtes Budget und da passt dann halt nicht mal für 12 Euro in eine Kirche gehen rein.
3: Auch für eine Familie beispielsweise. Wir sind 5 zu Hause und zu 5 dann eben mal in den Dom, weiß ich nicht. Würde ich wahrscheinlich nicht machen. Ich würde wahrscheinlich dann nicht reingehen.
1: Die Meinungen also gehen auseinander. Es gibt Online-Tickets, hier hängen überall QR-Codes. Es gibt auch einen neuen zentralen Ticketshop direkt am Kölner Dom. Kids bis 14, die zahlen nichts, Menschen mit Behinderungen auch nicht. Und das absolut Verrückte gerade, es gibt den Zentraldombauverein hier in Köln, der kümmert sich um den Erhalt des Doms, um die Zukunft. Und der kann sich gerade vor Mitgliederanfragen nicht retten, denn mit der jährlichen Mitgliedschaft, das sind 20 Euro, bleibt der Dom auch weiterhin kostenlos. Und deshalb wollen hier gerade so viele genau in diesen Verein.
0: Übrigens, in dem Verein darf jeder Mitglied werden. Nicht nur Kölner. Also wirklich alle können da Mitglied werden. Ich sag's ja nur.
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1: Mit José Nasciandi. Guten Tag. Beim Deutschen Fußballbund dürfte heute große Aufregung herrschen. Dabei geht es nicht nur um das frühe WM aus, sondern auch um die EM vor 2 Jahren. Es gibt umfangreiche Ermittlungen. Die Polizei hat bundesweit Stadtverwaltungen und auch die DFB-Zentrale in Frankfurt durchsucht. Es besteht Korruptionsverdacht bei der Vergabe von EM-Tickets. Thorsten Adolfs aus dem News-Team. Was genau steckt denn hinter diesen Vorwürfen?
2: Im Kern geht es um den Verdacht der Vorteilsnahme und Vorteilsgewährung. Die Staatsanwaltschaft Bochum und das Landeskriminalamt NRW ermitteln, weil Stadtverwaltungen tausende EM-Tickets zu Vorzugspreisen bekommen haben sollen. Und offenbar wurden diese Einladungen und Eintrittskarten teilweise an eigene Mitarbeiter der Stadtverwaltungen vergeben. Das ist im öffentlichen Dienst aber nicht erlaubt. Besonders im Fokus steht ein ehemaliger Mitarbeiter der Stadt Gelsenkirchen, der zu einem Halbfinale eingeladen worden sein soll und sich so einen finanziellen Vorteil von über 2000 Euro verschafft haben könnte. Die Ermittler vermuten, dass vergleichbare Einladungen auch an EM-Projektleitungen anderer Gastgeberstädte gingen. NRW-Innenminister Reul ärgert sich auf jeden Fall massiv. Er hat eine knallharte Aufklärung der Vorwürfe angekündigt.
1: Wo wurde denn überall durchsucht und wie geht's jetzt weiter?
2: Die Razzien betrafen fast alle EM-Spielorte. Darunter sind aus NRW Köln, Düsseldorf, Dortmund und Gelsenkirchen. Auch mehrere Firmen und der Deutsche Fußballbund in Frankfurt stehen im Visier der Ermittler. Für alle Beteiligten gilt aber natürlich erst einmal die Unschuldsvermutung. Sie konnten sich zu den Vorwürfen bis jetzt ja noch nicht äußern.
1: Vielen Dank, Thorsten. Und diese Themen sind heute Mittag auch noch wichtig. Die Spitzen von Union und SPD kommen nachher zu den vielleicht entscheidenden Beratungen über ein Reformpaket zusammen. Dabei soll es unter anderem um Steuerentlastungen für kleine und mittlere Einkommen gehen. Auch über die Rente, Gesundheit und Pflege soll gesprochen werden. Nach den tödlichen Schüssen in einer Jugendhilfeeinrichtung in Stade hat ein Gericht Haftbefehl gegen den Tatverdächtigen erlassen. Die Staatsanwaltschaft bewertet die Tat als 6-fachen Mord. Der Beschuldigte soll am Montag im Rahmen eines Sorgerechtsgesprächs 2 Frauen und 4 Männer getötet haben. Seit heute kostet der Eintritt in den Kölner Dom zum ersten Mal 12 Euro. Damit sollen die gestiegenen Kosten gedeckt werden. Der Preis gilt an den meisten Tagen und für die meisten Besucher. Es gibt aber auch Ausnahmen. Für Gottesdienstbesucher soll der Eintritt kostenfrei bleiben. Die Deutsche Bahn stattet ab sofort rund 2000 Mitarbeiterinnen und Mitarbeiter im Fernverkehr mit Bodycams aus. Laut Bahn betrifft das unter anderem Zugbegleiter und Beschäftigte im Bordbistro. Die Kameras sollen an der Dienstkleidung befestigt werden, die Nutzung soll aber freiwillig bleiben. Ziel ist es, dass Übergriffe durch Fahrgäste besser dokumentiert werden und damit die Sicherheit erhöht wird. Und das waren die Nachrichten mit José Nasciandi.
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3: Ihr bekommt heute viel Sonne ab. Regen gibt's meistens nicht. Erst zum Nachmittag hin kann sich's auch mal zuziehen. Stellenweise kann's da dann mal regnen oder gewittern. Bis 27 Grad. Morgen gibt's dann viele Wolken. Die bringen auch mal Regen morgen. Bis 27 Grad.
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3: Und hier kommen die Staus ab 9 Minuten Zeitverlust. Die A1 Köln-Münster zwischen Hagen Nord und Unna. 5 Kilometer Stau. Ihr braucht hier 11 Minuten länger. Die A1 Münster-Köln zwischen dem Kreuz Dortmund-Unna und Schwerte, 4 Kilometer Stau, 10 Minuten plus. Die A3 Köln-Oberhausen zwischen Duisburg-Wedau und Oberhausen-Lierich, 3 Kilometer Stau, 14 Minuten plus. Die A45 Hagen-Dortmund zwischen dem Kreuz Hagen und dem Westhofener Kreuz, 5 Kilometer Stau, 20 Minuten plus. Und die A57 Krefeld-Nimwegen zwischen dem Kreuz Moers und dem Kreuz Kamp-Lintfort, 3 Kilometer Stau, 9 Minuten plus. Gute Fahrt!
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3: Da hat ein Tierschutzverein eine Katze entdeckt. Eine Katze, die seit 4 Jahren verschwunden ist. Hier in Deutschland haben sie die entdeckt. Und diese Katze war 1000 Kilometer weit weg von ihrer Heimat in Südfrankreich. Ihre Besitzerin ist auch schon kontaktiert worden. Die hat sich riesig gefreut, dass ihr Vierbeiner wieder da ist. Trotzdem bleibt natürlich die Frage, wie ist die Katze von Südfrankreich aus nach Deutschland gekommen? Und was hat sie 4 Jahre lang gemacht? Ja, diese Frage kann ich ganz einfach beantworten. Die Katze hat sich einen Limousinenservice gemietet, dann hat sie noch ein bisschen Urlaub gemacht, 2 Bücher geschrieben mit dem Titel Warum Menschen zu doof sind, Mäuse zu fangen. Dann hat sie zwischendurch noch versucht, die Weltherrschaft an sich zu reißen, das ist aber schief gegangen. Und jetzt sehnt sie sich einfach nach einem ruhigen Leben. Das war's. Ich sag doch, ich weiß, was sie gemacht hat. Und so leicht zu durchschauen, Laura Pottinger. Einen schönen Mittwoch euch.

0: Tja, seit heute ist er Geschichte. Der Tankrabatt war für viele von uns ja echt eine Wahnsinnserleichterung mit 16,7 Cent Rabatt auf den Spritpreis. Um 0 Uhr ist dieser Tankrabatt ausgelaufen, aber bis heute 12 Uhr, also bis gerade eben, konnte man den Rabatt trotzdem noch mitnehmen, denn erst dann durften die Mineralölfirmen die Preise wieder auf den normalen Preis erhöhen. Thorsten Ortmann ist für uns schon den ganzen Vormittag an einer Tankstelle unterwegs. Thorsten, da war bestimmt richtig was los heute Vormittag, oder?
1: Oh ja, den ganzen Vormittag über war hier Dauerbetrieb an der Avia-Tankstelle. Jede Zapfsäule war belegt. Dabei waren viele auch schon gestern da, sagte mir Tankstellenbetreiber Holger Koch.
2: Ich stand also wirklich 250 Meter hier.
1: Ja, und heute vor 12 waren dann die letzten Nachzügler da, die noch gerade eben dran gedacht haben, dass der Tankrabatt wegfällt. Sind Sie extra deswegen hergekommen?
3: Ja, gestern war es mir einfach zu voll.
1: Nehmen Sie den Tankrabatt noch schnell mit?
3: Auf jeden Fall. Wurde mir extra so weitergegeben, dass ich noch tanken muss.
1: Wer hat Ihnen das gesagt?
3: Mein Vater.
1: Und nach 12 ist es dann hier schlagartig ruhig geworden, denn wer jetzt hier auf die Preistafel guckt, der muss starke Nerven haben. E10 ist um 25 Cent raufgeschossen und Diesel um 29 Cent, also deutlich mehr als die 16,7 Cent Tankrabatt. Klar, dass da viele ganz schön sauer sind, dass der Tankrabatt heute endet.
4: Absolute Abzocke, ganz ehrlich. Schon bevor es angekündigt wurde, dass der Tankrabatt endet, sage ich mal, am 1. Juli, gingen die Preise auf einmal hoch.
5: Mit dem Tanken werden wir ja sowieso immer verarscht, also was soll ich dazu sagen?
1: Ja, und einige, mit denen ich gesprochen habe, die wollen sich schon jetzt überlegen, auf welche Fahrten man vielleicht verzichten kann. Aber den meisten fehlt es auch an Alternativen. Wenn die Spritpreise wieder hochgehen, müssen sie sich dann irgendwie einschränken, oder?
4: Ich zum Glück gerade nicht. Ich kenne auf jeden Fall ein paar Leute, die es machen. Andererseits ist in Deutschland leider das Problem, dass die ÖPNV halt auch unzuverlässig laufen. Ich sag mal, man ist ein bisschen am Arsch.
1: Auch wenn das Tanken heute wieder echt wehtut, Tankstellenpächter Holger Koch hofft, dass die Spritpreise sich schnell wieder normalisieren. Denn er und seine Mitarbeitenden, die haben den ganzen Kundenfrust in den letzten Wochen abgekriegt, obwohl er als Pächter überhaupt keinen Einfluss auf die Preise hat.
6: Abzocker wurden beschimpft. Also das war teilweise was schon wirklich nicht so schön gewesen. Aber die sind da Gott sei Dank geschult drauf. Ich habe gute Leute, die wissen damit umzugehen. Ich wünsche für uns alle, dass wir bald normale Preise auch wieder weit unter 2 Euro haben. Das würde ich mir sehr wünschen für alle.
0: Ja, das hoffen wir alle. Bis dahin wünsche ich euch allen starke Nerven beim Tanken.
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1: Mit Koray Amanak. Schönen guten Tag. Der Alltag bleibt für viele Menschen teuer, auch bei uns im Kreis. Ob beim Einkauf an der Zapfsäule oder auch bei der Miete merkt man, dass die Preise gestiegen sind. Für Verbraucherinnen und Verbraucher in NRW gibt es aber eine leicht positive Entwicklung. Das teilt das Statistische Landesamt mit. Die Inflation hat sich im Juni etwas abgeschwächt. Jana Ulrich mit den Details.
2: Nach Angaben der Landesstatistiker lag die Inflationsrate in NRW im Juni bei 2,1%. Je nach Produktgruppe entwickelten sich die Preise allerdings sehr unterschiedlich. Günstiger als vor einem Jahr waren zum Beispiel Molkereiprodukte und Eier sowie Speisefette und Öle. Teurer wurden dagegen unter anderem Fleisch, Fisch, Brot und Getränke. Besonders stark stiegen die Preise für Tabakwaren. Bei Kleidung und Schuhen fiel der Preisanstieg eher moderat aus. Die Wohnungsmieten lagen im Schnitt um 2% höher als vor einem Jahr. Strom wurde dagegen spürbar billiger.
1: Und jetzt weitere Nachrichten im Überblick. In Monschauhöfen sind bei einem Brand in der Nacht 3 Menschen ums Leben gekommen. Zahlreiche weitere wurden verletzt. Das Feuer war gegen 1.30 Uhr in einem Mehrfamilienhaus ausgebrochen. Die Löscharbeiten dauerten bis in den frühen Morgen. Die Toten sind nach Polizeiangaben Bewohner des Mehrfamilienhauses direkt neben einer Caritas-Einrichtung für Menschen mit Behinderung und ältere Menschen. Die Bewohner der Einrichtung blieben demnach unverletzt. Die Brandursache ist noch unklar. Ab heute müssen sich Fahrgäste der KVB Stadtbahnlinie 16 auf Einschränkungen zwischen Köln und Bonn einstellen. Wegen Gleisarbeiten der Bonner Stadtwerke fahren die Bahnen aus Köln 2 Wochen lang nur bis zur Haltestelle Heusallee. Ersatzbusse sind im Einsatz. Am Wochenende wird zusätzlich die Bahnstrecke zwischen Köln und Bonn komplett gesperrt. Die Linie 16 fährt dann häufiger, alternativ können Fahrgäste auch die Linie 18 nutzen. Auf der A1 bei Nettersheim hat es heute in den frühen Morgenstunden einen LKW-Brand gegeben. Die Feuerwehr konnte den Brand innerhalb von rund 30 Minuten löschen. Verletzt wurde niemand. Der LKW stand auf dem Standstreifen bei Zingsheim in Richtung Euskirchen und hatte keine gefährliche Ladung an Bord. Wegen Reinigungsarbeiten musste die Strecke 1,5 Stunden gesperrt werden. Erst gestern war die A1 dort nach dem Unfall

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2: Bis zum Abend scheint oft die Sonne. Zwar gibt es auch Wolken, aber die spenden nur gelegentlich mal Schatten. Dabei steigen die Temperaturen rund um Heimbach auf 24 Grad und rund um Lendersdorf oder Langerwehe 25 und 26 Grad. In der Nacht kühlt dann die Luft auf 15 bis 13 Grad ab. Es bleibt aber trocken.
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2: Auf den Autobahnen ist aktuell nichts los, aber Blitzer haben wir für euch. In Düren wird auf der B56 geblitzt und auf der neuen Jülicher Straße. Zwei Blitzer stehen auf der B56 bei Jülich. Dann steht einer noch in Heimbach in der Hengebachstraße und in Nörbenich auf der B477. Allen unterwegs eine gute Fahrt.
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4: Hallo ihr Lieben, mein Name ist Laura Potting, schön, dass ihr zuhört. Elle King referiert jetzt ein bisschen über ihre Ex-Freunde. X's and O's gibt's gleich für euch. Und danach habe ich im besten Mix noch Seal für euch mit Kiss from a Rose oder wie man auf Deutsch sagen würde.
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0: Fies.
1: Ich mach das nie wieder.
2: Warum er das gemacht hat? Ganz einfach, weil er seinen neuen Song draußen hat und den will er promoten. Ihr habt ihn gerade schon ein bisschen gehört. Why Don't You Stay heißt die neue Nummer. Und Nico Santos selbst beschreibt das Lied als eine lange Sommernacht, die man nicht loslassen möchte. Klingt gut. Hören wir jetzt neu bei uns. Why Don't You Stay?
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3: Mit José Nafsiandi. Guten Tag. Klima- und Umweltforscher schlagen Alarm. Die Weltmeere sind derzeit so warm wie noch nie. Im vergangenen Monat haben Experten des EU-Programms Copernicus neue Höchstwerte gemessen. Sie sagen, die Oberflächentemperatur der Meere lag im Schnitt bei fast 21 Grad. Thorsten Adolfs mit den Details.
4: Das Problem ist, dass die Ozeane 2/3 unseres Planeten ausmachen. Sie funktionieren wie ein gigantischer Speicher für die überschüssige Wärme, die wir durch unseren CO2-Ausstoß produzieren. Wenn dieses System heiß läuft, hat das direkte Folgen für uns alle. Es gibt stärkere Stürme, heftigere Regenfälle und der Meeresspiegel steigt weiter an. Außerdem leiden Korallen unter der Hitze. Das bringt die sensiblen Ökosysteme unter Wasser massiv in Gefahr. Die Prognosen von Copernicus klingen nicht nach Entspannung. Im Gegenteil, es wird erwartet, dass die Temperaturen eher noch weiter steigen werden. Schuld daran ist das Zusammenspiel aus der allgemeinen Erderwärmung und dem Klimaphänomen El Niño. Es tritt alle paar Jahre auf und verändert die Windströmungen über dem Pazifik. Das treibt die Temperaturen zusätzlich in die Höhe. Weil das Phänomen gerade erst wieder Fahrt aufnimmt, müssen wir uns darauf einstellen, dass in naher Zukunft weitere Rekorde fallen. Die Ozeane sind ein Frühwarnsystem für unser Klima und die aktuellen Signale sind leider alles andere als gut.
3: Und diese Themen habe ich heute Nachmittag auch noch für euch. Im Zusammenhang mit der Fußball-EM vor 2 Jahren haben mehrere Razzien in Deutschland stattgefunden. Es geht unter anderem um den Verdacht, dass ein Mitarbeiter in Gastgeberstätten ohne Genehmigung ein Ticket für ein Spiel angenommen haben soll. In die Ermittlungen sind das Landeskriminalamt NRW und die Staatsanwaltschaft Bochum eingebunden. Der US-Konzern Microsoft will in NRW ein weiteres Rechenzentrum bauen. Zusätzlich zu geplanten Anlagen in Bedburg, Bergheim und Elsdorf soll ein viertes Rechenzentrum in Grevenbruch entstehen. Vom Unternehmen heißt es, Microsoft habe mit der Stadt einen Kaufvertrag für eine dafür vorgesehene Fläche unterzeichnet. Die Deutsche Bahn startet rund 2000 Beschäftigte im Fernverkehr mit Bodycams aus, darunter Zugbegleiter und Mitarbeiter im Bordbistro. Die Nutzung soll aber freiwillig bleiben. Ziel ist es, dass Übergriffe durch Fahrgäste besser dokumentiert werden und damit die Sicherheit erhöht wird. Etwa ein Drittel der 25-Jährigen in Deutschland lebt noch bei den Eltern. Diese Zahl kommt vom Statistischen Bundesamt. In den vergangenen Jahren lag die Zahl deutlich drunter. Söhne leben demnach deutlich länger noch bei den Eltern als Töchter. Bei den Männern sind es 36%, bei den Frauen 23%. In vielen anderen EU-Ländern bleiben junge Menschen allerdings deutlich länger bei den Eltern, beispielsweise in Süd- und Osteuropa. Und das waren die Nachrichten mit José Nafsiandi.
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5: Das ist ein schöner Mittwochnachmittag. Die Sonne scheint oft, ein paar kleine Wölkchen sind unterwegs und es bleibt trocken. Die Temperaturen, die sind heute so zwischen 24 und 27 Grad angesiedelt. Morgen zieht sich dann leider ein bisschen zu und dann kann es auch regnen bei maximal 27 Grad.
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5: Und hier steht ihr gerade am längsten, A1 Köln Richtung Münster, zwischen Hagen Nord und Kreuz Dortmund Unna. 8 Kilometer Stau, 20 Minuten plus. A2 Dortmund Richtung Oberhausen, zwischen Dreieck Bottrop und Kreuz Oberhausen. 5 Kilometer Stau, 18 Minuten kommen da oben drauf. A3 Köln Richtung Oberhausen zwischen Duisburg-Wedau und Oberhausen-Lierich, 3 Kilometer und 13 Minuten Wartezeit. A33 Bielefeld Richtung Brilon zwischen Etteln und Kreuz-Würnenberg-Haaren, 2 Kilometer Stau, hier müsst ihr so 13 Minuten und mehr einplanen. Und A42 Dortmund Richtung Kamp-Lindfort zwischen Kreuz-Duisburg-Nord und Duisburg-Bekerwerth, 2 Kilometer Stau, 13 Minuten plus. Gute Fahrt!
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5: Tag zusammen, hi. Ich wünsche euch einen ganz fantastischen Mittwochnachmittag. Und der wird auch fantastisch, weil ich habe diese Stunde zum Beispiel noch Joris zu Gast. Er hat eine neue Single draußen, Sternstaub, die hören wir natürlich. Und jetzt laufen wir aber erstmal eine Runde auf der Sonne rum. Ja, sorry, not sorry. Walking on Sunshine. Katrina and the Waves jetzt für euch. Johanna Tänzer hier. Hi.

0: Deswegen bei Opelite von Taylor Swift. Hallo am Mittwoch. Na Leute, habt ihr unser WM-Aus mittlerweile verkraftet? Geht's wieder? Ich finde jetzt so nach einem Tag, ja. Jetzt haben wir auch wahrscheinlich alle den Schlaf nachgeholt. Jetzt können wir wieder klar denken. Und wie steht ihr denn jetzt zur WM? Also guckt ihr trotzdem weiter oder sagt ihr jetzt so, nö, kein Bock mehr? Bei mir im Freundeskreis gibt es tatsächlich einige, die jetzt so sind. So, naja, ich habe jetzt nur wegen Deutschland geguckt und der Rest war mir eh egal und jetzt, nö, jetzt gucke ich nicht mehr. Ich fände es ja sehr schön, wenn die Underdogs weiterkommen würden und finde das sehr, sehr spannend. Deswegen gucke ich auf jeden Fall ein bisschen weiter. Ich finde ja zum Beispiel Norwegen mega. Also denen würde ich es total gönnen. Alleine wegen der rudernden Fans müssen die doch weiterkommen, oder? Wem drücken ihr jetzt so die Daumen?
1: Also ich bin sehr stark für Portugal, weil ich Ronaldo die Weltmeisterschaft sehr gönnen würde.
2: Ich müsste jetzt gucken, wenn noch alles dabei ist. Spontan. Ich glaube, ich würde England nehmen. Ich würde Harry Kane wünschen.
3: Ich bin jetzt für Argentinien, damit die Messi- und Ronaldo-Debatte endlich offiziell beendet ist.
4: Ja, also Deutschland ist verdient rausgeflogen. Das war absolut nicht überzeugend. Und ich persönlich drücke jetzt dem Marokko die Daumen. Sehr große Underdog, spielen super Fußball und das gefällt mir.
0: Ja, auch guter Punkt. Heute spielt ja unter anderem England gegen Kongo und Belgien gegen den Senegal. Ich meine, es wäre schon krass, wenn die Favoriten rausfliegen würden, also England oder Belgien. Aber in dieser WM kann alles passieren und wir halten euch in unseren WM-Updates natürlich immer auf dem Laufenden.
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1: Mit Koray Amanak. Schönen guten Tag. Für viele Menschen im Kreis bleibt der Alltag teuer, ob beim Einkauf, Tanken oder bei der Miete. Immerhin hat sich die Inflation in NRW im Juni laut Statistischem Landesamt leicht abgeschwächt und lag bei 2,1%. Je nach Produktgruppe entwickelten sich die Preise aber sehr unterschiedlich. Günstiger als vor einem Jahr waren unter anderem Molkereiprodukte, Eier, Fette und Öle sowie Strom. Teurer wurden dagegen Fleisch, Fisch, Brot, Getränke und Tabakwaren. Bei Kleidung und Schuhen fiel der Preisanstieg dagegen eher moderat aus. Die Wohnungsmieten lagen im Schnitt um 2% höher als vor einem Jahr. Damit bleibt die Belastung für viele Haushalte trotz der leicht gesunkenen Inflation weiter spürbar. Und jetzt weitere Nachrichten im Überblick. Am vergangenen Freitagabend gegen 20 Uhr wurden in Alsdorf zwei junge Männer an der Kreuzung Denkmalplatz-Bahnhofstraße zunächst mit Pfefferspray angegriffen und später mit einer Schusswaffe bedroht. Die beiden waren mit ihrem Auto unterwegs und mussten verkehrsbedingt anhalten, als es zu dem Angriff kam. Kurz nachdem sie auf der Polizeiwache Anzeige erstattet hatten, wurde ihr Wagen von einer Gruppe von 10 bis 12 Personen mit einem Schlagstock und Baseballschläger beschädigt. Die Polizei geht davon aus, dass beide Taten zusammenhängen und bittet Zeugen, sich bei der Polizei Aachen zu melden. Die Kölner Stadtentwässerungsbetriebe sind wieder mit Mähbooten auf den Weihern im Einsatz. Sie entfernen überschüssige Wasserpflanzen, um Algenwachstum zu bremsen und zu verhindern, dass die künstlichen Gewässer durch die Hitze und zu viele Nährstoffe kippen. Ohne die Pflege würden fauliger Geruch und Schäden für Tiere und Pflanzen im Wasser drohen. Gemäht wird bis zu zweimal im Jahr außerhalb der Brut- und Laichzeiten. Anwohner des Bahnhofs in Erftstadt haben sich vermutlich gestern Abend gewundert, weil ein Großaufgebot der Feuerwehr anrückte. Dabei handelte es sich aber um eine Großübung. 45 Feuerwehrleute und 15 Rettungskräfte probten die Rettung von 18 Menschen aus einem stark verqualmten Regionalzug. Die Feuerwehr zog anschließend eine positive Bilanz, will die Übung aber noch auswerten. Die hohen Temperaturen der letzten Wochen haben scheinbar nicht nur viele Menschen stärker belastet. Laut dem ADAC hat es während der heißen Tage deutlich mehr Einsätze gegeben als in der kühleren Vorwoche. Landesweit rückten die gelben Engel rund 20% häufiger aus. Ziemlich genau diese Entwicklung geht auch aus den Zahlen des ADAC für unsere Region hervor. Besonders häufig ist der Übeltäter dabei wohl die Starterbatterie. Sie ist sowohl bei Verbrennern als auch bei den E-Autos für mehr als 40% der Pannen verantwortlich. Ein Viertel der Fälle wird laut dem Automobilclub vom Motor oder dem Motormanagement verursacht. Gerade ältere Autos leiden oft unter hohen Temperaturen. Der ADAC empfiehlt deshalb, den Wagen im Zweifel vorm Sommer noch einmal durchchecken zu lassen.

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1: Paul-Heinemann-Straße und in Heimbach in der Hengebachstraße. Wenn ihr Blitzer oder Staus melden wollt, könnt ihr das tun kostenlos an der Radio Ruhr Verkehrshotline 0800 50 80 110. Kommt gut durch.
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4: Leute, Joris ist da. Hello.
5: Hello again.
4: Wie geht's denn dir gerade so?
5: Ey, mir geht's ehrlich gesagt richtig gut. Ich weiß nicht, ob du es mitbekommen hast. Ich habe ja 10 Jahre mein erstes Album gefeiert. Und irgendwie, besser hätte man es sich nicht ausdenken können, im März ging es auf einmal los, dass auf TikTok mein Song Sommerregen, der 10 Jahre alt ist, komplett durch die Decke gegangen ist. Ich habe das nicht mal mitbekommen. Mein Freund hat mich irgendwann angerufen und meinte, ey, was geht denn da? Ich habe es nicht gesehen. Und es ist völlig absurd, wenn ich Sommerregen anfange. Diesen Song kenne ich 10 Jahre. Ich fand den schon immer gut, aber blöd gesagt, der Konsument hat versagt. Und jetzt stehe ich da, die Konzerte sind alle voll und die Leute gehen völlig ab. Und das ist irgendwie so unverhofft.
4: Mega. Wie sagt man so schön? Unverhofft kommt oft.
5: Floskel, ja, gerne. Wegen mir
4: check.
5: Gerne.
4: Nee, aber wirklich, wie cool ist das bitte, dass jetzt durch TikTok irgendwie dieser Song Sommerregen nochmal so aufkommt. Wie ist das für dich? Also vor allen Dingen erreichst du ja eine ganz andere Zielgruppe jetzt auch damit,
5: absolut,
4: ne?
5: Genau. Also es ist wirklich auch so, ich habe jetzt gerade in Erfurt gespielt am Wochenende. Die Hälfte der Leute sind auf einmal U18. Und das ist natürlich, ehrlich gesagt, wunderschön, weil Musik ist dafür da, geteilt zu werden. Und dass jetzt ein Song, der 10 Jahre alt ist, auf einmal wieder vielen Leuten gefällt, ist natürlich irgendwie einfach Riesenglück.
4: Und wir teilen mehr gleich von Joris, mit und von Joris. Johanna Tänzer ist hier. Hallo.

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0: Heute bei Johanna Tänzer zu Gast Joris.
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0: Joris, aufgewachsen in Flotho, hat eine der markantesten Stimmen der deutschen Singer-Songwriter-Szene. Seit seiner Single Herz über Kopf steht er für gefühlvolle Popmusik, die mitten ins Herz trifft. Heute hat er seine neue Single Sternenstaub für uns im Gepäck.
2: Bist du denn eigentlich so ein Typ, mit dem man nachts Sterne gucken kann, oder pennst du um 9 auf der Couch ein?
3: Es kommt drauf an, wie lange ich am Abend vorher Fußball gesehen habe. Nee, aber normalerweise, ich liebe das wirklich im Sommer, weil in einer größeren Stadt, du gehst abends raus und die Leute sind, die nicht nur die Gefühle sind per Du, sondern die Leute sind irgendwie auf einmal per Du. Also all das, was in letzter Zeit sich irgendwie mal so merkwürdig fremd angefühlt hat, ist im Sommer einfach irgendwie anders. Das ist diese Zeit, über die ich auch singe. Also die haben die Lichter der Stadt nur für uns angemacht.
2: In dem Song, oder beziehungsweise am Anfang, glaube ich, ist es, da singst du ja auch so ein bisschen davon, das ist jetzt der Zeitpunkt, dass man mal alle Ängste beiseite legen kann und irgendwie den Moment,
3: ja.
2: Genau, dass man einfach mal den Moment genießen kann. Wann war das bei dir zuletzt der Fall?
3: Ich habe das wirklich im Sommer irgendwie sehr häufig, dass ich sehr dankbar bin. Ich darf dieses Jahr noch 50 Konzerte geben, bin extrem viel gerade wieder unterwegs. Das war wirklich auch die letzten Jahre manchmal anders. Da habe ich gerade wieder richtig viel Glück einfach in meinem Leben. Und ich bin jemand, ich komme aus Ostwestfalen, ich bin gerne mit beiden Füßen am Boden. Wir haben natürlich den weltbesten Humor, das wissen alle, aber
2: naja.
3: Es ist schon so, dass ich irgendwie auch bodenständig bin. Und ich bin dankbar darum, wie es gerade ist. Und mir macht es wirklich einfach viel Spaß, und wenn ich dann abends auf einer Bühne stehe oder danach mit Freunden zusammenstehe, dann sind das wirklich alles Momente, ich glaube, wo es mir auch sehr leicht fällt, natürlich zu sehen, wie schön das gerade ist.
2: Welche Message möchtest du denn mit Sternenstaub übermitteln?
3: Boah, ich bin nicht so ein Typ von Messages. So, ich glaube, es gibt wichtige Messages, wenn es darum geht, füreinander da zu sein, aufeinander Acht zu geben, auch gesellschaftlich füreinander da zu sein. Ansonsten bin ich nicht der Typ, der irgendwie euch da draußen erzählt, was ihr zu fühlen habt. Wenn, dann sage ich nur, macht mal laut und hört mal rein.
2: Das klingt nach dem, was wir jetzt gleich hier machen. Und ich würde mich sehr freuen, wenn du die für uns anmoderierst.
3: Ja, komm. Leute, jetzt ist der Zeitpunkt gekommen. Macht das Radio laut. Hier ist Joris mit Sternenstaub.
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4: Mit José Nachsiandi. Guten Tag. Microsoft scheint sich bei uns in NRW ziemlich wohl zu fühlen. Im Rheinischen Revier will der US-Konzern ein viertes großes Rechenzentrum bauen. Nachdem schon Standorte in Bedburg, Bergheim und Elsdorf geplant sind, soll jetzt Grevenbruch dazukommen. Damit entwickelt sich die Region zum Technologie-Hotspot. Thorsten Adolfs aus dem News-Team. Wie weit sind denn die Pläne für Grevenbruch schon?
5: Laut der dpa hat das Unternehmen dort einen Kaufvertrag unterschrieben. Was noch fehlt, ist die Baugenehmigung. Wenn alles glatt läuft, könnten die Rechenzentren in 5 oder 6 Jahren den Betrieb aufnehmen. Microsoft reagiert damit auf den riesigen Bedarf an Rechenleistung für künstliche Intelligenz, der aktuell extrem durch die Decke geht. Für die Region ist das ein dickes Ausrufezeichen, dass der Wandel vom Kohlerevier hin zum digitalen Powerhouse funktioniert.
4: Was bringen uns diese Investitionen und wie profitieren die Menschen davon?
5: Das Thema Jobs ist hier das absolut wichtigste Stichwort. Microsoft sorgt für einen echten Impuls auf dem Arbeitsmarkt. Wenn wir uns die bisherigen Standorte anschauen, dann entstehen dort nicht nur hunderte direkte Arbeitsplätze für den Betrieb, sondern es siedeln sich auch unzählige andere Firmen rundherum an. Der Bürgermeister von Grevenbruch-Krützen freut sich riesig darüber, weil genau das die Zukunftsperspektiven sind, die das Revier braucht. Es sind also Investitionen, von denen am Ende die ganze Region profitieren kann.
4: Danke, Thorsten. Und diese Themen sind heute Nachmittag auch noch wichtig. Die Spitzen von Union und SPD kommen gleich zu den vielleicht entscheidenden Beratungen über ein Reformpaket zusammen. Dabei soll es unter anderem um Steuerentlastungen für kleine und mittlere Einkommen gehen. Auch über die Rente, Gesundheit und Pflege soll gesprochen werden. Russland hat einseitig 7 Grenzübergänge im Bahnverkehr mit Finnland, Estland und Lettland geschlossen. Die Anweisung der russischen Regierung gilt vorübergehend. Zur Dauer wurden keine Angaben gemacht. Auch ein Grund wurde nicht genannt. Seit heute kostet der Eintritt in den Kölner Dom zum ersten Mal 12 Euro. Damit sollen die gestiegenen Kosten gedeckt werden. Der Preis gilt an den meisten Tagen und für die meisten Besucher. Es gibt aber auch Ausnahmen. Für Gottesdienstbesucher soll der Eintritt kostenfrei bleiben. An den Tankstellen ist es so gekommen, wie befürchtet. Die Spritpreise sind mit Auslaufen des Tankrabatts heute massiv angestiegen. Schon gestern, als der Tankrabatt noch galt, haben die Tankstellen die Preise laut ADAC stark angehoben. Anschließend sanken die Preise nur leicht, um dann heute Mittag wieder stark anzusteigen. Der Preissprung heute lag bei über 18 Cent für Benzin und über 20 Cent für Diesel. Aktuell kosten beide Kraftstoffsorten im bundesweiten Schnitt deutlich über 2 Euro pro Liter. Und das waren die Nachrichten mit José Nachsiandi.
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6: Heute Nachmittag gibt's sehr viel Sonnenschein, nur vereinzelt sind ein paar kleine Wolken am Himmel unterwegs und es bleibt trocken. Die Temperaturen, die kommen auf 24 bis 27 Grad. Morgen werden das dann leider ein paar mehr Wolken und stellenweise ist auch Regen möglich, das Ganze bei bis zu 27 Grad.
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6: Und hier kommen wie immer nur die längsten Staus. Los geht's mit der A43 Münster Richtung Recklinghausen zwischen Dülmen Nord und Lavesum. 2 Kilometer Stau, hier müsst ihr eine Stunde mehr einplanen. Dann A45 Hagen Richtung Dortmund zwischen Kreuzhagen und Westhofener Kreuz. 6 Kilometer Stau, 3/4 Stunde plus. Und A46 Düsseldorf Richtung Wuppertal zwischen Wuppertal-Elberfeld und Ausbauende A46. 8 Kilometer stockender Verkehr, 25 Minuten plus. Gute Fahrt.
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6: Hallo, guten Tag, Johanna Tänzer hier. Ich hoffe, ihr kommt gut durch den Mittwoch. Ich spiele euch hier gleich die neue Single von Katy Perry, die heißt Watch It Burn. Vorher habe ich aber noch 3 Hits am Stück für euch. Los geht's mit Mr. Know-It-All, Teddy Swims.

Family Sunday mit Read All About It. Hallo, schönen Mittwoch. Leute, es gibt was Neues von Katy Perry. Watch It Burn heißt die neue Single. Und das Krasse ist, die erinnert mich irgendwie voll an die Katy Perry von 2010. So ein bisschen nostalgisch. Also hier, so Hits wie diese hier, meine ich.

0: Ja, denkt da mal dran, wenn ihr gleich Watch It Burn hört. Also ich finde, irgendwie hat das so einen 2010er Vibe. Watch It Burn ist übrigens eine Twin-Single. Das heißt, dieser Song, der knüpft thematisch an die letzte Single, an Band-Aids an. Da ging es ja noch so um den Herzschmerz einer zerbrechenden Beziehung. Und in Watch It Burn hat sich Katy Perry davon gelöst und sich stattdessen für die Liebe am Leben und an sich selbst entschieden.
1: I wrote two songs, Band-Aids and Watch It Burn. And I was terrified of putting Watch It Burn out. I was a little scared of putting Band-Aids out because they're so honest and they really tell a lot about my story. And I was like, I'm never putting this out. And cut to now, I'm putting it out.
0: Also sie hat zwei Songs geschrieben, Band-Aids und Watch It Burn. Und sie dachte, sie würde die Songs nie veröffentlichen, weil die halt so viel von ihr preisgeben. Umso glücklicher sind wir natürlich, dass sie es dann doch gemacht hat. Und den neuen, den spielen wir jetzt. Das ist Watch It Burn. Katy Perry, ganz neu bei uns.
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1: Mit Koray Amanak. Schönen guten Tag. Der Alltag bleibt für viele Menschen teuer, auch bei uns im Kreis. Ob beim Einkauf, an der Zapfsäule oder auch bei der Miete merkt man, dass die Preise gestiegen sind. Für Verbraucherinnen und Verbraucher in NRW gibt es aber eine leicht positive Entwicklung. Das teilt das Statistische Landesamt mit. Die Inflation hat sich im Juni etwas abgeschwächt. Jana Ulrich mit den Details.
2: Nach Angaben der Landesstatistiker lag die Inflationsrate in NRW im Juni bei 2,1%. Je nach Produktgruppe entwickelten sich die Preise allerdings sehr unterschiedlich. Günstiger als vor einem Jahr waren zum Beispiel Molkereiprodukte und Eier sowie Speisefette und Öle. Teurer wurden dagegen unter anderem Fleisch, Fisch, Brot und Getränke. Besonders stark stiegen die Preise für Tabakwaren. Bei Kleidung und Schuhen fiel der Preisanstieg eher moderat aus. Die Wohnungsmieten lagen im Schnitt um 2% höher als vor einem Jahr. Strom wurde dagegen spürbar billiger.
1: Und jetzt weitere Nachrichten im Überblick. Die Ausstellung zum NSU-Nagelbombenanschlag in der Kölner Keupstraße kann bis mindestens 2029 bleiben. Die Sparkasse Köln-Bonn übernimmt dafür ab kommendem Jahr die Mietkosten mit insgesamt 150.000 Euro für 3 Jahre. Die Ausstellung soll an den rassistischen Anschlag von 2004 erinnern und vor allem die Perspektive der Betroffenen erzählen. Sie soll auch künftig ein Ort für Erinnerung, Aufklärung und politische Bildung bleiben. In der Kölner Stadtverwaltung hat es heute Besuch vom Landeskriminalamt gegeben. Hintergrund sind Ermittlungen der Staatsanwaltschaft Bochum wegen des Verdachts auf Vorteilsannahme und Vorteilsgewährung rund um die Fußball-EM 2024. Nach Angaben der Ermittler soll die Euro 2024 GmbH tausende Tickets zu Vorzugspreisen an Stadtverwaltungen vergeben haben. Von denen wurden einige möglicherweise unrechtmäßig genutzt. 9 der 10 Austragungsstätte wurden durchsucht. Auf der A1 bei Nettersheim hat es heute in den frühen Morgenstunden einen LKW-Brand gegeben. Die Feuerwehr konnte den Brand innerhalb von rund 30 Minuten löschen. Verletzt wurde niemand. Der LKW stand auf dem Standstreifen bei Zingsheim in Richtung Euskirchen und hatte keine gefährliche Ladung an Bord. Wegen Reinigungsarbeiten musste die Strecke 1,5 Stunden gesperrt werden. Erst gestern war die A1 dort nach dem Unfall eines Gefahrgut-LKWs mit Asbestabfällen stundenlang gesperrt. Gestern Nachmittag ist ein 16-Jähriger bei einem Verkehrsunfall lebensgefährlich verletzt worden. Laut der Polizei ist der Jugendliche mit einem Traktor und einem Anhänger auf der L264 bei Niederzieher unterwegs gewesen, als er aus noch ungeklärter Ursache über eine Mittelinsel fuhr. Dabei rammte er ein Schild, das auf dem Wagen einer 21-jährigen Autofahrerin landete. Sie blieb unverletzt. Der Traktor kam allerdings nach der Kollision von der Straße ab und landete im Graben. Dabei wurde der 16-Jährige aus dem Fahrzeug geschleudert und von seinem eigenen Anhänger getroffen. Zum Zeitpunkt der Unfallaufnahme sollen seine Verletzungen lebensgefährlich gewesen sein. Er wurde per Hubschrauber in ein Aachener Krankenhaus geflogen.
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1: Es ist ganz schön sonnig heute, ein paar Wolken sind aber auch mit dabei, die stören aber nicht weiter. In Heimbach messen wir aktuell 23, bei euch in Jülich und Niederzieher 25 Grad. Morgen schieben sich dann im Laufe des Vormittags mehr Wolken ins Ruhrtal, dann beginnt es mit einem Risiko von 40% an zu regnen. Die Höchstwerte liegen dann bei 21 bis 23 Grad.
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1: Der ADAC meldet 2 Staumeldungen auf der A1.
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1: Okay, willkommen. Es gibt einen neuen Minions-Film, Leute, in den Kinos. Minions in Monsters ist draußen und das stellen wir euch gleich natürlich hier vor.
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0: Sie sind endlich wieder da.
1: Gibt es einen Namen, um euch alle anzusprechen?
2: Minions.
0: Ja, sie sind zurück. Die Minions sind im Kino. Die kleinen Viecher, die wie eine gelbe Kapsel aussehen, meistens blaue Latzhosen tragen und sehr lustigen Quatsch sprechen, die sind wieder da. Und du hast es schon gesehen, Filmexperte Jörg Albrecht, ne?
3: Ja, 7. Auftritt der Chaos-Truppe im mittlerweile 3. eigenen Film mit dem Titel Minions and Monsters. Und die Fans der Minions, die scheinen ganz heiß darauf zu sein. Denn, und das gab's noch nie, allein mit den Previews am Wochenende und 150.000 verkauften Tickets haben die Minions die Nummer 1 der deutschen Kinocharts erobert.
1: Wunderbar!
0: Sag mal, höre ich das richtig? Spielt in dem neuen Minions-Film vielleicht auch Christoph Waltz mit?
3: Deine Lauscher funktionieren. Christoph Waltz spielt einen Regisseur, der im Hollywood der 1920er Jahre auf die Minions trifft und mit ihnen Großes vorhat.
1: Also, Minions, mein Name ist Max. Ich möchte mit euch arbeiten. Wir sollten Filme drehen.
2: Filme?
3: Nicht irgendein Film, sondern natürlich ein Horrorstreifen. Klar, dass der Plan nicht so aufgeht, wie sich Max das gedacht hat. Was aber komplett aufgeht, das ist dieser Film, der vollgestopft ist mit Filmzitaten der frühen Hollywood-Ära. Und so haben die Erwachsenen diesmal mindestens genauso viel Spaß an den Minions wie die Kids. Ich würde mich sogar dazu hinreißen lassen, dass Minions and Monsters der bislang beste Film der Reihe ist.
0: Oh krass. Dann müssen wir doch da wohl rein, oder? Minions and Monsters gibt's jetzt neu im Kino. Und den gucken wir uns ja wohl an, oder? Okay, diskutiert das mal ohne mich weiter.
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0: Nachrichten mit José Nachziandi. Guten Tag.
1: Die Bundeswehr wächst. Wir beschaffen deutlich mehr Material und wir bauen schneller und mehr Infrastruktur. Und doch bleibt viel zu tun.
2: Bundesverteidigungsminister Pistorius vorhin in Berlin. Die Bundesregierung arbeitet weiter daran, die Bundeswehr deutlich schlagkräftiger zu machen. Das Bundeskabinett hat heute grünes Licht gegeben, um auch die Reservisten besser aufzustellen. Sie sollen zum Beispiel dazu verpflichtet werden können, an Wehrübungen teilzunehmen. Auch der Bau wichtiger Militäreinrichtungen soll massiv beschleunigt werden. Thorsten Adolfs mit einem Überblick.
3: Die Bundesregierung will die Reserve bis zum Jahr 2033 auf 200.000 Köpfe aufstocken, zusätzlich zu den regulären Soldaten. Verteidigungsminister Pistorius plant dafür einen entscheidenden Umbruch. Die bisherige Pflicht, dass Arbeitgeber dem Dienst ausdrücklich zustimmen müssen, fällt weg. Wer früher gedient hat, soll künftig je nach Dienstzeit jährlich zwischen 3 und 12 Wochen verpflichtet werden können. In Krisenzeiten, zum Beispiel bei hybriden Bedrohungen, soll dieser Dienst sogar unbefristet möglich sein. Pistorius sagt, mit der Neuregelung werde die Truppe endlich auf den Ernstfall ausgerichtet. Auch beim Bau von Kasernen oder Depots drückt die Regierung ordentlich aufs Tempo. Mit einem neuen Gesetz werden 10 verschiedene Vorschriften zusammengefasst und entrümpelt, damit Unterkünfte, Munitionslager oder Logistikzentren für neue Waffen deutlich schneller fertig werden. Das Ziel ist klar, die Bundeswehr soll nicht mehr durch bürokratische Hürden ausgebremst werden, wenn es um den Ausbau der militärischen Infrastruktur geht.
2: Und das hier ist heute sonst noch los. Im Zusammenhang mit der Fußball-EM vor 2 Jahren haben mehrere Razzien in Deutschland stattgefunden. Es geht unter anderem um den Verdacht, dass ein Mitarbeiter in Gastgeberstätten ohne Genehmigung ein Ticket für ein Spiel angenommen haben soll. In die Ermittlungen sind das Landeskriminalamt NRW und die Staatsanwaltschaft Bochum eingebunden. Der US-Konzern Microsoft will in NRW ein weiteres Rechenzentrum bauen. Zusätzlich zu den geplanten Anlagen in Bedburg, Bergheim und Elsdorf soll ein viertes Rechenzentrum in Grevenbruch entstehen. Vom Unternehmen heißt es, Microsoft habe mit der Stadt einen Kaufvertrag für eine dafür vorgesehene Fläche unterzeichnet. Die Weltmeere sind momentan so warm wie sonst nie in dieser Jahreszeit. Experten des EU-Programms Copernicus haben eine Oberflächentemperatur von fast 21 Grad gemessen. Sie führen das unter anderem auf den Klimawandel zurück. In NRW gibt es einen deutlichen Geburtenrückgang. Frauen in NRW haben im vergangenen Jahr im Schnitt so wenige Kinder auf die Welt gebracht wie schon lange nicht mehr. Im Schnitt waren es 1,34 Kinder pro Frau. Das letzte Mal gab es eine so niedrige Zahl vor 30 Jahren. Schaut man sich die Zahlen genauer an, schwanken sie innerhalb NRWs. Am meisten Kinder pro Frau werden in Gelsenkirchen geboren, am wenigsten in Düsseldorf.
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4: Bis zum Abend scheint oft die Sonne, ein paar Wolken sind auch dabei und das Ganze gibt es aktuell mit um die 25 Grad. Morgen dann mehr Wolken, da dann auch eine 40%ige Regenwahrscheinlichkeit. Da liegen dann die Höchstwerte bei 23 Grad, es wird also ein bisschen frischer. Und aktuell messen wir 25 Grad bei euch in Jülich, 25 sind es auch bei uns in Düren und bei euch in Hürtgenwald 23 Grad.
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4: Auf den Straßen ist ein bisschen was los. Eine Gefahrenstelle meldet der ADAC und zwar auf der A4 Richtung Köln in Höhe Merzenich. Hier besteht Gefahr durch eine ungesicherte Unfallstelle auf allen Fahrstreifen. Außerdem braucht ihr länger auf der A1 Richtung Euskirchen zwischen Hürth und Kreuz Bliesheim. Hier kommen 20 Minuten drauf. Auf der A4 Richtung Köln zwischen Merzenich und Elsdorf. Hier ist es eine halbe Stunde mehr. Auf der A4 Richtung Köln zwischen dem Kreuz Köln-West und Köln-Eiffeltor. Hier gute 10 Minuten mehr. Und auf der A4 Richtung Herrenaachen zwischen Kerb und Merzenich. Eine Stunde kommt hier drauf. Geblitzt wird auch und zwar in Düren-Lendersdorf auf der Renkerstraße, in Heimbach auf der Hengebachstraße, in Hürtgenwald-Vossnack auf der Paul-Heinemann-Straße und in Nörpenich B477, da steht auch noch einer. Gute Fahrt!
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4: Schön, dass ihr dabei seid. Und der nächste Song, der ist für alle, die gerade Schmetterlinge im Bauch haben. Hier kommt Feels Like I'm Falling in Love von Coldplay.

0: Der Dürener Bahnhof soll komplett fit für die Zukunft gemacht werden. Die Stadt hat jetzt Fördergelder beantragt. Und wenn alles klappt, wird ordentlich investiert.
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0: Was genau geplant ist, darüber spreche ich jetzt mit meinem Kollegen Koray Amanak aus den Nachrichten. Hi Koray.
2: Hi.
0: 21 Millionen Euro, das ist ja schon eine echte Hausnummer. Was soll denn für das Geld alles passieren?
2: Ja, da steht eine komplette Rundum-Erneuerung an. Das Bahnhofsgebäude wird saniert und ausgebaut. Oben sollen später Räume für Vereine und Kultur entstehen. Unten sind dann eine Touristeninfo und gemeinsame Räume für Polizei, Ordnungsamt und die DB-Sicherheit geplant. Und der Bahnhof soll endlich wieder eine richtige Gastronomie bekommen.
0: Ganz wichtig, würde ich sagen. Das klingt natürlich aber jetzt erstmal auch nach deutlich mehr als nur einem schicken Bahnhofsgebäude, oder?
2: Genau, die Stadt will den Bahnhof zu einem Treffpunkt machen, nicht nur zum Ein- und Aussteigen. Es geht um mehr Aufenthaltsqualität, mehr Angebote und darum, das ganze Viertel rund um den Bahnhof aufzuwerten.
0: Ja, wir beide kommen ja jeden Tag am Dürener Bahnhof vorbei auf dem Weg zur Arbeit. Ich würde sagen, da haben wir jetzt erstmal nichts dagegen, ne?
2: Nee, es wird sogar Zeit.
0: Ja, ja. Aber wie sieht's denn mit der Finanzierung aus? Wer bezahlt das denn alles? Wichtige Frage.
2: Also der größte Teil soll über das Programm Zukunftsbahnhöfe der Deutschen Bahn kommen. Die Stadt hat zusätzlich rund 2,7 Millionen Euro Fördermittel beim Land NRW beantragt. Dabei handelt es sich um Mittel aus dem Strukturstärkungsgesetz. Mit denen soll der Strukturwandel in der Region unterstützt werden. Wenn alles nach Plan läuft, sollen die Arbeiten dann bis Ende 2029 abgeschlossen sein.
0: Ist ja noch ein bisschen. Jetzt heißt es erstmal auf die Förderzusage warten. Fällt die positiv aus, kann der Dürener Bahnhof in den nächsten Jahren komplett umgekrempelt werden. Wir sind auf jeden Fall gespannt.

0: Wenn ihr demnächst den Kölner Dom besuchen wollt, dann müsst ihr ab sofort Geld dabei haben.
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0: Seit heute kostet der Eintritt zum ersten Mal nämlich Geld. Regulär werden 12 Euro fällig. Damit sind unter anderem die gestiegenen Kosten für den Erhalt des über 600 Jahre alten Weltkulturerbes finanziert werden. Kostenlos bleibt der Besuch aber weiterhin für alle, die zum Gottesdienst oder zum Beten kommen. Und auch Mitglieder des Zentraldombauvereins zahlen nichts. Außerdem gibt es an einigen Feiertagen freien Eintritt für alle. Da wird es dann aber wahrscheinlich ziemlich voll. Ist natürlich auch trotzdem nicht wenig. Also so ein spontaner Besuch, um sich das Gerhard-Richter-Fenster nochmal anzusehen. Ich glaube, da denkt man vielleicht dann ab jetzt zweimal drüber nach. Und alle Nachrichten bei uns aus dem Kreis, die gibt's gleich bei meinem Kollegen Cora Amanak, wie immer um 9:30.

0: Sie ist das denn?
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1: Mit Koray Amanak. Schönen guten Tag. Für viele Menschen im Kreis bleibt der Alltag teuer. Ob beim Einkauf, tanken oder bei der Miete. Immerhin hat sich die Inflation in NRW im Juni laut Statistischem Landesamt leicht abgeschwächt und lag bei 2,1%. Je nach Produktgruppe entwickelten sich die Preise aber sehr unterschiedlich. Günstiger als vor einem Jahr waren unter anderem Molkereiprodukte, Eier, Fette und Öle sowie Strom. Teurer wurden dagegen Fleisch, Fisch, Brot, Getränke und Tabakwaren. Bei Kleidung und Schuhen fiel der Preisanstieg dagegen eher moderat aus. Die Wohnungsmieten lagen im Schnitt um 2% höher als vor einem Jahr. Damit bleibt die Belastung für viele Haushalte trotz der leicht gesunkenen Inflation weiter spürbar. Und jetzt weitere Nachrichten im Überblick. Am vergangenen Freitagabend gegen 20 Uhr wurden in Alsdorf zwei junge Männer an der Kreuzung Denkmalplatz-Bahnhofstraße zunächst mit Pfefferspray angegriffen und später mit einer Schusswaffe bedroht. Die beiden waren mit ihrem Auto unterwegs und mussten verkehrsbedingt anhalten, als es zu dem Angriff kam. Kurz nachdem sie auf der Polizeiwache Anzeige erstattet hatten, wurde ihr Wagen von einer Gruppe von 10 bis 12 Personen mit einem Schlagstock und Baseballschläger beschädigt. Die Polizei geht davon aus, dass beide Taten zusammenhängen und bittet Zeugen, sich bei der Polizei zu melden. Die Kölner Stadtentwässerungsbetriebe sind wieder mit Mähbooten auf den Weihern im Einsatz. Sie entfernen überschüssige Wasserpflanzen, um Algenwachstum zu bremsen und zu verhindern, dass die künstlichen Gewässer durch die Hitze und zu viele Nährstoffe kippen. Ohne die Pflege würden fauliger Geruch und Schäden für Tiere und Pflanzen im Wasser drohen. Gemäht wird bis zu zweimal im Jahr außerhalb der Brut- und Laichzeiten. Anwohner des Bahnhofs in Erftstadt haben sich vermutlich gestern Abend gewundert, weil ein Großaufgebot der Feuerwehr anrückte. Dabei handelte es sich aber um eine Großübung. 45 Feuerwehrleute und 15 Rettungskräfte probten die Rettung von 18 Menschen aus einem stark verqualmten Regionalzug. Die Feuerwehr zog anschließend eine positive Bilanz, will die Übung aber noch auswerten. Die hohen Temperaturen der letzten Woche haben scheinbar nicht nur viele Menschen stärker belastet. Laut dem ADAC hat es während der heißen Tage deutlich mehr Einsätze gegeben als in der kühleren Vorwoche. Landesweit rückten die gelben Engel rund 20% häufiger aus. Ziemlich genau diese Entwicklung geht auch aus den Zahlen des ADAC für unsere Region hervor. Besonders häufig ist der Übeltäter dabei wohl die Starterbatterie. Sie ist sowohl bei Verbrennern als auch bei den E-Autos für mehr als 40% der Pannen verantwortlich. Ein Viertel der Fälle wird laut dem Automobilclub vom Motor oder dem Motormanagement verursacht. Gerade ältere Autos leiden oft unter hohen Temperaturen. Der ADAC empfiehlt deshalb, den Wagen im Zweifel vorm Sommer noch einmal durchchecken zu lassen.
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2: Das ist und bleibt heute schön. Bis zum Abend scheint oft die Sonne. Nur ein paar Wolken kommen da hin und wieder dazu. Die spenden aber auch angenehme Schatten und das Ganze im Moment noch bei um die 26 Grad. Morgen geht's dann weiter mit mehr Wolken. Da kann dann hin und wieder auch Regen runterkommen. Da liegen die Temperaturen bei 23 Grad. Also ein bisschen kühler als heute. Und aktuell messen wir 25 Grad bei euch in Titz. 26 sind's bei euch in Nörvenich. Und 24 Grad bei euch in Niedecken.
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2: Eine Gefahrenstelle gibt es, und zwar auf der A4 Richtung Köln zwischen dem Kreuz Köln-West und Köln-Eiffeltor. Hier steht ein Pannenfahrzeug auf dem linken Fahrstreifen. Ihr braucht länger auf der A1 Richtung Euskirchen zwischen Gleuel und Kreuz Bliesheim. Hier kommt eine Viertelstunde drauf. Auf der A6 Richtung Köln zwischen Düren und Elsdorf. Hier ist es eine ganze Stunde, die ihr länger braucht. Und auf der A4 Richtung Köln zwischen dem Kreuz Köln-West und Köln-Poll. Hier sind es nochmal 15 Minuten mehr. Und auf der A4 Richtung Herne-Aachen zwischen Kerpen und Merzenich. Hier ist es auch eine ganze Stunde, die ihr länger braucht. Geblitzt wird in Düren-Lennersdorf auf der Renkerstraße, in Hürtgenwald-Vossnack auf der Paul-Heinemann-Straße und in Nörvenich auf der B477. Ich wünsche euch eine gute Fahrt.

0: Das ist der Mittwochnachmittag und wir freuen uns schon sehr auf heute Abend.
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0: Da gibt's bei unserem DAB Plus Sender Radio Mixtape wieder ein echtes Highlight. Denn dann ist es wieder Zeit für Atzes Rockbox, die Radioshow mit Atze Schröder. Die gibt's ab 18 Uhr. Also, Sommerpause ist nicht.
2: Ja, ich dachte, ich hätte mal ausreichend Zeit diesen Sommer, aber habe jetzt so viele Open-Air-Jobs angenommen, dass ich eigentlich jede Woche irgendwo auf der Bühne stehe. Ich kann auch gar nicht anders. Mir macht's Riesenspaß. Und das ist genau mein Lebenselixier. Das ist mein Benzin. Und da bin ich auch nicht abhängig von Donald Trump. Mein Tank ist immer voll.
0: Ehrlich, also heute Abend die volle Ladung Atze. Der Mann ist ja mal motiviert, würde ich sagen. Was sind denn heute die Highlights in der Show?
2: 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Und AC/DC Thunderstruck, weil ich damit eine Tournee lang, also über 2 Jahre, jeden Abend die Show begonnen habe.
0: Also nicht nur die volle Ladung Atze, sondern auch die volle Ladung Rock. 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Und Moderator Atze wünsche ich natürlich auch ganz viel Spaß dabei.
2: Ja, danke. Atzes Rockbox Folge 7 hier bei Radio Mixtape. Ja, das ist mehr als Musik. Das ist eine Weltanschauung und die steht.

Ray mit Where's My Husband hier bei Radio Ruhr. Und jetzt, wo wir uns alle wieder bewegen können, kann ich ja mal ganz vorsichtig nachfragen, wie haltet ihr das eigentlich mit Sport bei Hitze? Ja, so ein bisschen bewegen ist okay, auf gar keinen Fall. Also den einzigen Sport, den ich am Wochenende gemacht habe, ist mich vom Freibad vor meinen Ventilator zu schleppen und genau da zu bleiben. Das war's. Aber es gibt ja Leute, die machen selbst bei dem Wetter gerne Sport. Mit einer haben wir gesprochen. Mehr dazu gibt's gleich hier bei Radio Ruhr.

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1: mit José Nachciandi. Guten Tag. Die Spritpreise sind im Moment der Aufreger in Deutschland. Sie waren gestern schon vor dem offiziellen Ende des Tankrabatts ordentlich nach oben geschossen. Und heute ist dann das passiert, was viele befürchtet hatten. Es wurde noch mal teurer. Thorsten Adolfs aus dem News-Team. Wie ist der Stand der Dinge?
2: Ja, schauen wir doch noch mal kurz auf gestern. Da waren die Kosten für den Liter Super und für Diesel schon weit über das Maß hinaus angestiegen, das durch den Wegfall des Tankrabatts erklärbar wäre. Das ärgert viele, weil in den Tanks unter den Zapfsäulen noch Kraftstoff war, der günstiger versteuert war. Ja, und aktuell sehen wir an vielen Tankstellen wieder Preise von mehr als 2 Euro für den Liter, egal ob man Super E5, E10 oder Diesel tankt.
1: Und was sagen die Experten zu dieser Preisentwicklung?
2: Fachleute und Verbraucherschützer sind stinksauer darüber. Der Vorsitzende der Monopolkommission DUSO spricht von einer alarmierenden Entwicklung, weil die Mineralölkonzerne das absehbare Ende des Tankrabatts genutzt hätten, um ihre Gewinnspannen gezielt auszuweiten. Und der Verbraucherzentrale Bundesverband spricht von Abzocke, weil die Rohölpreise mittlerweile wieder auf einem normalen Niveau liegen, die Preise an der Zapfsäule aber überhöht bleiben. Das Bundeskartellamt hat die Branche im Visier und prüft die Preisgestaltungen gerade ganz genau. Es könnte die Politik zu Gesetzesverschärfungen drängen, um die Dominanz der wenigen großen Mineralölkonzerne zu brechen und freien, unabhängigen Tankstellen den Marktzugang zu erleichtern. Übrigens, die Mineralölkonzerne nehmen von der Kritik nichts an. Sie haben die Vorwürfe, sie würden die Kunden abzocken, zurückgewiesen.
1: Danke, Thorsten. Und diese Themen habe ich heute Nachmittag auch noch für euch. Wer Billigwaren außerhalb der EU bestellt, zahlt künftig Zoll. Bislang galt eine Ausnahme für Lieferungen mit einem Wert von unter 150 Euro. Diese Regelung ist das heute zu Ende. Pro Warengruppe in der Sendung werden pauschal 3 Euro berechnet. Die Spitzen von Union und SPD kommen gleich zu den vielleicht entscheidenden Beratungen über ein Reformpaket zusammen. Dabei soll es unter anderem um Steuerentlastungen für kleine und mittlere Einkommen gehen. Auch über die Rente, Gesundheit und Pflege soll gesprochen werden. Bundestrainer Nagelsmann ist nach dem Aus bei der Fußball-WM kommentarlos nach Deutschland zurückgekehrt. Am Flughafen München verließ er das Gebäude bei strömendem Regen durch einen Hinterausgang an einem Dutzend Journalisten vorbei. Fans waren nicht gekommen. Die Deutsche Bahn will etwa 2000 Mitarbeiterinnen und Mitarbeiter im Fernverkehr mit Bodycams ausstatten. Laut Bahn betrifft das unter anderem Zugbegleiter und Beschäftigte im Bordbistro. Die Kameras sollen an der Dienstkleidung befestigt werden, die Nutzung soll aber freiwillig bleiben. Ziel ist es, dass Übergriffe durch Fahrgäste besser dokumentiert werden und damit auch die Sicherheit erhöht wird.
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4: Das ist schön heute, so bleibt es auch bis zum Abend mit viel Sonne und nur ein paar Wolken mischen sich da hin und wieder dazwischen. Immer noch Temperaturen von 26 Grad drin bei uns im Kreis. Und morgen dann mehr Wolken, da dann auch eine höhere Regenwahrscheinlichkeit mit 40%. Außerdem dann Höchstwerte von 23 Grad, das heißt, es wird ein bisschen frischer. Und aktuell messen wir 25 Grad bei euch in Lennig, 25 sind es auch bei euch in Fettweiß und 23 Grad bei euch in Heimbach.
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4: An 2 Stellen staut es sich aktuell auf den Autobahnen. Einmal auf der A4 Richtung Köln zwischen Düren und Elsdorf. Hier braucht ihr eine Stunde länger. Und auch auf der A4 Richtung Herrenaachen zwischen Kerb und Merznich dauert es eine Stunde mehr. Außerdem wird geblitzt in Düren-Lennersdorf auf der Renkerstraße, in Heimbach auf der Hengebachstraße, in Hürtgenwald-Vossnack auf der Paul-Heinemann-Straße und in Nörvenich auf der B477. Ich wünsche euch eine gute und sichere Fahrt. Kommt gut an.
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4: Schön, dass ihr dabei seid und mit mir den Nachmittag bestreitet.

0: Es gibt ja so Leute, die machen einen einfach sprachlos. Anna Krämer aus Kreuzhardt zum Beispiel ist so ein Mensch, die hat mich auf jeden Fall sprachlos gemacht. Sie hat sich einfach für den Ironman in Hawaii qualifiziert.
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0: Und falls ihr jetzt nicht genau wisst, was das bedeutet, das ist das Kultereignis für alle Extremsportler. Am Wochenende hat sich Anne beim Triathlon in Frankfurt ihren Platz gesichert. Und nur um es mal zu sagen, kurzer Reminder, da waren es 39 Grad. Für Anne ein ganz besonderer Moment.
2: Es ist tatsächlich ein unbeschreibliches Gefühl. Gerade weil es ein sehr harter Tag war, weil es für über 300 Frauen 18 Plätze gab und davon einen zu bekommen, tatsächlich gut genug gewesen zu sein, um das zu schaffen, macht mich immer noch etwas sprachlos.
0: Ja, mich auch. Ich finde es super krass, weil ich habe an dem Tag vor meinem Ventilator gelegen und absolut gar nichts gemacht. Und Anna hat in der Zeit Extremsport betrieben und das im Wasser, auf dem Rad und beim Laufen. Und das ist ja auch gar nicht mal so ungefährlich bei der Hitze. Aber Anne ist natürlich auch schon seit 10 Jahren Triathletin und hat deswegen auch jede Menge Erfahrung.
2: Man kann sich tatsächlich spezifisch auf Hitze vorbereiten, indem man sogenanntes Hitzetraining macht, indem man den Körper bewusst in diese sehr unangenehme Hitzesituation bringt, dort belässt für einen bestimmten Zeitraum und dann wieder rauslässt und dadurch am Wettkampftag besser mit der Hitze umgehen kann. Und am Wettkampftag selber muss man einfach alles, was der Veranstalter anbietet, an Kühlung annehmen. Im Endeffekt kommt man dann ganz gut durch so einen Wettkampf.
0: Ja, und auch der Kopf muss natürlich mitspielen bei so einem Wettbewerb. Aber auch da ist Anne gut vorbereitet. Und dass sie viele Leute hat, die hinter ihr stehen, das hilft natürlich auch extrem. Die beste Freundin zum Beispiel, der Partner aus Köln, die Freundin aus Basel. Aber ich frage mich ja immer noch, wieso tut man sich sowas eigentlich an?
2: Ich weiß, dass ich es schaffen kann. Ich will es unbedingt finishen, weil Hawaii ist und bleibt ein Mythos, dass jeder, der Langdistanz-Triathlon betreibt, unbedingt einmal finishen will und diese 3,8 Kilometer im Pazifik, dieses Fahren mit dem Zeitfahrrad über den schwarzen Asphalt und das Laufen in einer Wahnsinnshitze mit einer Wahnsinnsluftfeuchtigkeit ist unglaublich hart, aber sich das zu beweisen, dass man das hinbringt, das möchte ich unbedingt am 10. Oktober.
0: Ja, absoluter Hammer auf jeden Fall. Wir drücken Anne natürlich die Daumen für den Ironman in Hawaii und fangen jetzt vielleicht mal an, hier so eine Runde um den Block zu laufen. Man muss ja klein anfangen, ne?
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0: Radio Ruhr am Nachmittag, das war Life is a Flower von Ace of Base. Und in Monschau-Höfen ist letzte Nacht ein Unglück passiert. Bei einem Brand in einem Gebäudekomplex sind 3 Männer ums Leben gekommen. Nach aktuellen Informationen waren die Opfer Bewohner des Mehrfamilienhauses neben dem St. Josephs Haus, nicht der Caritas-Einrichtung selbst. Dort geht es den Bewohnerinnen und Bewohnern den Umständen entsprechend gut. Das Feuer war gegen 2:30 in der Nacht ausgebrochen. Mehr als 30 Menschen wurden aus dem Gebäude gebracht. Viele von ihnen mussten wegen des Verdachts auf Rauchgasvergiftung medizinisch versorgt werden. Warum das Feuer ausgebrochen ist, das ist noch völlig unklar. Die Kriminalpolizei ermittelt jetzt. Und mehr Nachrichten bei uns aus der Region gibt's gleich um 5 beim Kollegen Kore Amanak.
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1: Mit Koray Amanak. Schönen guten Tag. Der Alltag bleibt für viele Menschen teuer, auch bei uns im Kreis. Ob beim Einkauf, an der Zapfsäule oder auch bei der Miete merkt man, dass die Preise gestiegen sind. Für Verbraucherinnen und Verbraucher in NRW gibt es aber eine leicht positive Entwicklung. Das teilt das Statistische Landesamt mit. Die Inflation hat sich im Juni etwas abgeschwächt. Jana Ulrich mit den Details.
2: Nach Angaben der Landesstatistiker lag die Inflationsrate in NRW im Juni bei 2,1%. Je nach Produktgruppe entwickelten sich die Preise allerdings sehr unterschiedlich. Günstiger als vor einem Jahr waren zum Beispiel Molkereiprodukte und Eier sowie Speisefette und Öle. Teurer wurden dagegen unter anderem Fleisch, Fisch, Brot und Getränke. Besonders stark stiegen die Preise für Tabakwaren. Bei Kleidung und Schuhen fiel der Preisanstieg eher moderat aus. Die Wohnungsmieten lagen im Schnitt um 2% höher als vor einem Jahr. Strom wurde dagegen spürbar billiger.
1: Und jetzt weitere Nachrichten im Überblick. Die Ausstellung zum NSU-Nagelbombenanschlag in der Kölner Keupstraße kann bis mindestens 2029 bleiben. Die Sparkasse Köln-Bonn übernimmt dafür ab kommendem Jahr die Mietkosten mit insgesamt 150.000 Euro für 3 Jahre. Die Ausstellung soll an den rassistischen Anschlag von 2004 erinnern und vor allem die Perspektive der Betroffenen erzählen. Sie soll auch künftig ein Ort für Erinnerung, Aufklärung und politische Bildung bleiben. In der Kölner Stadtverwaltung hat es heute Besuch vom Landeskriminalamt gegeben. Hintergrund sind Ermittlungen der Staatsanwaltschaft Bochum wegen des Verdachts auf Vorteilsannahme und Vorteilsgewährung rund um die Fußball-EM 2024. Nach Angaben der Ermittler soll die Euro 2024 GmbH tausende Tickets zu Vorzugspreisen an Stadtverwaltungen vergeben haben. Von denen wurden einige möglicherweise unrechtmäßig genutzt. 9 der 10 Austragungsstädte wurden durchsucht. Auf der A1 bei Nettersheim hat es heute in den frühen Morgenstunden einen LKW-Brand gegeben. Die Feuerwehr konnte den Brand innerhalb von rund 30 Minuten löschen. Verletzt wurde niemand. Der LKW stand auf dem Standstreifen bei Zingsheim in Richtung Euskirchen und hatte keine gefährliche Ladung an Bord. Wegen Reinigungsarbeiten musste die Strecke 1,5 Stunden gesperrt werden. Erst gestern war dort die A1 nach dem Unfall eines Gefahrgut-LKWs mit Asbestabfällen stundenlang gesperrt. Gestern Nachmittag ist ein 16-Jähriger bei einem Verkehrsunfall lebensgefährlich verletzt worden. Laut der Polizei ist der Jugendliche mit einem Traktor und einem Anhänger auf der L264 bei Niederzieher unterwegs gewesen, als er aus noch ungeklärter Ursache über eine Mittelinsel fuhr. Dabei rammte er ein Schild, das auf dem Wagen einer 21-jährigen Autofahrerin landete. Sie blieb unverletzt. Der Traktor kam allerdings nach der Kollision von der Straße ab und landete im Graben. Dabei wurde der 16-Jährige aus dem Fahrzeug geschleudert und von seinem eigenen Anhänger getroffen. Zum Zeitpunkt der Unfallaufnahme sollen seine Verletzungen lebensgefährlich gewesen sein. Er wurde per Hubschrauber in ein Aachener Krankenhaus geflogen.
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3: Das ist richtig schön heute, so bleibt es auch in den Abend rein. Mit viel Sonne, ein paar Wolken können sich da hin und wieder dazwischen mischen. Und im Moment noch um die 25 Grad bei uns im Kreis. In der Nacht kühlt es dann ab auf bis zu 13 Grad, da kann man wieder gut schlafen, auch ohne Ventilator. Und morgen dann mehr Wolken, da kann auch hin und wieder Regen runterkommen. Und die Höchstwerte liegen dann bei 23 Grad. Und aktuell 25 Grad bei euch in Aldenhofen, 25 Grad sind es auch bei euch in Inden und 23 Grad bei euch in Hürtgenbeid.
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3: Eine Gefahrenstelle meldet der ADAC und zwar auf der A4 Richtung Köln bei der Ausfahrt Eschweiler Ost. Hier steht ein Pannenfahrzeug und ihr braucht länger auf der A4 Richtung Köln zwischen Langerwehr und Elsdorf. Hier dauert es 1 Stunde länger. Außerdem auf der A4 Richtung Herrenaachen zwischen Kerpen und Düren. Auch hier braucht ihr 1 Stunde mehr. Geblitzt wird in Düren-Lennersdorf auf der Renkerstraße, in Heimbach auf der Hengebachstraße und in Hürtgenwald-Vossenack auf der Paul-Heinemann-Straße. Ich wünsche euch eine gute Fahrt.

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0: Heute heißt es Abschied nehmen, und zwar vom Tankrabatt.
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0: Seit 12 Uhr ist der nämlich Geschichte. Er war uns wochenlang ein treuer Begleiter, hat uns das Leben etwas erleichtert mit 16,7 Cent Rabatt auf den Spritpreis. Wir konnten dafür im Biergarten ein Bier mehr bei den Deutschlandspielen gucken. Aber lassen wir das. Ein unerfreuliches Thema reicht ja schließlich. Bis 12 Uhr konnte man heute noch den Tankrabatt mitnehmen. Erst dann durften die Mineralölfirmen die Preise wieder auf den normalen Preis erhöhen. Thorsten Ortmann war für uns heute an einer Tankstelle. Thorsten, da war bestimmt richtig was los, oder?
2: Ja, den ganzen Vormittag über gab es Dauerbetrieb an jeder Zapfsäule und auch schon an den Tagen davor.
3: Ich habe den extra noch mitgenommen. Gestern war es mir einfach zu voll. Die standen ja bis beide Seiten auf der Straße.
2: Nehmen Sie den Tankrabatt noch schnell mit?
4: Auf jeden Fall. Wurde mir extra so weitergegeben, dass ich noch tanken muss.
2: Wer hat Ihnen das gesagt?
4: Mein Vater.
2: Nach 12 Uhr ist es dann schlagartig ruhig geworden. Wer dann auf die Preistafel geguckt hat, der brauchte starke Nerven. E10 ist um 25 Cent raufgeschossen und Diesel um 29 Cent. Also deutlich mehr als die 16,7 Tankrabatt.
0: Jetzt sind die Preise erstmal wieder kräftig gestiegen. Wie geht's denn jetzt weiter?
2: Ja, viele Experten glauben, dass die Preise erstmal oben bleiben, denn die Lage an der Straße von Hormuz bleibt instabil. Aber viele Autofahrende glauben auch, dass die Mineralölfirmen stärker an der Preisschraube gedreht haben als nötig.
5: Absolute Abzocke, ganz ehrlich. Schon bevor es angekündigt wurde, dass der Tankrabatt endet, sage ich mal, am 1. Juli, gingen die Preise auf einmal hoch.
2: Auch die zuständige Monopolkommission kritisiert die Preissteigerung der vergangenen Tage. Tankstellenpächter Holger Koch hofft derweil, dass die Preise bald wieder runtergehen, damit auch die Anfeindungen gegen ihn und sein Team aufhören, denn die Mineralölkonzerne bestimmen die Preise und nicht die Tankstellenpächter.
6: Abzocker wurden beschimpft. Also das war teilweise was schon wirklich nicht so schön gewesen. Aber die sind da Gott sei Dank geschult drauf. Ich habe gute Leute, die wissen damit umzugehen. Ich wünsche für uns alle, dass wir bald normale Preise auch wieder weit unter 2 Euro haben. Das würde ich mir sehr wünschen für alle, ja.
0: Seit 12 Uhr ist der Tankrabatt Geschichte. Er wird nicht verlängert. Thorsten Ortmann war das mit den Infos.

Birds of a Feather von Billie Eilish war das. Ihr hört Radio Ruhr und ich wünsche euch jetzt einen richtig schönen Abend. Geht mal raus, das Wetter ist richtig angenehm, also warm und angenehm. Nicht zu heiß, nicht zu kalt. Ich finde es richtig schön. Wir hören uns morgen wieder. Mein Name ist Vicky Lohner. Macht's gut. Tschüss.

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1: Mit Ralf Bossel. Bei den nächsten Entscheidungen im 16. Finale steht das Duell zwischen England und der Demokratischen Republik Kongo im Fokus. Die Three Lions rund um Torjäger Harry Kane von Bayern München wollen ihrer Favoritenrolle gerecht werden. Die Afrikaner wollen aber genauso überraschen wie der Senegal gegen Belgien. Ein Spiel auf Augenhöhe zwischen zwei sehr erfahrenen Turniermannschaften. Gastgeber USA trifft auf Bosnien-Herzegowina. Die meisten der 75.000 Zuschauer wollen Team USA in die nächste Runde schreien.
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2: Mit José Nachsiandi. Guten Abend.
3: Wir werden heute einige Zeit brauchen. Es geht jetzt vor allem darum, die Wettbewerbsfähigkeit unserer Wirtschaft wieder zu stärken. Und wir werden auch über das Thema Steuern und Arbeitsmarkt sprechen. Das Ganze ist ein Prozess, der ist gut vorbereitet, aber noch nicht abgeschlossen.
4: Bundeskanzler Merz am Nachmittag in Berlin. Die Spitzen von Union und SPD sitzen gerade im Koalitionsausschuss zusammen. Sie arbeiten an einem großen Reformpaket, um das Land modern und wettbewerbsfähig zu machen. Merz sagte vor dem Treffen, er sei zuversichtlich, dass künftig sowohl Privathaushalte als auch die Industrie entlastet werden. Thorsten Adolfs mit mehr Details.
5: CDU, CSU und SPD haben sich schon auf viele Punkte geeinigt, wie zum Beispiel den Abbau von nervigem Papierkram, damit Behördengänge digitaler und schneller laufen. Bei der Einkommensteuer wollen Union und SPD ab Anfang nächsten Jahres vor allem kleine und mittlere Einkommen entlasten. Allerdings ist das noch ein hartes Stück Arbeit. Die SPD will das mit Steuererhöhungen für Gutverdiener erreichen, davon will die Union aber nichts wissen. Auch bei der Rente stehen wichtige Veränderungen an. Das Rentensystem soll stabilisiert werden, indem die Vorschläge der Expertenkommission schnell umgesetzt werden. Das Thema Arbeitszeit bleibt aber knifflig, weil die Meinungen über tägliche Höchstgrenzen und mögliche längere Arbeitszeiten noch weit auseinandergehen. Auch im Gesundheitswesen wird kräftig um Sparmaßnahmen gerungen, um Beitragserhöhungen bei den Krankenkassen zu verhindern. Kritik an den geplanten Reformen kommt von den Gewerkschaften. Sie fordern, die soziale Gerechtigkeit nicht aus den Augen zu verlieren.
4: Und diese Themen sind heute Nachmittag auch noch wichtig. Vor dem NATO-Gipfel in der kommenden Woche hat das Bundeskabinett zwei Gesetzentwürfe zur Stärkung der Bundeswehr beschlossen. Dabei geht es um den beschleunigten Bau von militärischen Gebäuden und um neue Regeln für die Reserve. Reservistinnen und Reservisten können künftig wieder zu Übungen verpflichtet werden. Im Zusammenhang mit der Fußball-EM vor 2 Jahren haben mehrere Razzien in Deutschland stattgefunden. Es geht unter anderem um den Verdacht, dass städtische Mitarbeiter ohne Genehmigung Tickets für Spiele angenommen haben sollen. In die Ermittlungen sind das Landeskriminalamt NRW und die Staatsanwaltschaft Bochum eingebunden. Der US-Konzern Microsoft will in NRW ein weiteres Rechenzentrum bauen. Zusätzlich zu den geplanten Anlagen in Bedburg, Bergheim und Elsdorf soll ein viertes Rechenzentrum in Grevenbruch entstehen. Vom Unternehmen heißt es, Microsoft habe mit der Stadt einen Kaufvertrag für ein Grundstück unterzeichnet. An den Tankstellen ist es so gekommen wie befürchtet. Die Spritpreise sind mit Auslaufen des Tankrabatts heute massiv angestiegen. Schon gestern, als der Tankrabatt noch galt, hoben die Tankstellen die Preise laut ADAC stark an. Anschließend sanken die Preise nur leicht, um dann heute Mittag wieder stark anzusteigen. Der Preissprung heute lag bei über 18 Cent für Benzin und über 20 Cent für Diesel. Aktuell kosten beide Kraftstoffsorten im bundesweiten Schnitt deutlich über 2 Euro pro Liter. Und das waren die Nachrichten mit José Nachsiandi.
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6: Aktuell Temperaturen um die 25 Grad bei uns in NRW. Dabei bleibt es größtenteils trocken. Die Nacht bleibt dann ähnlich ruhig. Dazu Tiefstwerte um die 11 Grad. Tagsüber am Donnerstag wechselhafter. Zeitweise gibt es viele Wolken. Im Tagesverlauf Regen und auch kurze Schauer. Dazu maximal 23 bis 27 Grad.
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6: Mit der A4 Aachen Richtung Köln. Zwischen Langerwehe und Elsdorf 11 Kilometer. Eine Stunde dauert es da länger. Dann die A4 Köln Richtung Aachen. Zwischen Dreieck-Köln-Holmer und Kreuz-Köln-Süd 4 Kilometer. 17 Minuten kommen obendrauf. A4 Köln Richtung Aachen zwischen Kerpen und Merzenich 4 Kilometer, eine Stunde dauert es länger. A59 Bonn Richtung Köln zwischen Spich und Flughafen Köln-Bonn 5 Kilometer, 24 Minuten obendrauf. Und die A555 Bonn Richtung Köln zwischen Wesseling und Kreuz-Köln-Süd 4 Kilometer, 27 Minuten. Euch allen unterwegs eine gute und sichere Fahrt.
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6: Jürgen Klopp würde es wohl machen.
7: Ja.
6: Also berichten einige Medien übereinstimmend. Sollte man Julian Nagelsmann jetzt rauswerfen nach der Niederlage, nach dem Ausscheiden und einen Nachfolger suchen, Jürgen Klopp wäre bereit. Er hat aber auch schon gesagt, er wird nicht eigenverantwortlich auf den DFB zugehen. Irgendwie so ein bisschen wie wenn zwei Leute eigentlich aufeinander stehen, aber es sich nicht richtig trauen, irgendwie zu sagen. Nicht richtig trauen, den Deckel drauf zu machen. Wie Jürgen Klopp sagen würde, ein klassischer
8: Brainfuck.
6: Ich bin Leo Arrighi, schönen Abend euch.

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0: Ja, ich habe den Tag heute auch nochmal mit dem Durchhören von unzähligen Fußball-Podcasts verbracht, ja. Nach dem Ausscheiden der deutschen Fußballnationalmannschaft am Montag gegen Paraguay. Ja. Aber ich finde, so langsam geht es doch irgendwie wieder ein bisschen besser, ne? Oder wie ist es bei euch jetzt mit dem Ausscheiden der deutschen Nationalmannschaft? Welches Team wird jetzt eigentlich supported? Wir brauchen irgendwie ein neues Team. Wie ist das bei euch? Habt ihr einen Favoriten?
1: Also ich bin sehr stark für Portugal, weil ich Ronaldo die Weltmeisterschaft sehr gönnen würde.
2: Ich müsste jetzt gucken, wenn noch alles dabei ist. Spontan. Ich glaube, ich würde England nehmen. Ich würde Harry Kane wünschen.
3: Ich bin jetzt für Argentinien, damit die Messi und Ronaldo-Debatte endlich offiziell beendet ist.
4: Ja, also Deutschland ist verdient rausgeflogen. Das war absolut nicht überzeugend. Und ich persönlich drücke jetzt dem Marokko die Daumen. Sehr große Underdog, spielen super Fußball und das gefällt mir.
0: Wiederum der Gegner von Paraguay steht jetzt ja fest seit gestern Abend. Wird wenig überraschend Frankreich sein. Frankreich und Bayern-Spieler Upamecano, ja, der war auch schon so ein bisschen traurig irgendwie, dass jetzt gegen Paraguay gespielt wird und nicht wie von vielen eben angenommen gegen Deutschland.
5: Ja klar, ich wollte in Deutschland zu spielen, aber leider sie sind raus, aber das ist der Fußball, das ist Fußball und jetzt müssen Kopf hoch und weitermachen.
0: Lieben Dank, Opa. Mehr hat er am Sky Sport Mikro erzählt. Und ich weiß nicht, das ist doch schön, wenn er das so sagt, als französischer Nationalspieler zur deutschen Mannschaft. Kopf hoch und weitermachen. Vielleicht unter anderem deshalb bin ich jetzt im Achtelfinale diesen Samstag um 23 Uhr eher für Frankreich als für Paraguay.
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0: ist der einzige Grund. Ja, ja.

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1: Mit Koray Amanak. Schönen guten Abend. Für viele Menschen im Kreis bleibt der Alltag teuer, ob beim Einkauf, Tanken oder bei der Miete. Immerhin hat sich die Inflation in NRW im Juni laut Statistischem Landesamt leicht abgeschwächt und lag bei 2,1%. Je nach Produktgruppe entwickelten sich die Preise aber sehr unterschiedlich. Günstiger als vor einem Jahr waren unter anderem Molkereiprodukte, Eier, Fette und Öle sowie Strom. Teurer wurden dagegen Fleisch, Fisch, Brot, Getränke und Tabakwaren. Bei Kleidung und Schuhen fiel der Preisanstieg dagegen eher moderat aus. Die Wohnungsmieten lagen im Schnitt um 2% höher als vor einem Jahr. Damit bleibt die Belastung für viele Haushalte trotz der leicht gesunkenen Inflation weiter spürbar. Und jetzt weitere Nachrichten im Überblick. Am vergangenen Freitagabend gegen 20 Uhr wurden in Alsdorf zwei junge Männer an der Kreuzung Denkmalplatz-Bahnhofstraße zunächst mit Pfefferspray angegriffen und später mit einer Schusswaffe bedroht. Die beiden waren mit ihrem Auto unterwegs und mussten verkehrsbedingt anhalten, als es zu dem Angriff kam. Kurz nachdem sie auf der Polizeiwache Anzeige erstattet hatten, wurde ihr Wagen von einer Gruppe von 10 bis 12 Personen mit einem Schlagstock und Baseballschläger beschädigt. Die Polizei geht davon aus, dass beide Taten zusammenhängen und bittet Zeugen, sich bei der Polizei Aachen zu melden. Die Kölner Stadtentwässerungsbetriebe sind wieder mit Mähbooten auf den Weihern im Einsatz. Sie entfernen überschüssige Wasserpflanzen, um Algenwachstum zu bremsen und zu verhindern, dass die künstlichen Gewässer durch die Hitze und zu viele Nährstoffe kippen. Ohne die Pflege würden fauliger Geruch und Schäden für Tiere und Pflanzen im Wasser drohen. Gemäht wird bis zu zweimal im Jahr außerhalb der Brut- und Laichzeiten. Anwohner des Bahnhofs in Erftstadt haben sich vermutlich gestern Abend gewundert, weil ein Großaufgebot der Feuerwehr anrückte. Dabei handelte es sich aber um eine Großübung. 45 Feuerwehrleute und 15 Rettungskräfte probten die Rettung von 18 Menschen aus einem stark verqualmten Regionalzug. Die Feuerwehr zog anschließend eine positive Bilanz, will die Übung aber noch auswerten. Die hohen Temperaturen der letzten Wochen haben scheinbar nicht nur viele Menschen stärker belastet. Laut dem ADAC hat es während der heißen Tage deutlich mehr Einsätze gegeben als in der kühleren Vorwoche. Landesweit rückten die gelben Engel rund 20% häufiger aus. Ziemlich genau diese Entwicklung geht auch aus den Zahlen des ADAC für unsere Region hervor. Besonders häufig ist der Übeltäter dabei wohl die Starterbatterie. Sie ist sowohl bei Verbrennern als auch bei den E-Autos für mehr als 40% der Pannen verantwortlich. Ein Viertel der Fälle wird laut dem Automobilclub vom Motor oder dem Motormanagement verursacht. Gerade ältere Autos leiden oft unter hohen Temperaturen. Der ADAC empfiehlt deshalb, den Wagen im Zweifel vorm Sommer noch einmal durchchecken zu lassen.
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1: In Düren und Vettweis messen wir aktuell 24 Grad, bei euch in Nörvenich 25. Jetzt am Abend viel Sonne, in der Nacht kühlt die Luft auf 15 bis 13 Grad ab. Es bleibt aber trocken, morgen schieben sich dann im Laufe des Vormittags mehr Wolken ins Ruhrtal. Dann beginnt es mit einem Risiko von 40% zu regnen. Die Höchstwerte liegen dann bei 21 bis 23 Grad.
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1: Achtung auf der A4 Aachen-Köln. Richtung Köln-Ausfahrt Eschweiler-Ost, da steht ein Pannenfahrzeug. Dann auf der A44 Aachen-Mönchengladbach zwischen Alsdorf und Aldenhofen, da gibt es eine ungesicherte Unfallstelle. Dann auf der A61 Mönchengladbach-Koblenz zwischen Bergheim und Bergheim-Süd, da gibt es eine ungesicherte Unfallstelle auf dem linken Fahrstreifen. Da bitte besonders vorsichtig fahren. Dann haben wir noch zwei Staumeldungen auf der A4 Aachen-Köln zwischen Langerwehe und Elsdorf. 10 Kilometer Stau, da braucht ihr ungefähr eine Stunde länger. Und auf der A4 Köln-Aachen zwischen Kerpen und Merzenich 3 Kilometer Stau, auch da eine Stunde Zeitverlust. Blitzer stehen in Düren-Lendersdorf in der Renkerstraße und in Heimbach in der Hengebachstraße. Allen unterwegs eine gute Fahrt.
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3: Ich könnte mir vorstellen, Julian Nagelsmann hat das Lied gerade auf Dauerschleife, irgendwie während er tätschelnd von seiner Freundin getröstet wird. Don't Worry von Leonie. Leo Arigi hier.

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0: Männers für diesen Mittwochabend.
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0: Ja, der Deutsche Fußballbund sucht nach dem frühen Aus irgendwie nach einer geeigneten Lösung. Was soll man nun tun? Trennung von Jule Nagelsmann. Lassen wir ihn doch weitermachen. Ne? Fans, muss man sagen, haben derweil schon längst entschieden. Die wollen einen neuen Trainer. Ich glaube, das ist unschwer zu erkennen. Ralf Bosse aus unserem WM-Studio, haben die Fans denn recht? Brauchen wir einen neuen Trainer?
2: Klares Ja, wir brauchen einen neuen Trainer. Julian Nagelsmann ist über 1000 Tage jetzt im Amt. Er hat dabei nie eine Stammelf formen können. Selten hat die deutsche Mannschaft überzeugt. Die Qualifikation gelang ja mit Ach und Krach im letzten Spiel. Es gab zwar ein 6:0 über Slowenien, aber hätte es keinen Sieg gegeben, wäre das Nationalteam gar nicht bei der WM dabei gewesen. Unter Nagelsmann stand zu selten der schnelle, moderne Angriffs- und Umschaltfußball im Mittelpunkt. Selten konnte Deutschland in den 37 Spielen unter Nagelsmann trotz 23 Siegen überzeugen. Die anderen Top-Nationen, die haben uns längst überholt.
0: Also muss ein neuer Bundestrainer her? Ich hätte auch schon eine Idee, wer.
3: Jürgen Klopp kann aus der Mannschaft alles rausholen. Der hat es auf jeden Fall besser gemacht als Nagelsmann. Trotz sei, dass Nagelsmann geht und Klopp kommt.
4: Kloppo ist immer gut, er ist halt ein Fröhlicher. Er ist eigentlich viel zu fröhlich für uns Deutsche.
5: Aber ja, er ist natürlich so der Notnagel. Alle halten sich daran fest, weil... er macht einfach.
0: So, wie ist es, Ralf? Macht's denn Kloppo?
2: Kloppo ist ja everybody's darling. Es gibt ja wohl kaum einen Fußballfan, egal welchen Vereins, der den Kloppo nicht gut findet. Aber will der überhaupt? Und kann der überhaupt? Immerhin ist der Global Head of Soccer bei Red Bull und weltweit für alle Vereine im Red Bull-Kosmos verantwortlich. Seit 2 Jahren arbeitet er gar nicht mehr als Trainer. Die Nationalmannschaft so nebenbei zu machen, das kriegst du nicht hin, das geht nicht. Qualitativ wäre er der Richtige. Ein Vorteil natürlich, dass die Fans ihn mit offenen Armen empfangen. Er wäre eine Wunschlösung. Übrigens, Ronald Koeman ist frei geworden. Er ist bei den Niederländern zurückgetreten. Aber gut, das war jetzt nur ein Scherz.
0: Ja, das will ich mal hoffen.
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0: 10 nach Siambi. Guten Abend. Sollen deutsche Soldaten dabei helfen, die Straße von Hormus zu sichern? Noch vor wenigen Wochen hatte die Bundesregierung einen solchen Einsatz zumindest angedeutet und vorbereitet. Heute ist Bundesverteidigungsminister Pistorius zurückgerudert. In Berlin sagte er, er rechne jetzt doch nicht mehr damit, dass die Marine zur Minenräumung in der Straße von Hormus eingesetzt wird. Die Einzelheiten hat Thorsten Ados.
1: Zwei Schiffe hat die Marine nach Djibouti geschickt, um für alle Fälle vorbereitet zu sein. Das Minenjagdboot Fulda und den Versorger Mosel. Pistorius stellt jetzt aber klar, die Schiffe werden dort nicht unendlich warten. Er hat heute bei einer Pressekonferenz betont, dass sie nicht bis zum Herbst dort bleiben werden. Die Regierung muss also schon bald entscheiden, ob die Schiffe wieder nach Hause kommen. Der Iran ist wenig begeistert von einem internationalen Minenräumeinsatz. Teheran hat den Plänen eine klare Absage erteilt. Dafür sei der Iran selbst zuständig, heißt es. Zwar gab es vor zwei Wochen ein Abkommen zwischen den USA und dem Iran für eine Waffenruhe, aber die wird von verschiedenen Seiten immer wieder gebrochen. Zurzeit ist die Durchfahrt durch die wichtige Handelsroute frei, aber erst einmal nur für 60 Tage. Für die Zeit danach droht der Iran mit Gebühren, was die USA wiederum strikt ablehnen. Es bleibt also eine Zitterpartie auch für die weltweiten Energiepreise.
0: Und diese Themen waren an diesem Mittwoch auch noch wichtig. Knapp 4 Jahre nach den Anschlägen auf die Nord Stream Pipelines hat die Bundesanwaltschaft einen ersten Tatverdächtigen angeklagt. Es soll sich um den mutmaßlichen Drahtzieher handeln. Bei der Sabotageaktion waren die Leitungen für den Transport von russischem Gas nach Deutschland durch Sprengsätze schwer beschädigt worden. Die Spitzen von Union und SPD sitzen zur Stunde zu den vielleicht entscheidenden Beratungen über ein Reformpaket zusammen. Dabei soll es unter anderem um Steuerentlastungen für kleine und mittlere Einkommen gehen. Auch über die Rente, Gesundheit und Pflege soll gesprochen werden. Wer Billigwaren außerhalb der EU bestellt, zahlt künftig Zoll. Bislang galt eine Ausnahme für Lieferungen mit einem Wert von unter 150 Euro. Diese Regelung ist seit heute zu Ende. Pro Warengruppe in der Sendung werden pauschal 3 Euro berechnet. Bundestrainer Nagelsmann ist nach dem Aus bei der Fußball-WM kommentarlos nach Deutschland zurückgekehrt. Am Flughafen München verließ er das Gebäude durch einen Hinterausgang an einem Dutzend Journalisten vorbei. Fans waren nicht gekommen. In NRW gibt es einen deutlichen Geburtenrückgang. Frauen in NRW haben im vergangenen Jahr im Schnitt so wenige Kinder auf die Welt gebracht wie schon lange nicht mehr. Im Schnitt waren es 1,34 Kinder pro Frau. Das letzte Mal gab es eine so niedrige Zahl vor 30 Jahren. Schaut man sich die Zahlen genauer an, schwanken sie innerhalb NRWs. Am meisten Kinder pro Frau werden in Gelsenkirchen geboren, am wenigsten in Düsseldorf. Und das waren die Nachrichten mit José Nachsiandi.
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3: Aktuell liegen wir etwa so bei 25 Grad in Nordrhein-Westfalen. In den meisten Teilen ist es trocken. In der Nacht bleibt es ebenfalls entspannt. Tiefstwerte um die 11 Grad. Morgen, ja, am Donnerstag wird es ein bisschen wilder. Es wird wolkiger. Im Tagesverlauf zieht auch ein bisschen Regen durch. Dazu gibt es maximal 27 Grad.
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3: Hier kommt alles ab einer Viertelstunde Zeitverlust. Die A2 Hannover Richtung Dortmund. Zwischen Beckum und Hamm-Untrop 3 Kilometer, 20 Minuten. A4 Aachen Richtung Köln. Zwischen Langerwehe und Elsdorf 8 Kilometer, eine Stunde braucht ihr da länger. Die A4 Köln Richtung Aachen zwischen Kreuzkerpen und Düren, 4 Kilometer, dauert nochmal eine gute Stunde. Und die A43 Recklinghausen Richtung Münster zwischen Haltern und Dülmen, 2 Kilometer, da dauert es 30 Minuten länger. Euch allen unterwegs eine gute und sichere Fahrt.
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3: Schönen Mittwochabend euch. Hier ist Leo Arregi nach der völlig kranken Hitzewelle letzte Woche. Oh, ich habe es nicht ausgehalten. Jetzt wirklich angenehme sommerliche Temperaturen. Leute, lasst uns das ein bisschen genießen mit sommerlicher Musik.

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3: Also die Sprache meiner Frau, als sie nach Deutschland kam, sie spricht sehr gut Deutsch, aber sie hadert immer noch manchmal mit ein paar deutschen Begriffen und sie produziert Versprecher, die sind zum Wegschreien. Zum Beispiel hat sie mir letztens völlig überzeugend erzählt, ich bin immer so durcheinander, ich kann mich überhaupt nicht konzentrieren. Ich glaube, ich habe ADAC. Ich sage, Schatz, das wäre aber gut, dann wären wir wenigstens abgeholt im Notfall. Oder sie hat mir völlig überzeugt erzählt, dass ihre Freunde, als sie Kolumbien verlassen hat, damals alle für sie eine große Abschiebungsparty gegeben haben. Ich habe gesagt, wenn das in Deutschland politisch so weitergeht, kriegst du noch eine.
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1: Mit Koray Amanak, schönen guten Abend. Bei einem Brand in Monschau-Höfen sind in der Nacht 3 Menschen ums Leben gekommen. Entgegen erster Information handelt es sich bei den Opfern aber nicht um Bewohner des St. Josefshauses. Kimberly Kahle berichtet.
2: Das Feuer war gegen 2:30 im benachbarten Mehrfamilienhaus an der Heimstraße ausgebrochen. Die 3 Todesopfer stammen nach Angaben der Polizei aus diesem Gebäude. Das St. Josefshaus der Caritas gehört zwar zum Gebäudekomplex, die Bewohner der Einrichtung für Menschen mit Behinderung und ältere Menschen sind aber nicht betroffen. Die Löscharbeiten dauerten bis in den frühen Morgen an. Viele weitere Menschen wurden verletzt. Wie viele genau und wie schwer ihre Verletzungen sind, ist noch unklar. Rund 2 Dutzend Betroffene werden derzeit noch medizinisch untersucht. Die Polizei ermittelt jetzt die Brand. Ursache.
1: Der Dürener Bahnhof soll in den kommenden Jahren umfassend modernisiert werden. Die Stadt hat dafür jetzt fristgerecht einen Förderantrag gestellt. Für rund 21 Millionen Euro soll der Bahnhof grundlegend saniert und erweitert werden. Vicky Lohner mit den Einzelheiten.
3: Etwa 18 Millionen Euro sollen über das Programm Zukunftsbahnhöfe der Deutschen Bahn finanziert werden. Zusätzlich hat die Stadt beim Land NRW rund 2,7 Millionen Euro aus dem Strukturstärkungsgesetz beantragt. Vorgesehen sind unter anderem neue Räume für Vereine und kulturelle Initiativen im Obergeschoss. Im Erdgeschoss sollen eine touristische Anlaufstelle sowie gemeinsame Räume für Polizei, Ordnungsamt und DB Sicherheit entstehen. Außerdem ist wieder eine hochwertige Gastronomie im Bahnhof geplant. Die Arbeiten sollen bis 2029 abgeschlossen sein. Die Stadt sieht in dem Projekt einen wichtigen Schritt für die Entwicklung des Bahnhofsumfelds und den Strukturwandel in der Region.
1: Der Alltag bleibt für viele Menschen teuer, auch bei uns im Kreis. Ob beim Einkauf, an der Zapfsäule oder auch bei der Miete merkt man, dass die Preise gestiegen sind. Für Verbraucherinnen und Verbraucher in NRW gibt es aber eine leicht positive Entwicklung. Das teilt das Statistische Landesamt mit. Die Inflation hat sich im Juni etwas abgeschwächt. Jana Ulrich mit den Details.
4: Nach Angaben der Landesstatistiker lag die Inflationsrate in NRW im Juni bei 2,1%. Je nach Produktgruppe entwickelten sich die Preise allerdings sehr unterschiedlich. Günstiger als vor einem Jahr waren zum Beispiel Molkereiprodukte und Eier sowie Speisefette und Öle. Teurer wurden dagegen unter anderem Fleisch, Fisch, Brot und Getränke. Besonders stark stiegen die Preise für Tabakwaren. Bei Kleidung und Schuhen fiel der Preisanstieg eher moderat aus. Die Wohnungsmieten lagen im Schnitt um 2% höher als vor einem Jahr. Strom wurde dagegen spürbar billiger.
1: Gestern Nachmittag ist ein 16-Jähriger bei einem Verkehrsunfall lebensgefährlich verletzt worden. Laut der Polizei ist der Jugendliche mit einem Traktor und einem Anhänger auf der L264 bei Niederzieher unterwegs gewesen, als er noch aus ungeklärter Ursache über eine Mittelinsel fuhr. Dabei rammte er ein Schild, das auf dem Wagen einer 21-jährigen Autofahrerin landete. Sie blieb unverletzt. Der Traktor kam allerdings nach der Kollision von der Straße ab und landete im Graben. Dabei wurde der 16-Jährige aus dem Fahrzeug geschleudert und von seinem eigenen Anhänger getroffen. Zum Zeitpunkt der Unfallaufnahme sollen seine Verletzungen lebensgefährlich gewesen sein. Er wurde per Hubschrauber in ein Aachener Krankenhaus geflogen. Und das waren die Radio Ruhr Nachrichten am Abend mit Koray Amanak.
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5: Wir schauen aufs Thermometer. Da haben wir aktuell in NRW noch so um die 25 Grad. Nachts bleibt's ruhig. Temperaturen gehen runter auf ca. 11 Grad. Am Donnerstag wird das Wetter dann ein bisschen unruhiger. Wolken werden dichter. Später auch Regen und kurze Schauer. Dazu maximal 27 Grad. So, während alle natürlich um Jürgen Klopp herumschwirren und sagen, Klopp, du musst endlich Bundestrainer werden, hat Ex-DFB-Nationalspieler Mats Hummels eine andere Idee. Er hat jetzt mal Pep Guardiola in den Ring geworfen. Na, warum denn auch nicht? Hier ist Leo Arrigi.

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0: Temu, Shein, AliExpress. Vielleicht habt ihr da auch schon mal bestellt. Produkte aus Fernost und dann auch noch zum Teil sehr, sehr günstig. Ändert sich allerdings ab heute. Da fällt nämlich die Zollfreigrenze von 150 Euro für Käufe in Nicht-EU-Ländern. Mein Gott, also auch beim Shoppen auf Temu, Shein, AliExpress und anderen asiatischen Verkaufsplattformen. Das bedeutet, die früheren Billigprodukte könnten jetzt deutlich teurer werden. Thorsten Ortmann aus dem News-Team. Welche Zollgebühren werden denn jetzt ganz genau ab heute erhoben?
1: Ja, es werden jetzt auch Zölle für Bestellungen unter 150 Euro fällig. Und zwar 3 Euro Zoll pro Warengruppe. Beispiel. Sind in der Bestellung 4 Paar Socken, dann würden einmalig 3 Euro erhoben. Enthält die Sendung jedoch 4 Paar Socken, ein Plüschtier und vielleicht noch ein Ladekabel, dann würden halt 9 Euro fällig. Zusätzlich muss man auch noch die Mehrwertsteuer in Höhe von 19 bzw. 7% abführen. Das Problem, bei vielen Plattformen werden die Zollgebühren nicht extra ausgewiesen, sagt Ivona Husemann von der Verbraucherzentrale.
2: Wenn man jetzt im Nicht-EU-Ausland bestellt und man sieht diesen Hinweis, Zölle und Gebühren können hinzukommen, dann kauft man so ein bisschen die Katze im Sack. Am Ende wird es teurer, aber wie hoch das ist, das muss man selber versuchen beim Zoll rauszufinden.
1: Also da sollte man beim Warenkorb-Checkout genau hingucken, ob die Zollgebühren angegeben sind oder nicht.
0: Muss ich mich denn um die Zollabgaben selbst kümmern?
1: Ja, das hängt vom Händler ab. Viele große Plattformen nutzen bereits das sogenannte IOS-Verfahren. Dabei werden Steuern und Abgaben direkt beim Kauf berechnet und abgeführt. Der angezeigte Preis ist dann auch der Endpreis. Ist das nicht so, dann kann es aber sein, dass plötzlich der DHL-Bote die Zollgebühren kassiert und das kostet dann nochmal.
2: Die Transportunternehmen, wenn die die Verzollung übernehmen, dann nehmen die eine Pauschale für ihre Dienstleistung. Das liegt so bei 6 bis 8 Euro, je nach Anbieter. Und eben das wird dann im Zweifel auch noch oben drauf geschlagen.
1: Ja, und jetzt wird es spannend, wie Temu und Co. auf die neuen Zölle reagieren. Branchenkenner, die vermuten, dass die Portale die zusätzlichen Kosten selbst übernehmen, Preise vielleicht auch neu kalkulieren oder vielleicht auch die Waren verstärkt aus europäischen Ländern verschicken. Dann fallen nämlich keine Zollgebühren an.
0: Ab heute fällt die Zollfreigrenze von 150 Euro für Käufe in Nicht-EU-Ländern, also auch beim Shoppen auf Temu, Shein, AliExpress und anderen asiatischen Verkaufsplattformen. Ihr müsst 3 Euro Zoll pro Warengruppe zahlen. Thorsten Ortmann war das mit den Infos. Vielen Dank dir.
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0: Das ist Roxette.

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0: Die Spitzen von Union und SPD beraten im Koalitionsausschuss über ein umfassendes Reformpaket. Im Mittelpunkt stehen unter anderem eine Reform der Einkommensteuer sowie Änderungen bei den Sozialsystemen und am Arbeitsmarkt. Kanzler Merz zeigte sich vor Beginn der Beratungen zuversichtlich. Ziel sei es, den privaten Konsum zu stärken und Investitionen der Wirtschaft anzukurbeln. Ergebnisse werden für morgen erwartet. Die Spritpreise sind mit dem Ende des Tankrabatts stark gestiegen. Superbenzin der Sorte E10 etwa war am Morgen gut 13 Cent teurer als gestern zur gleichen Zeit. Bei Diesel fiel der Anstieg mit gut 15 Cent sogar noch stärker aus. Der befürchtete Rekordsprung zur Mittagszeit ist aber ausgeblieben.
1: Aktuell müssen sich die Autofahrer also erstmal wieder auf Preise über 2 Euro pro Liter einstellen. Geblieben ist auf jeden Fall die 12-Uhr-Regel, also nur eine Erhöhung pro Tag. Super E10 etwa kostete danach heute im Schnitt 2,15 Euro, Diesel 2,11 Euro. Dieser Sprung war noch halbwegs moderat. Allerdings hatten viele Tankstellen den Wegfall des Steuerrabatts wohl schon vorher eingepreist. Laut ADAC waren die Preise schon gestern ziemlich hoch, weil kaum noch gesenkt wurde. Und das, obwohl noch steuerlich günstiger Sprit in den Tanks war. Thomas Brock, Nachrichtenredaktion.
0: Erneuerbare Energien haben in Deutschland so viel Strom geliefert wie nie zuvor in einem ersten Halbjahr. Nach Hochrechnungen des Bundesverbands der Energie- und Wasserwirtschaft deckten Windkraft, Solarenergie und andere erneuerbare Quellen 58% des Stromverbrauchs.
2: Vor allem die Stromerzeugung aus Wind und Sonne hat im ersten Halbjahr kräftig zugelegt. Das lag vor allem wohl daran, dass einfach mehr Wind wehte als im ersten Halbjahr 2025. Und es regnete weniger. Das begünstigte die Stromerzeugung aus Sonnenenergie neben dem stetigen Ausbau von Photovoltaikanlagen. Aus Wasserkraft wurde dagegen im ersten Halbjahr etwas weniger Strom erzeugt. Das gesetzliche Ziel liegt allerdings noch ein Stück weit entfernt. Bis zum Jahr 2030 soll in Deutschland 80% des Bruttostromverbrauchs aus erneuerbaren Energien stammen. Onni Torau, Berlin.
0: Etwa 30% der 25-Jährigen in Deutschland haben im vergangenen Jahr noch bei ihren Eltern gewohnt. Damit sei der Anteil etwas höher gewesen als in den Jahren davor, teilte das Statistische Bundesamt mit. Söhne leben demnach deutlich länger zu Hause als Töchter. Bei den Männern waren 36% mit 25 Jahren noch nicht ausgezogen, bei den Frauen waren es nur 23%.
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4: Heute Abend bleibt's in NRW größtenteils trocken und ruhig. Auch in der Nacht bleibt das ähnlich. Später kühlt's nur ein bisschen runter auf etwa 11 Grad. Am Donnerstagmorgen wird's dann wechselhafter. Wir kriegen mehr Wolken. Im Tagesverlauf auch Regen und kurze Schauer. Dazu maximal 23 bis 27 Grad.
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4: Mit der A2 Dortmund Richtung Hannover. Zwischen Böhnen und Hamm 1 Kilometer. Eine Viertelstunde dauert's länger. A2 Hannover Richtung Dortmund. Zwischen Oelde und Hamm-Untrop 5 Kilometer 25 Minuten nach einem Unfall. A4 Aachen Richtung Köln zwischen Düren und Elsdorf 9 Kilometer eine Stunde. Dann die A4 Köln Richtung Aachen zwischen Kreuzkerpen und Merzenich 10 Kilometer Stau, dauert auch eine Stunde länger. A46 Düsseldorf Richtung Wuppertal zwischen Wuppertal-Varesbeck und Wuppertal-Elberfeld 1 Kilometer halbe Stunde obendrauf. Und die A52 noch Düsseldorf Richtung Essen zwischen Ratingen und Tiefenbruch 2 Kilometer 20 Minuten. Euch allen unterwegs eine gute und sichere Fahrt.
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4: Ich weiß gar nicht, ob ihr es mitbekommen habt, aber die FIFA hat jetzt eine neue Regel eingeführt. Bei den Matches der Weltmeisterschaft zum Beispiel dürfen keine roten und grünen Trikots mehr getragen werden. Der Grund dafür, klar, es gibt ja viele Menschen auf der Welt, die eine Rot-Grün-Schwäche haben. Und man möchte quasi auch die inkludieren, dass sie dann auch vernünftig Fußball gucken, ohne sich fragen zu müssen, welche Mannschaft hat denn da jetzt eigentlich gerade den Ball? FIFA und Inklusion, ja.

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0: Kygo, Khalid und Griffin hier für diesen Donnerstagabend. Save my love. Ach ja, wir sind nicht mehr ganz so in WM-Stimmung in Deutschland, nachdem die deutsche Nationalmannschaft rausgeflogen ist. Aber trotzdem, die Fußball-WM in den USA, Mexiko und Kanada läuft ja noch. Und ich öffne gerne in meinen Sendungen immer den Glückskick des Tages. Das machen wir auch heute. Und die haben in der WM-Zeit immer eine Fußballbedeutung. Heute steht drin, aber hier beugen, damit ich auch lesen kann, was da steht. Der VAR sieht viel, aber dein Potenzial sieht er nicht mal komplett.
1: Wow.
0: Also ich muss sagen, ja okay, von mir aus cooler Spruch. Wobei so richtig Sinn macht er doch nicht, oder? Warum sollte denn der VAR jetzt unser Potenzial sehen? Aber wir nehmen es einfach mal mit und sagen, das stimmt. Wir haben sehr viel Potenzial und das ist einfach so eine positive Energie, die nehmen wir mit in diesen Abend.
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1: Der Abend verläuft in NRW eher entspannt. Es bleibt meistens trocken und auch die Nacht bringt keine großen Wetterveränderungen. Tiefstwerte liegen bei rund 11 Grad. Morgen am Donnerstag, da ziehen dann durchaus mehr Wolken über uns. Dazu gibt es zeitweise Regen, auch kurze Schauer. Temperaturen steigen auf bis zu 27 Grad.
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1: Mit der A1 Münster Richtung Köln zwischen Kreuz Dortmund-Unna und Westhofener Kreuz 2 Kilometer 20 Minuten. A2 Hannover Richtung Dortmund zwischen Beckum und Hamm-Üntrop 3 Kilometer, Viertelstunde oben drauf. A4 Aachen Richtung Köln zwischen Düren und Elsdorf 3 Kilometer, da dauert es 40 Minuten länger. Auch in der Gegenrichtung dauert es länger, zwischen Elsdorf und Düren 6 Kilometer, eine Stunde. Und die A44 noch Dortmund Richtung Kassel zwischen Erwitte-Anröchte und Büren 5 Kilometer, 24 Minuten. Euch allen unterwegs eine gute und sichere Fahrt.
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1: Das ist ja gar nicht mehr so lange hin. Dann heiratet Taylor Swift den Footballstar Travis Kelce in New York. Am 3. Juli 2026 soll es soweit sein. Und da haben sie sich was ganz Besonderes überlegt. Madison Square Garden, da wollen sie heiraten. Das ist ja so eine Event-Arena in Brooklyn. Und nicht nur, dass man jetzt in einer Event-Arena heiratet. Nein, da soll auch wohl noch eine lebensgroße Märchenstadt, so ein Märchenschloss gebaut werden. Warum denn auch nicht? Bei der Musik, Taylor, niemand kann es dir verübeln. Ich bin Leo Arigi, einen schönen Abend euch.

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1: Ja, Atze Schröder hat eine große Fanbase, das weiß er auch. 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
4: Ja, nee, ist klar.
5: Leute, Leute, Leute, ey, was eine Aktion letzten Freitag. Ich hatte bei Instagram und Facebook ein kleines Reel gepostet mit dem Thema, hier sterben Erben, das letzte Hemd hat keine Taschen und wer mit Schulden stirbt, hat Plus gemacht und so weiter. Ey, eine Welle darauf, 1,5 Millionen Views, hunderte Kommentare, fast alle lustig. Hier, mein Freund Johann Buchholz aus Emmen hat mir mal gesagt, in Ostfriesland heißt das beim Erben, wenn sich's ausgeht bis zum End, ist das beste Testament. Fand ich immer schon gut, solche Sprüche dazu. Aber die Kommentare auf meiner Seite, die hatten es aber in sich, ey. Pass auf hier, einer, der mit am meisten dabei war, dein letztes Auto ist immer ein Kombi. Das fand ich richtig gut. Oder hier Nick Draxel aus Stuttgart schrieb, der letzte Scheck soll platzen. Fand ich saugut. Die besten Trauergäste sind Gläubiger, ist so. Oder wie meine Oma gesagt hat, es gibt nichts Traurigeres, als mit dem vollen Konto zu sterben. Ja, und Leute, es ist doch so. Denkt dran. Wir sind alle nur Gast auf Erden. Das Leben ist zu kurz für ein langes Gesicht. Ja, und letzte Woche schon gesagt, im Himmel gibt's kein Bier, drum trinken wir es hier.
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1: Ich bin Katrin Müller. Im Kanzleramt in Berlin läuft der mit Spannung erwartete Koalitionsausschuss. Die Spitzen von Union und SPD wollen die Weichen für gleich mehrere größere Reformen stellen.
2: Auf dem Tisch liegt eine Reform der Einkommensteuer. Kleine und mittlere Einkommen zu entlasten, ist das Vorhaben. Streit gibt es zwischen SPD und CDU/CSU noch darüber, wie es finanziert werden soll. Über einen höheren Spitzensteuersatz etwa? Harter Widerstand von der Union. Ein weiteres kritisches Thema. Soll es statt einer Höchstarbeitszeit pro Tag künftig eher eine pro Woche geben? Vergleichsweise einfach dürfte es dem Koalitionsausschuss fallen, sich auf eine Rentenreform zu einigen. Aus Berlin, Lea Matschulat.
1: Nach dem Ende des Tankrabatts sind die Spritpreise stark gestiegen. Nach dem typischen Mittagssprung stiegen die Preise für E10 im bundesweiten Durchschnitt auf 2,15 Euro pro Liter an, bei Diesel auf 2,11 Euro. Der Steuerrabatt in Höhe von etwa 17 Cent pro Liter war zum 1. Juli ausgelaufen. Der ADAC und die Monopolkommission werfen den Mineralölkonzernen vor, das Ende des Tankrabatts schon vor dessen Auslaufen in die Preise eingerechnet zu haben. Die Bundesanwaltschaft hat in Hamburg Anklage gegen einen mutmaßlichen Drahtzieher der Nord Stream-Anschläge im September 2022 erhoben. Das bestätigte die Kanzlei des angeklagten Ukrainers.
3: Die Bundesanwaltschaft wirft dem Mann laut Medienberichten Kriegsverbrechen, das Herbeiführen einer Sprengstoffexplosion und die Zerstörung von Bauwerken vor. Der Ukrainer war im vergangenen Jahr im Italienurlaub gefasst worden. Er wehrte sich monatelang gegen die Auslieferung nach Deutschland. Im November wurde er dann aber überstellt. Hier ist man überzeugt, dass der Mann die Operation damals in der Ostsee koordiniert hat. Dabei waren die beiden Nord Stream Pipelines so sehr beschädigt worden, dass kein Gas mehr durchgeleitet werden konnte. Thomas Brock, Nachrichtenredaktion.
1: Zum Fußball. England hat bei der Weltmeisterschaft mit Mühe das Achtelfinale erreicht. Die Mannschaft von Trainer Thomas Tuchel gewann gegen die Demokratische Republik Kongo nach einem frühen Rückstand mit 2:1. Matchwinner war Harry Kane, der mit 2 Treffern in der Schlussviertelstunde die Partie drehte. Im Achtelfinale trifft England nun auf Co-Gastgeber Mexiko.
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4: Der Abend verläuft in NRW eher entspannt. Es bleibt meistens trocken und auch die Nacht bringt keine großen Wetterveränderungen. Tiefstwerte liegen bei rund 11 Grad. Morgen am Donnerstag, da ziehen dann durchaus mehr Wolken über uns. Dazu gibt's zeitweise Regen, auch kurze Schauer. Temperaturen steigen auf bis zu 27 Grad.
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4: A1 Münster Richtung Köln zwischen Kreuz Dortmund-Unna und Westhofener Kreuz 2 Kilometer, Viertelstunde. Und A31 Oberhausen Richtung Gronau zwischen Borken und Gescher Coesfeld. 1 Kilometer, 22 Minuten. Euch allen unterwegs eine gute und sichere Fahrt.
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4: Wir schwirren hier gemeinsam durch diesen Mittwochabend mit wirklich angenehmen Temperaturen draußen. Grundsätzlich ja sehr angenehmes Wetter und angenehmer Musik von Alex Warren. Ordinary spiele ich uns jetzt. Mein Name ist Leo Arigi.

0: Elton John, Circle of Life. Für diesen Mittwochabend.
1: Gibt es einen Namen, um euch alle anzusprechen?
2: Minions.
0: Sie haben einen gelben Kopf, der wie eine Kapsel aussieht. Ja, meistens tragen sie blaue Latzhosen und sprechen so eine Art Kauderwelsch. Die Minions sind zurück im Kino. Filmexperte Jörg Albrecht.
3: Ja, 7. Auftritt der Chaos-Truppe im mittlerweile 3. eigenen Film mit dem Titel Minions and Monsters. Und die Fenster-Minions, die scheinen ganz heiß darauf zu sein. Denn, und das gab's noch nie, allein mit den Previews am Wochenende und 150.000 verkauften Tickets haben die Minions die Nummer 1 der deutschen Kinocharts erobert.
2: Macarino, Papa!
1: Wunderbar, wunderbar.
0: So, jetzt will ich mal wissen, habe ich da gerade richtig gehört? Spielt im neuen Minions-Film auch Christoph Waltz mit?
3: Deine Lauscher funktionieren. Christoph Waltz spielt einen Regisseur, der im Hollywood der 1920er Jahre auf die Minions trifft und mit ihnen Großes vorhat.
1: Also, Minions, mein Name ist Max.
2: Max!
1: Ich möchte mit euch arbeiten. Wir sollten Filme drehen.
2: Filme?
3: Nicht irgendein Film, sondern natürlich ein Horrorstreifen. Klar, dass der Plan nicht so aufgeht, wie sich Max das gedacht hat. Was aber komplett aufgeht, das ist dieser Film, der vollgestopft ist mit Filmzitaten der frühen Hollywood-Ära. Und so haben die Erwachsenen diesmal mindestens genauso viel Spaß an den Minions wie die Kids. Ich würde mich sogar dazu hinreißen lassen, dass Minions and Monsters der bislang beste Film der Reihe ist.
0: Okay, wow. So, du hast noch einen zweiten Film geguckt, der diese Woche in unsere Kinos kommt, The Piano Tuner.
3: Auch ein klasse Film mit dem britischen Shootingstar Leo Woodall in der Hauptrolle. Er ist Nicky, stimmt Klaviere und verfügt über das absolute Gehör. Während eines Jobs in einer Villa stößt er auf eine Bande, die einen Safe knacken will.
4: Hallo? Wie lange brauchen Sie noch? Es ist laut.
5: So lange, wie wir brauchen. Es sei denn, du öffnest den Safe.
3: Und genau das wird Nicky machen. Er gerät auf die schiefe Bahn und wird damit alles aufs Spiel setzen. The Piano Tuner ist ein echtes Überraschungspaket. Dramatisch, spannend, witzig und auch noch romantisch. Kinoherz, was willst du mehr?
0: The Piano Tuner und Minions and Monsters zweimal also. Daumen hoch von Kinomann Jörg Albrecht.
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0: Das ist neue Musik von den Toten Hosen, nur nach vorn.

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1: Heute Abend bleibt es in NRW größtenteils trocken und ruhig. Auch in der Nacht bleibt das ähnlich. Später kühlt es nur ein bisschen runter auf etwa 11 Grad. Am Donnerstagmorgen wird es dann wechselhafter. Wir kriegen mehr Wolken. Im Tagesverlauf auch Regen und kurze Schauer. Dazu maximal 23 bis 27 Grad.
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1: Mit der A44 Dortmund Richtung Kassel zwischen Soest Ost und Erwitte Anröchte. 2 Kilometer. Dauert eine gute halbe Stunde länger. Euch allen unterwegs eine gute und sichere Fahrt.
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1: Es fühlt sich irgendwie so an, als wäre der Song erst gestern rausgekommen, aber es ist schon fast 10 Jahre her. Auch irgendwie krass. Katy Perry mit Skip Marley, Chain to the Rhythm. Weiß man, fand das Musikvideo damals ganz toll. Ich bin Leo Arigi.

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0: Ich weiß es gar nicht. Gibt es jetzt nach dem Aus für Deutschland eigentlich noch irgendwen, der die restlichen Spiele tippt? Also, ich weiß nicht. Ich habe jetzt nicht mehr so die große Motivation. Aber vielleicht, es wäre eine Idee, einfach die KI für mich tippen zu lassen. Machen ja auch immer mehr. Der Kollege Stefan Rejek über das Tippen mit KI.
1: Am Institut für Künstliche Intelligenz der Ludwig-Maximilians-Universität in München. Boah, was ein Name, ey. Jedenfalls wird da gerade getestet, wie gut eine KI Fußballspiele tippen kann. Ja, und die wollen natürlich wissen, kann die KI vielleicht sogar mithalten mit diesen Kicktipp-Göttern, die jeder von uns kennt und jeder hasst, ja? Diese Leute, die still und heimlich mit dem Namen Shoki Hasi 3000 die Büro-Kicktipp-Tabelle anführen. Naja, jedenfalls, um zu schauen, wie die KI bei sowas performt, sind jetzt in diesem Testprojekt alle möglichen KIs in einer Tipprunde. Ja, richtig gehört, wie so ein digitaler Stammtisch mit den Allstars in Sachen KI. ChatGPT, Gemini, Grok, DeepSea, Cloud Opus, Cloud Fable, Mistralarge, QN. Ja, und am Ende des Tages wird eben geschaut, welche KI beim Tippen am besten abgeschnitten hat. Ist ja eine interessante Frage, aber noch viel wichtiger ist ja eigentlich, geben sich die KIs da eigentlich auch so mega lustige Tipprundennamen wie Biernot United oder FC Fehlprognose? Und noch was, wenn jetzt die KI für mich tippt und ich nichts mehr machen muss, was mache ich dann mit all meiner freien Zeit? Ich weiß, ich mache eine Tipprunde auf, in der wir tippen, welche KI am besten tippt. Ja, muss ich nur eben ChatGPT fragen, auf welche KI ich setzen soll. In dem Sinne, schöne WM euch noch, euer Shoki Hasi 3000.
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0: Das ist neue Musik von Peter Maffay. Gemeinsam mit Johannes Oerding. Ein Leben lang.

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1: Ich bin Katrin Müller. Nach dem Ende des Tankrabatts sind die Spritpreise stark gestiegen. Nach dem typischen Mittagssprung stiegen die Preise für E10 im bundesweiten Durchschnitt auf 2,15 Euro pro Liter an, bei Diesel auf 2,11 Euro. Der Steuerrabatt in Höhe von etwa 17 Cent pro Liter war zum 1. Juli ausgelaufen. Der ADAC und die Monopolkommission werfen den Mineralölkonzernen vor, das Ende des Tankrabatts schon vor dessen Auslaufen in die Preise eingerechnet zu haben. Die Spitzen von Union und SPD sitzen im Koalitionsausschuss zusammen, der Entscheidungen über ein größeres Reformpaket herbeiführen soll. Zu den Verhandlungen trafen am Nachmittag unter anderem CSU-Chef Markus Söder und die SPD-Vorsitzenden Lars Klingbeil und Bärbel Baas im Kanzleramt ein. Kanzler und CDU-Chef Friedrich Merz hatte sich kurz zuvor optimistisch zu den Aussichten auf eine Verständigung geäußert.
2: Es geht jetzt vor allem darum, die Wettbewerbsfähigkeit unserer Wirtschaft wieder zu stärken. Wir müssen die Rahmenbedingungen verbessern. Dazu wird es Vorschläge geben zum Rückbau der Bürokratie. Es wird weitere Vorschläge geben zur Modernisierung unseres Staatswesens, zur Digitalisierung. Und wir werden auch über das Thema Steuern und Arbeitsmarkt sprechen. Das Ganze ist ein Prozess, der ist gut vorbereitet, aber noch nicht abgeschlossen.
1: Merz erwartet nach eigener Aussage einen wirklich großen Sprung nach vorn bei der Modernisierung des Landes. Mit zwei großen Gesetzesänderungen will die Bundesregierung die Bundeswehr stärken. Es geht um Änderungen im Reservistendienst und um den beschleunigten Bau militärischer Infrastruktur.
3: Die Bundeswehr braucht mehr Personal. Das betrifft die aktive Truppe, wo in den kommenden Jahren möglichst aufgestockt werden soll. Aber es soll auch mehr Reservisten geben. Deshalb sollen unter anderem Übungen verpflichtend werden. Bislang konnten die Reservisten selbst als auch ihre Arbeitgeber das ablehnen, wenn die Einladung der Bundeswehr kam. Außerdem soll deutlich mehr Geld in die Infrastruktur investiert werden, also für den Bau von Unterkünften, Munitionsdepots und Logistik für neue Waffensysteme. Wir brauchen schnellere Prozesse, und die schaffen wir, sagt Verteidigungsminister Pistorius. Thomas Brock, Berlin.
1: Zum Fußball. England hat bei der Weltmeisterschaft mit Mühe das Achtelfinale erreicht. Die Mannschaft von Trainer Thomas Tuchel gewann gegen die Demokratische Republik Kongo nach einem frühen Rückstand mit 2:1. Im Achtelfinale trifft England nun auf Co-Gastgeber Mexiko.
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4: In NRW bleibt es heute Abend weitgehend trocken, auch nachts bleibt es ruhig. Später gehen die Temperaturen zurück, minimal so 11 Grad sind drin. Am Donnerstag wird es dann unbeständiger, ja, zeitweise dichte Wolken, dazu auch Regen. Maximal gibt es morgen 27 Grad.
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4: Alles frei, keine Staus in unserem Verkehrsmelder, kommt gut und sicher an.
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4: Ja, das DJ- und Produzent-Duo Axwell und Ingrosso, die sind vielleicht gerade ein bisschen traurig. Immerhin ist gestern Schweden aus der Fußball-Weltmeisterschaft 2026 ausgeschieden. Die beiden kommen ja aus Schweden. Ach ja. Aber was vielleicht etwas Trost spenden dürfte, sie spielen aktuell ihre Residency im Ushuaia auf Ibiza, einem der größten und angesagtesten Clubs der Welt, gemeinsam noch mit Steve Angello. Die drei ergeben dann ja nicht Axwell, Ingrosso und Angello, sondern Swedish House Mafia. More than you know, ich bin Leo Arrighi.

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1: Heute Abend bleibt das Wetter bei uns in Nordrhein-Westfalen ruhig und überwiegend trocken. In der Nacht bleibt es ganz ähnlich, bei Tiefstwerten um die 11 Grad. Der Donnerstag dann etwas wilder, viele Wolken, Regen im Tagesverlauf und zwischendurch kurze Schauer. Höchstwerte 23 bis 27 Grad.
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1: Und da ist nichts los auf den Straßen. Euch allen unterwegs eine gute und sichere Fahrt.
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1: Dänemark war dieses Jahr gar nicht mit dabei bei der Fußball-Weltmeisterschaft 2026. Haben sie nicht geschafft, sich zu qualifizieren. Naja, Trost spendet vielleicht die Tatsache, dass Kato, DJ und Produzent aus Dänemark, dieses Jahr nochmal einen richtig fetten Hit gelandet hat mit einem Song, der schon über 10 Jahre alt ist. Turn the lights off, ich bin Leo Arigi.

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0: Endlich Sommer in Nordrhein-Westfalen, ohne dass wir gegrillt werden bei fast 40 Grad. Wir genießen es, glaube ich, alle im Moment. Da kann man sich auch mal wieder aus dem Haus trauen. Wir stellen euch deswegen in dieser Woche besonders schöne Badeseen bei uns vor. Ja? Der eine mag vielleicht ein bisschen mehr Action, der andere eher mehr Ruhe. Wir checken, welcher See für euch genau der richtige ist. Einfach mal zuhören und dann werdet ihr schon auf euren Geschmack kommen. Claudia Löhr, die war am Otto-Meikeler-See in Hürth.
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1: Wo treffen wir uns?
3: An einem der schönsten und beliebtesten Badeseen im Rhein-Erft-Kreis am Otto-Meikler-See in Hürth.
1: Muss ich was bezahlen?
3: Ja.

0: Das kostet Erwachsene zahlen 6,50 Euro pro Ticket. Kinder bis 13, 3,50 Euro. Kinder unter 3 kommen umsonst rein. Parkplatz nochmal 4 Euro kommen da oben drauf. Achtung, am Wochenende kann es da wirklich sehr, sehr voll sein.
1: Was können wir da machen?
2: Mit Kindern kann man hier schön auf die Hüpfburgen gehen. Wir haben eine Stand-Up-Paddling-Verleihstation. Wir haben ganz neu dieses Jahr eine Wasserrutsche.
3: Ja, die ist richtig cool, die Rutsche. Man kann so mit den Knien und dann Saltos machen und alles.
4: Beachvolleyball, gut essen, gut trinken, schön feiern. Ne? Hier ist ja einmal im Monat die After-Work-Party. Mega.
5: Kann ich meine Kids mitbringen?
3: Ja, wir wollen so ein bisschen auf dem See schwimmen und so. Am See finde ich am coolsten diese Rutsche da hinten. Die ist sehr cool.
6: Ich finde auch noch hier schön, dass es hier einen Spielplatz für kleine Kinder gibt. Dass man hier auch was zu essen kaufen kann, falls man Hunger hat. Ja, und dass es sehr viel Spaß macht.
1: Treffen wir uns zum Essen oder nur für Drinks?
2: Natürlich beides. Drinks, Cocktails. Wenn man aber mal nur spazieren gehen möchte und nicht unbedingt ins Strandbad möchte, bietet sich die Seeterrasse an. Da gibt es sehr leckere Schnitzel, Burger und Salate.
1: Können wir da chillen?
2: Der Beachclub hat Style. Ja, da läuft schöne Ibiza-Hausmusik. Wir haben leckere Weine, leckere Cocktails. Und das ist ein bisschen was für das Szenepublikum. Und wenn man sich einfach mal einen schönen, entspannten Tag am See machen möchte mit Himmelbetten oder Komfortliegen.
5: Ist es ein Match?
4: Auf jeden Fall ein Match.
7: Ja, ein bisschen wie Urlaub. Ne? Ist halt ein toller Strand, tolles Wasser. Was will man mehr?
8: Claudia Löhr vom Otto-Meigler-See in Hürth. Das ist neue Musik von Taylor Swift. I knew it, I knew you. Ich bin Leo Arecki. Und raus!

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1: Ich bin Katrin Müller. Die Spitzen von Union und SPD haben nach 7,5 Stunden ihre Beratungen über das Reformpaket im Koalitionsausschuss am späten Abend beendet. Das wurde aus Teilnehmerkreisen bestätigt. Über die Ergebnisse wurde zunächst nichts bekannt. Darüber soll am Vormittag in einer Pressekonferenz informiert werden. Ein großes Reformpaket der Regierung soll die Wirtschaft wieder in Schwung bringen und die sozialen Sicherungssysteme fit für die Zukunft machen. Das Treffen im Kanzleramt galt als entscheidende Runde.
2: Bei der Rente ist sich Schwarz-Rot weitgehend einig. Die Vorschläge der Rentenkommission sollen vollumfänglich umgesetzt werden. Und bei der Gesundheitsreform sollen die ersten Gesetze schon bis Jahresende fix sein. Streit gibt es dagegen noch bei den Themen Steuern und Arbeitszeit. Die SPD will kleinere Einkommen entlasten und dafür Gutverdiener ab 100.000 Euro und Erben stärker zur Kasse bitten, was die Union in der vorgeschlagenen Form ablehnt. CDU und CSU wollen den 8-Stunden-Arbeitstag dagegen mit einer Wochenarbeitszeit ablösen. Dagegen machen wiederum die Gewerkschaften mobil. Tanja Wagner, Nachrichtenredaktion.
1: Nach dem Ende des Tankrabatts sind die Spritpreise stark gestiegen. Nach dem typischen Mittagssprung stiegen die Preise für E10 im bundesweiten Durchschnitt auf 2,15 Euro pro Liter an, bei Diesel auf 2,11 Euro. Der Steuerrabatt in Höhe von etwa 17 Cent pro Liter war zum 1. Juli ausgelaufen. Der ADAC und die Monopolkommission werfen den Mineralölkonzernen vor, das Ende des Tankrabatts schon vor dessen Auslaufen in die Preise eingerechnet zu haben. Die Bundesanwaltschaft hat in Hamburg Anklage gegen einen mutmaßlichen Drahtzieher der Nord Stream-Anschläge im September 2022 erhoben. Das bestätigte die Kanzlei des angeklagten Ukrainers.
3: Die Bundesanwaltschaft wirft dem Mann laut Medienberichten Kriegsverbrechen, das Herbeiführen einer Sprengstoffexplosion und die Zerstörung von Bauwerken vor. Der Ukrainer war im vergangenen Jahr im Italienurlaub gefasst worden. Er wehrte sich monatelang gegen die Auslieferung nach Deutschland. Im November wurde er dann aber überstellt. Thomas Brock, Nachrichtenredaktion.
1: Zum Fußball. England hat bei der Weltmeisterschaft mit Mühe das Achtelfinale erreicht. Die Mannschaft von Trainer Thomas Tuchel gewann gegen die Demokratische Republik Kongo nach einem frühen Rückstand mit 2:1. Im Achtelfinale trifft England nun auf Co-Gastgeber Mexiko.
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4: Nur wenige Wolken sind gerade unterwegs, dazu 15 bis 11 Grad aktuell. Tagsüber wird es dann heute wechselhaft, es kann auch mal regnen. Viele Wolken gibt es, dazu 27 Grad maximal. Und der Freitag, der wird dann wieder freundlicher. Heiter bis wolkig bis 26 Grad.
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5: Zurzeit liegen uns keine Meldungen vor. Wir wünschen allen unterwegs gute Fahrt.
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4: Eine wunderschöne Nacht wünsche ich euch. Falls ihr gerade Nachtdienst habt, haltet durch. Schön, dass ihr dabei seid, akustisch hier. Dann fühlt man sich am Mikro nicht so alleine, finde ich. Holly Humberstone spiele ich euch jetzt. Das ist To Love Somebody. Einen schönen frühen Donnerstag euch.

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0: Da willst du einfach nur eine Kirche von innen angucken und zack, Eintritt. Gut, die Kirche ist ein Dom und zusätzlich noch die meistbesuchte Sehenswürdigkeit in Deutschland. Der Kölner Dom, um den geht's jetzt. 12 Euro Eintritt kostet der jetzt. Kollege Sascha Fassbeiner ist da, hallo.
1: Hallo.
0: Damit reiht sich der Kölner Dom in eine unbeliebte Liste ein, muss man sagen.
1: Absolut, nämlich eine Liste von Sachen, die früher kostenlos waren und heute Geld kosten.
0: Was denn?
1: Luft.
0: Wie Luft?
1: Ja, Luft an der Tankstelle.
0: Oh ja!
1: Ja, früher konntest du Auto, Fahrradreifen da überall einfach kostenlos aufpumpen. Heute geht das nur noch bei, ich sag mal, bei netten Tankstellen.
0: Ja, bei netten, so, stimmt. Und ich reg mich immer so hart darüber auf, wenn das Geld kostet. Das ist scheiß Luft, Mann.
1: Es ist einfach nur Luft, ja. Sitzplätze, auch so ein Thema. Früher hast du einen Flug gebucht und dann hast du einfach gratis einen Sitzplatz reserviert. Mittlerweile kostet die Sitzplatzreservierung einfach Geld. Und bei einigen Airlines zahlst du noch on top, wenn du vergisst, vorher online einzuchecken.
0: Ich sag dir, die werden irgendwann auch auf die Idee mit der Luft kommen.
1: Psst, bring sie bloß nicht auf falsche Ideen.
0: Du hast recht.
1: Man muss aber auch sagen, es gibt auch hier und da so ein paar Sachen, die früher kostenlos waren und heute aus gutem Grund Geld kosten.
0: Tüten!
1: Absolut richtig.
0: Ja.
1: Vor allem Plastiktüten, ne, waren ja früher ganz, ganz oft gratis und kosten nun einfach Geld. Klar, wegen Umweltschutz und Plastikmüll in den Meeren. Das soll einfach weniger werden.
0: Aber weißt du, was nach wie vor kostenlos ist, Sascha?
1: Deine schlechten Witze.
0: Das ist eine Unverschämtheit. Ich wollte jetzt sagen, mein Respekt zu dir, aber seien wir mal ehrlich, das glaubt mir ja eh keiner.
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1: Nach Regen sieht's heute Nacht nicht aus. Da sind nur wenige Wolken unterwegs, 15 bis 11 Grad. Tagsüber zieht es sich dann aber zu. Da kann es auch mal regnen. Bis 27 Grad sind heute drin. Und morgen bis 26 Grad. Dazu wird's aber freundlicher am Freitag. Wenig Regen und die Sonne kommt auch immer mal wieder raus.
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2: Zurzeit liegen uns keine Meldungen vor. Wir wünschen allen unterwegs gute Fahrt.
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1: Guten Morgen zusammen. Der Donnerstag ist noch sehr, sehr frisch. Wir bleiben zusammen wach und das kann man hervorragend.

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0: Autofahren und Alkohol. Ist eine scheiß Idee? Das wissen wir alle, keine Frage. Comedian Hannes Höfer, der sieht das genauso. Allerdings ist ihm aufgefallen, es gibt ein Fortbewegungsmittel, da ist das mit dem Alkohol nicht ganz so klar.
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2: Wieso gibt's eigentlich keine Promillegrenze auf dem Pferd? Freunde, alles in Deutschland ist geregelt, gerade in Bezug auf Alkohol im Straßenverkehr. Klare Null-Toleranz-Politik. Also bei Fahranfängern. Sonst gibt's schon eine Toleranz. Alles unter 0,3 ist okay, ab 0,5 bis 1,09 ohne Fahrauffälligkeiten ist keine Straftat, sondern eine Ordnungswidrigkeit. Ach, keine Ahnung, ich blick doch nicht durch. Am besten einfach gar nichts trinken, fertig. Ne? Beim Fahrrad ist ja auch krass. Maximal 1,6 Promille auf dem Fahrrad ist erwünscht. Ich meine erlaubt, also ich meine toleriert. Komischerweise gilt das übrigens auch für Einräder. Müsste bei einem Einrad nicht nur die Hälfte erlaubt sein. Wenn du beim Saufen mobil bleiben willst, dann ist das Pferd dein Go-To-Fortbewegungsmittel. Klar, ich weiß nicht, ob du vorm Bootshaus in Köln eine Möglichkeit hast, den Gaul anzubinden. Aber beim Dorfabend auf dem Schützenfest, da kannst du das safe machen. Also jetzt meine Idee. Ich würde gerne Horse-Sharing anbieten. So wie mit E-Scootern. Ich suche nur noch Investoren. Weil immer dran denken, Pferd kommt von Fahren.
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1: Ich bin Katrin Müller. Die Spitzen von Union und SPD haben sich im Koalitionsausschuss auf eine Reihe von Reformen verständigt. Das erfuhr die dpa nach 7,5 Stunden Beratungen am späten Abend aus Koalitionskreisen. Über die Inhalte wollen die Vorsitzenden der Regierungsparteien CDU, CSU und SPD am Vormittag auf einer Pressekonferenz informieren. Erste Schritte waren bereits vor dem Treffen erfolgt. Das Sparpaket für die gesetzliche Krankenversicherung ist bereits im parlamentarischen Verfahren. Außerdem wollen Union und SPD die Vorschläge der Rentenkommission 1:1 umsetzen. Nach dem Ende des Tankrabatts sind die Spritpreise stark gestiegen. Nach dem typischen Mittagssprung stiegen die Preise für E10 im bundesweiten Durchschnitt auf 2,15 Euro pro Liter an, bei Diesel auf 2,11 Euro.
2: Genau damit hatten viele Autofahrer gerechnet. Eine Überraschung war das also nicht. Und viele sind am späten Vormittag noch einmal schnell an die Zapfsäule gerollt. Zum Last-Minute-Tanken nach dem Motto, mitnehmen was geht. Auch der ADAC hatte einen Preisanstieg vorhergesagt und Tankstellenbetreiber kritisiert. Denn die hatten bereits die Preise erhöht, als in vielen Tanks noch günstig versteuerter Kraftstoff war. Claudia Wächter, Nachrichtenredaktion.
1: Mit zwei großen Gesetzesänderungen will die Bundesregierung die Bundeswehr stärken. Es geht um Änderungen im Reservistendienst und um den beschleunigten Bau militärischer Infrastruktur.
3: Die Bundeswehr braucht mehr Personal. Das betrifft die aktive Truppe, wo in den kommenden Jahren möglichst aufgestockt werden soll. Aber es soll auch mehr Reservisten geben. Deshalb sollen unter anderem Übungen verpflichtend werden. Bislang konnten die Reservisten selbst als auch ihre Arbeitgeber das ablehnen, wenn die Einladung der Bundeswehr kam. Außerdem soll deutlich mehr Geld in die Infrastruktur investiert werden, also für den Bau von Unterkünften, Munitionsdepots und Logistik für neue Waffensysteme. Wir brauchen schnellere Prozesse, und die schaffen wir, sagt Verteidigungsminister Pistorius. Thomas Brock, Berlin.
1: Zum Fußball. England hat bei der Weltmeisterschaft mit Mühe das Achtelfinale erreicht. Die Mannschaft von Trainer Thomas Tuchel gewann gegen die Demokratische Republik Kongo nach einem frühen Rückstand mit 2:1. Im Achtelfinale trifft England nun auf Co-Gastgeber Mexiko.
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4: 15 bis 11 Grad, so sieht's im Moment temperaturmäßig aus bei uns im Land. Dazu nur wenige Wolken unterwegs. Tagsüber heute dann aber bis 27 Grad und da dann eine dicke Wolkendecke, die auch ab und an Regen bringt. Der Freitag, der wird dann aber wieder schöner. Einiges an Sonne dabei, dazu meist trocken, bis 26 Grad.
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5: Zurzeit liegen uns keine Meldungen vor. Wir wünschen allen unterwegs gute Fahrt.
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4: Da hat ein Tierschutzverein in Deutschland eine Katze entdeckt. Eine Katze, die seit 4 Jahren verschwunden ist und die 1000 Kilometer weit weg war von ihrer Heimat in Südfrankreich. Ihre Besitzerin ist schon kontaktiert worden, die hat sich natürlich riesig gefreut, dass ihr Vierbeiner wieder da ist. Trotzdem bleibt ja die Frage, wie ist die Katze nach Deutschland gekommen und was hat sie 4 Jahre lang gemacht? Also die Frage kann ich ganz einfach beantworten. Die Katze hat sich erstmal einen Limousinenservice gemietet, dann hat sie noch ein bisschen Urlaub gemacht, 2 Bücher geschrieben mit dem Titel Warum Menschen zu doof sind, Mäuse zu fangen. Dann hat sie zwischendurch noch versucht, die Weltherrschaft an sich zu reißen, ist aber schief gegangen. Und jetzt sehnt sie sich einfach ein bisschen nach einem ruhigen Leben.

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1: Warum er das gemacht hat? Ganz einfach, weil er seinen neuen Song draußen hat und den will er promoten. Ihr habt den gerade schon ein bisschen gehört. Why Don't You Stay heißt die neue Nummer. Und Nico Santos selbst beschreibt das Lied als eine lange Sommernacht, die man nicht loslassen möchte. Klingt gut. Hören wir jetzt neu bei uns. Why Don't You Stay?
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1: Nur wenige Wolken sind gerade unterwegs, dazu 15 bis 11 Grad aktuell. Tagsüber wird es dann heute wechselhaft, es kann auch mal regnen. Viele Wolken gibt es, dazu 27 Grad maximal. Und der Freitag, der wird dann wieder freundlicher. Heiter bis wolkig bis 26 Grad.
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2: Zurzeit liegen uns keine Meldungen vor. Wir wünschen allen unterwegs gute Fahrt.
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1: Einen schönen guten Morgen wünsche ich euch. Schön, dass ihr zuhört. Ich hoffe, euch geht's gut, wo auch immer ihr gerade seid. Ich habe gleich die neue von Alex Warren für euch, Fever Dream. Das ist ein super, super schöner Song. Und vorher gibt's aber noch die großartige Alicia Keys für euch mit Girl on Fire.

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0: Also ganz ehrlich, ich habe so ein paar Freunde, deren Kinder, ne? Die machen schon seit einer Woche nichts mehr in der Schule. Ich meine, ganz ehrlich, in ein paar Wochen sind ja auch Ferien. Da muss man sich ja emotional auch drauf vorbereiten oder so.
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0: Ja, so sieht's aus. Was habt ihr denn so vor in den Sommerferien? Wegfahren oder bleibt ihr zu Hause? Für die Leute, die zumindest ein bisschen auch hier sind bei uns in NRW, für die haben wir was. Wir besuchen für euch nämlich die schönsten Badeseen bei uns im Land und checken die für euch aus. Und die Kollegin Claudia Löhr zum Beispiel, die war am Otto-Meigler-See in Hürth.
2: Ich stehe hier an einem wunderschönen, wirklich sehr, sehr breiten Sandstrand. Ich ziehe mir die Schuhe aus. Es ist Mallorca-Feeling hier. Ein paar Kinder touren hier schon herum. Das ist die große Attraktion, die Wasserrutsche, ganz neu in diesem Jahr.
3: Ja, die ist richtig cool, die Rutsche. Man kann so mit den Knien und dann Saltos machen und alles.
4: Ich finde auch noch hier schön, dass es hier einen Spielplatz für kleine Kinder gibt, dass man hier auch was zu essen kaufen kann, falls man Hunger hat.
2: Das hier sieht auf jeden Fall sehr nobel aus, der Beach Club am Otto-Meigler-See. Sehr gepflegt hier unter Palmen. Das ist echt Karibik-Feeling. Hier unten am Wasser stehen direkt die Liegen. Also kannst quasi deinen Drink genießen und die Füße dabei ins Wasser halten. Wunderschön, da gehe ich mal an die Bar. Was gibt's denn hier alles Tolles? Das sieht ja fantastisch aus.
5: Also wir haben von Getränken, Aperitifs, Longdrinks oder auch die nicht alkoholischen. Wir haben Eis, wir haben Kaffee, eigentlich alles, was das Herz begehrt.
2: Und hier abends, ich glaube, nach Feierabend wird hier auch ganz gerne mal gechillt.
5: Genau, einmal im Monat machen wir eine After-Work-Party. Das ist immer der Donnerstag. Da haben wir dann auch den Geigenspieler da, haben gute Musik. Und die Leute haben einfach nur gute Laune.
2: Also ihr habt es gehört, hier viele kommen auch nach Feierabend hier hin und genießen den Sonnenuntergang bei einem leckeren Getränk. Insgesamt fühlt sich das hier wirklich alles 100% nach Urlaub an. Ein wunderschöner Ort. Erwachsene zahlen 6,50 Euro fürs Tagesticket. Kinder bis 13 3,50 Euro. Am Eingang bekommt ihr einen Wertebon, den könnt ihr am Beachclub hier einlösen. Also auch eine Win-Win-Situation. Tickets könnte man auch online kaufen. Ne? Am Wochenende erspart ihr euch dann die Warteschlange.
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1: Ich bin Katrin Müller. Die Spitzen von Union und SPD haben sich im Koalitionsausschuss auf eine Reihe von Reformen verständigt. Das erfuhr die dpa nach 7,5 Stunden Beratungen am späten Abend aus Koalitionskreisen. Über die Inhalte wollen die Vorsitzenden der Regierungsparteien CDU, CSU und SPD am Vormittag auf einer Pressekonferenz informieren. Erste Schritte waren bereits vor dem Treffen erfolgt. Das Sparpaket für die gesetzliche Krankenversicherung ist bereits im parlamentarischen Verfahren. Außerdem wollen Union und SPD die Vorschläge der Rentenkommission 1:1 umsetzen. Nach dem Ende des Tankrabatts sind die Spritpreise stark gestiegen. Nach dem typischen Mittagssprung stiegen die Preise für E10 im bundesweiten Durchschnitt auf 2,15 Euro pro Liter an, bei Diesel auf 2,11 Euro.
2: Genau damit hatten viele Autofahrer gerechnet. Eine Überraschung war das also nicht. Und viele sind am späten Vormittag noch einmal schnell an die Zapfsäule gerollt. Zum Last-Minute-Tanken nach dem Motto, mitnehmen was geht. Auch der ADAC hatte einen Preisanstieg vorhergesagt und Tankstellenbetreiber